0: pünktlicher sind, weil dann weniger Menschen unterwegs sind. Im Januar lag die Pünktlichkeitsquote aber nur bei 52%, im Februar bei etwa 59. Als Gründe nennt die Bahn die vielen Baustellen, die marode Infrastruktur und das frostige Wetter. Als verspätet gilt ein Zug nach Bahndefinition ab einer Verzögerung von 6 Minuten. Thomas Brock, Berlin.
1: Zum Fußball. Der SC Freiburg steht erstmals in einem Europapokal-Endspiel. Die Badener bezwangen Sporting Braga im Halbfinalrückspiel der Europa League mit 3:1. Sie treffen nun im Finale am 20. Mai in Istanbul auf den englischen Topclub Aston Villa.
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3: Claudia Löhi, hallo. Oh, ihr könntet gleich wohl ein bisschen abrocken, wenn ihr Bock hättet, mit Bon Jovi, It's My Life. Neue Musik gibt's von BTS und Swim und das ist Real Life. Send Me an Angel. Kommt gut durch diese Nacht. Hallo.

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Ava Max und Torn. Ja, so in 5 Wochen geht's los mit der Fußball-WM. Und unser Fußball-Orakel Arz weiß natürlich jetzt schon, wer am Ende den Pokal in der

Claudia Lewis hier. Hallo! Jede Menge neue Musik in dieser halben Stunde. Ich spiele Clock Clock, Out of the Dark von Bebe Rexha, New Religion. Das kennt ihr von Faithless. Das war ein 90er Dance-Hit, Insomnia. Und ein sehr starker 80er, Status Quo in the Army Now. Aber jetzt erstmal ganz entspannt. Triggerfinger und I Follow Rivers. Kommt gut durch die Nacht mit uns. Hallo!

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0: Legend Bebe Rexha ist es für euch im besten Mix. Sarah Engels ist ja unsere Kandidatin beim ESC und die ist in Wien angekommen mit der kompletten deutschen Delegation. Leider. Leider ist ihr Koffer nicht mitgekommen, ja, hat die Airline verbummelt. Es waren ja auch nur sämtliche Kleider und Bühnenoutfits für den Auftritt vom ESC drin. Ja, ich finde es schon, also Endvorstellung. Sie nimmt es relativ gelassen und sagt, ja, also wenn ich dann da im Schlafanzug auftrete, dann wisst ihr wenigstens warum. Neue Musik vom Ex-Schlagzeuger von Sunrise Avenue. Jetzt Rico Reiermaß. Stay here.
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1: Ich bin Ursula Winkler. Finanzminister Klingbeil kann wegen schwächerer Konjunkturaussichten wegen des Iran-Kriegs in den nächsten Jahren mit weniger Steuereinnahmen rechnen als noch im Herbst angenommen. Für 2027 ergibt die aktuelle Steuerschätzung allein für den Bund gut 10 Milliarden Euro weniger als bisher erwartet. Klingbeil sagte, die Schätzung zeige, wie sehr uns der Iran-Krieg wirtschaftlich schade.
2: Seit knapp 2 Monaten sehen wir, dass der Iran-Krieg, der durch Donald Trump ausgelöst wurde, dass dieser verantwortungslose Krieg und die daraus resultierende Energiepreisschocksituation, dass das unsere wirtschaftliche positive Dynamik vorerst ausbremst.
1: Finanzminister Klingbeil. Trotz Waffenruhe haben sich die USA und der Iran gegenseitig in der Straße von Hormuz beschossen. US-Streitkräfte hätten unprovozierte iranische Angriffe abgewehrt und mit Schlägen zur Selbstverteidigung reagiert. Das teilte das für den Nahen Osten zuständige Kommando des US-Militärs auf der Plattform X mit. Das iranische Militär bestätigte Angriffe auf US-Kriegsschiffe und machte dafür wiederum US-Attacken auf einen iranischen Öltanker verantwortlich. Kurz vor dem russischen Jahrestag zum Weltkriegsgedenken am Samstag hat die Ukraine ihre einseitige Waffenruhe wieder aufgegeben. Sie reagierte auf fortdauernde russische Attacken mit einem ihrer größten bisherigen Drohnenangriffe. Moskau hatte eine eigene Feuerpause ab heute angekündigt und ignorierte die ukrainische Waffenruhe offenbar bewusst.
3: Was wegen der weitergehenden Angriffe ohnehin schon klar war, hat der Kreml nun offiziell bestätigt. Die von Selenskyj vorgeschlagene Waffenruhe hat in Moskau keine Beachtung gefunden. Warum sie ignoriert wurde, sagte Kremlsprecher Peskow nicht. Dafür wiederholte er einmal mehr, dass die Russen ihre eigene Waffenruhe rund um die Militärparade durchsetzen würden. Für den Fall, dass sich die Ukrainer nun nicht daran halten, hat Russland schon einmal Drohungen ausgesprochen. Ausländische Diplomaten sollten vorsorglich Kiew verlassen, um nicht zum Kollateralschaden russischer Schläge gegen die Stadt zu werden, warnte das russische Außenministerium. Aus Moskau, André Balin.
1: Zum Fußball. Der SC Freiburg steht erstmals in einem Europapokal-Endspiel. Die Badener bezwangen Sporting Braga im Halbfinalrückspiel der Europa League mit 3:1. Sie treffen nun im Finale am 20. Mai in Istanbul auf den englischen Topclub Aston Villa.
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4: Hallo, hallo. Johanna Tänzer ist hier. Ich wünsche euch eine ganz schöne Nacht. Wir sind bei euch und haltet durch, okay? Das ist Leonie mit Don't Worry.

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0: Lady Gaga und Doechii mit Runway. Hey, eine schöne Nacht mit uns. Leute, es gibt ja mal diese Tage des, ne? Und jetzt gerade erst mal wieder der Passworttag, der uns daran erinnern soll, wie wichtig es ist, seine Passwörter auf Vordermann zu bringen. Und ja, stimmt doch voll, ne? Es ist wichtig, aber es ist auch so anstrengend.
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2: Hier die Top 3 der nervigsten Dinge im Leben. Steuererklärung, Musik von Revolverheld und Passwörter ändern. Ey Leute, früher war einfach Name plus Geburtsjahr fertig. Aber jetzt brauchst du 12 Buchstaben, groß und klein, Zahlen, Sonderzeichen, ein Stück deiner Niere und eine Prise Himalaya-Salz, um dich bei Lieferando einzuloggen. Du hast schneller einen Kredit für ein Haus beantragt als ein neues Passwort eingerichtet. Und dann sind Passwörter ja auch wie Unterwäsche. Nie mit anderen teilen und jeden Tag wechseln, ansonsten bist du angeschissen. Leute, ich habe meinen Job gekündigt, mich von meiner Freundin getrennt und Weihnachten bei der Familie abgesagt. Ich habe keine Zeit mehr, ich muss Passwörter ändern. Da fängt's ja schon an. Kratzt euch mal am Kopf, wenn ihr immer das gleiche Passwort benutzt. Na? Wie viele Menschen um euch rum kratzen sich gerade? Wusstet ihr eigentlich, dass dieser Code in den Matrix-Filmen eingescannte japanische Sushi-Rezepte sind? Und immer dran denken, 2-Faktor-Authentifizierung bedeutet Passwort plus Hoffnung. Kleiner IT-Witz.
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Hallo, eine schöne Nacht mit uns. Johanna Tänzer ist hier. Und Leute, ihr müsst zwar vielleicht gerade arbeiten oder seid irgendwie im Auto unterwegs, aber dafür seid ihr auch die Ersten, die jetzt schon im Freitag sind. Also, schönen Freitag.

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1: Ich bin Ursula Winkler. Trotz Waffenruhe haben sich die USA und der Iran gegenseitig in der Straße von Hormuz beschossen. US-Streitkräfte hätten unprovozierte iranische Angriffe abgewehrt und mit Schlägen zur Selbstverteidigung reagiert. Das teilte das für den Nahen Osten zuständige Kommando des US-Militärs auf der Plattform X mit.
2: Eigentlich standen die Zeichen trotz wackeliger Waffenruhe auf eine baldige Einigung über ein Abkommen zwischen den USA und dem Iran. Nun wieder Angriffe in der Straße von Hormuz und das US-Militär griff auch Ziele im Iran an. Es sei Selbstverteidigung, hieß es aus dem US-Zentralkommando. Man habe die Bedrohung neutralisiert und iranische Drohnen und Abschussrampen bombardiert. Der Iran bestätigte Angriffe auf US-Kriegsschiffe und beschuldigte die USA, zuerst einen iranischen Öltanker beschossen und damit die Waffenruhe gebrochen zu haben. Tina Eck, USA.
1: Der Iran-Krieg belastet die deutsche Wirtschaft offenbar stärker als bisher gedacht. Allein dem Bund fehlen laut neuer Steuerschätzung im Jahr 2027 rund 10 Milliarden Euro. Finanzminister Klingbeil macht dafür vor allem die hohen Energiepreise und die wirtschaftlichen Folgen des Konflikts verantwortlich.
3: Für Verbraucher könnte das bedeuten, der finanzielle Spielraum des Staates wird kleiner, also weniger Geld für neue Entlastungen wie den Tankrabatt oder zusätzliche Hilfen. Gleichzeitig wird die Diskussion über Einsparungen wohl wieder lauter, etwa bei Zuschüssen oder Förderprogrammen. Klingbeil sagt trotzdem, die Regierung wolle weiter investieren, Jobs schaffen und Arbeitsplätze sichern. Zoe Tessovali, Nachrichtenredaktion.
1: Der Ausbruch des Hunter-Virus bei einer Kreuzfahrt löst in immer mehr Ländern Sorgen aus. Bei einem Zwischenstopp der Hondius hatten noch nach dem ersten Todesfall 29 Passagiere das Schiff verlassen. Sie kamen aus etwa 12 Ländern, darunter auch Deutschland. Das teilte der Reiseveranstalter mit. Die Weltgesundheitsorganisation spricht von einer ernsten Lage. Bei 5 Infizierten sei das Hunter-Virus inzwischen nachgewiesen worden. Dazu kämen 3 Verdachtsfälle. 3 Personen starben, ein niederländisches Ehepaar und eine deutsche Frau. Zum Fußball. Der SC Freiburg steht erstmals in einem Europapokal-Endspiel. Die Badener bezwangen Sporting Braga im Halbfinalrückspiel der Europa League mit 3:1. Sie treffen nun im Finale am 20. Mai in Istanbul auf den englischen Topclub Aston Villa.
4: Das Wetter.
5: Nachts lockern die Wolken auf. Vielerorts ist es sternenklar und auch trocken, aber es kann auch dichter Nebel dabei sein. Die Tiefstemperaturen, die liegen zwischen 7 und 1 Grad. Am Tag gibt es dann einen freundlichen Mix aus Sonne und Wolken und mit 17 bis 20 Grad wird es angenehm mild.
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6: A30 Osnabrück Bad Oeynhausen. Zwischen Bad Oeynhausen Ost und Kreuz Bad Oeynhausen 2 Kilometer Stau. Wir wünschen allen unterwegs gute Fahrt.
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5: Hi zusammen, einen schönen frühen Freitagmorgen. Johanna Tänzer ist hier. Welche Tiere sind bei euch im Büro erlaubt? Also sind überhaupt welche erlaubt? Meistens ist es ja, wenn überhaupt, dass der Hund mal mit zur Arbeit darf, ne? In der Gemeinde im Schwarzwald kommt aber jetzt jeden Tag ein kleines Lamm mit ins Büro, der Henry. Was es damit auf sich hat, das erzähle ich euch gleich. Das ist Taylor Swift mit Opalite.

0: Phil Collins in the air tonight. Eine schöne Nacht mit uns. Hi. Leute, im Schwarzwald in der Gemeinde Enzklösterle, da lebt gerade der wirklich niedlichste Rathausmitarbeiter ever, glaube ich, Henry. Henry ist sehr klein, flauschig und extrem neugierig und er hat so ein ganz schönes blaues Halstuch rum. Henry ist ein Lamm und wurde von seiner Mutter leider verstoßen und deswegen begleitet er jetzt Bürgermeisterin Sabine Zenker auf Schritt und Tritt. Ich habe mit ihr telefoniert. Frau Zenker, jetzt sind Sie also die neue Mama, oder?
1: Genau, und nachdem ich mich dann sozusagen als erstes auf der Wiese um den Henry gekümmert hat, hat er mich vom Fleck weg adoptiert. Jetzt liegt er gerade neben mir und schläft ganz selig.
0: Oh nein!
1: Und ich bin jetzt quasi die Adoptivmama.
0: Oh, ist das schön. Aber wie muss ich mir das denn vorstellen? Also wie genau zieht man so ein kleines Lamm denn jetzt auf?
1: Also erstmal mit ganz wenig Schlaf und ziemlich viel Milch und Milchpulver anrühren. Der bekommt am Anfang alle 2 Stunden den Schoppen, auch nachts. In der Zwischenzeit hat er auch schon Zähnchen und kann auch schon fleißig Gras mitnaschen und Heu und knabbert so ziemlich alles an, was irgendwie in seiner Reichweite ist, inklusive meinem Papierkorb. Da muss man so einiges in Sicherheit bringen. Also es ist durchweg ein sehr spaßiger Alltag, aber auch etwas anstrengend.
0: Das klingt aber ja wirklich so, als wäre es ein richtiges Baby, ein Menschenbaby.
1: Ein bisschen schon. Also sie fangen dann auch an, Steckdose abzukleben, Zimmerpflanze in Sicherheit zu bringen, Kabeln wegzuhängen. Das ist, glaube ich, nicht viel anders wie bei einem normalen Baby.
0: Und nehmen Sie den Henry denn mit auch auf Außentermine oder passt da niemand anderes auf?
1: Nee, das geht leider nicht. Der Henry hat sich so auf mich eingeschottet, dass sobald ich den Raum verlasse, verlässt er ihn auch. Und Okay. Wehe, ich gehe ohne ihn, dann findet ein ziemliches Mähkonzert statt. Das heißt, er war auch schon auf Gemeinderatssitzungen, er war bei der Mitgliederversammlung. Da ist er einfach, ja, mittendrin.
0: Hätten Sie wahrscheinlich aber auch niemals gedacht, dass Sie als Bürgermeisterin diese Aufgabe bekommen, oder?
1: Wahrscheinlich nicht. Sie haben dann nur gemeint, aber das Pferd bleibt noch im Stall, sage ich. Ja, aktuell ist nichts anderes geplant.
0: Okay, was passiert denn eigentlich, wenn Henry mal groß wird?
1: Also der wird ganz normal wieder in die Herde eingegliedert. Wir sind jetzt also schon jeden Tag draußen, besuchen die Herde. Da spielt er auch mit den anderen Lämmern und ärgert die erwachsenen Schafe. Das ist praktisch ganz normal. Und so nach 15, 20 Minuten aktuell hat er so ein bisschen, ja, genug gespielt. Dann kommt er wieder zu mir und dann ist aber auch gut und hätte er bitte gern was zu fressen. Und die Intervalle wäre jetzt, denke ich, in der nächsten Woche immer länger. Und dann wird er ganz normal in die Herde integriert.
0: Es wird aber wahrscheinlich für Sie ein harter Abschied, oder?
1: Ja, eigentlich nicht, weil er ist ja nach wie vor bei mir auf der Wiese und eigentlich habe ich dann alles richtig gemacht, wenn er wieder vollwertiges Schafsleben führen darf, ohne Einschränkungen und quasi ein glückliches Wiesenleben vor sich hat. Das wäre eigentlich ja das Schönste, was ich mir vorstellen kann.
0: Frau Zenker, das ist eine ganz, ganz wunderschöne Geschichte. Vielen Dank für das schöne Interview. Ich glaube, das gibt ganz viele Punkte für Ihr Karma-Konto.
1: Das ist ganz lieb von Ihnen. Ich danke Ihnen.
0: Alles Gute für Sie und vor allen Dingen für den kleinen Henry.
1: Vielen herzlichen Dank.
0: Danke.
2: Tschüss. 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

guten Morgen zusammen. Johanna Tänzer ist hier und ihr seid ja bestimmt schon richtig fit um die Uhrzeit, ne? Ja, da könnt ihr richtig gut abgehen jetzt zu diesem 2000er-Beat. ATC, Around the World. Schönen Freitagmorgen.

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0: Ich hoffe, ihr habt einen chilligen Freitagmorgen. Leute, im Jahr 2000 hat das französische Hausduo Mojo einen legendären Song released. Lady, Hear Me Tonight. Und jetzt hat DJ und Produzent Oliver Heldens, so heißt der gute Mann, hat da was ganz Neues draus gemacht. Und es ist mega.
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1: Ich bin Ursula Winkler. Nach den jüngsten US-Angriffen auf Ziele im Iran fordert Präsident Trump die Islamische Republik erneut auf, schnell eine Friedensvereinbarung zu unterzeichnen. Ansonsten werde das US-Militär iranische Einheiten in Zukunft noch viel härter und viel gewaltsamer treffen, schrieb er auf seiner Plattform Truth Social. Kurz vor Trumps Post hatte das US-Militär trotz Waffenruhe nach iranischen Angriffen auf US-Kriegsschiffe in der Straße von Hormuz als Vergeltung iranische Boote und Ziele im Iran beschossen. Opfer von häuslicher Gewalt und Stalking sollen künftig besser geschützt werden. Der Bundestag stimmt heute über die elektronische Fußfessel für Täter ab. So sollen Betroffene schneller gewarnt werden, wenn sich Täter trotz eines Verbots nähern.
2: Die Technik erkennt, wo sich der Täter gerade aufhält. Kommt er dem Opfer zu nahe, gibt sofort eine Warnung auf ein Empfangsgerät, damit Betroffene schnell reagieren oder Hilfe holen können. Gleichzeitig soll auch direkt die Polizei informiert werden. In Spanien gibt so ein System schon länger. Geplant sind außerdem verpflichtende Trainingskurse für Täter und wer die Fußfessel oder das dazugehörige Handy nicht trägt, müsste künftig mit einer Geldstrafe oder sogar bis zu 3 Jahren Haft rechnen. Zoe Tassovali, Nachrichtenredaktion.
1: Seit Januar bekommen 18-Jährige Fragebögen zugeschickt zum neuen Wehrdienst der Bundeswehr. Aber nicht alle beantworten ihn. Jungen Männern, die den Fragebogen nicht ausfüllen, soll künftig ein Bußgeld drohen.
3: Rund 200.000 Fragebögen wurden bisher verschickt und der Rücklauf ist durchaus beachtlich. Von jungen Männern, die antworten müssen, kamen 86% der Bögen innerhalb der ersten Frist zurück. Nach der ersten Mahnung waren es sogar gut 90%. Die 250 € Bußgeld drohen Männern, wenn sie 2 Wochen nach der zweiten Mahnung keinen Fragebogen zurückgeschickt haben. Junge Frauen können den Bogen ausfüllen, müssen aber nicht. Ronny Tochau, Berlin.
1: Zum Fußball. Der SC Freiburg steht erstmals in einem Europapokal-Endspiel. Die Badener bezwangen Sporting Braga im Halbfinalrückspiel der Europa League mit 3:1. Sie treffen nun im Finale am 20. Mai in Istanbul auf den englischen Topclub Aston Villa.
4: Das Wetter.
5: In der Nacht ziehen die letzten Wolken ab und der Himmel klart auf. Es bleibt trocken, örtlich bildet sich allerdings dichter Nebel. Die Temperaturen sinken auf 7 Grad entlang des Rheins und bis auf frische 1 Grad im Sauerland. Tagsüber wechseln sich dann Sonne und Wolken ab. Dazu bleibt es überwiegend freundlich. Die Höchstwerte erreichen milde 17 bis 20 Grad.
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6: Zurzeit liegen uns keine Meldungen vor. Wir wünschen allen unterwegs gute Fahrt.
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7: Oh, guten Morgen zusammen. Johanna Tänzer ist hier für euch. Einen schönen Freitag. Leute, ihr seid die Ersten, die diesen Freitag so richtig aufsaugen können. Ich hoffe, ihr habt auf jeden Fall schon geöffnete Augen. Falls nicht, bitte orientiert euch jetzt nicht an dem Song von Ed Sheeran hier, weil der heißt Eyes Closed. Und nein, das machen wir jetzt nicht, weil wir müssen ja jetzt aufstehen. Das schafft ihr.

0: Enigma mit Nobody to Love. Heute ist übrigens Trink-eine-Cola-Tag. Kevin, komm, den hast du erfunden, oder?
1: Er könnte von mir kommen, ja, bin ehrlich da.
0: Ja, wir beide lieben so gerne Cola. Aber nicht um diese Uhrzeit, nein.
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0: Kevin Zimmer ist ja da. Was gibt's denn heute Wichtiges?
1: Ja, der Bundesrat trifft sich heute und da müssen die Länder noch mal so ein paar Dinge durchwinken. Unter anderem die 1.000 Euro Entlastungsprämie, die Unternehmer ihren Mitarbeitern zahlen können. Die soll ja steuerfrei sein. Aber viele Unternehmer haben schon gesagt, dass die sich diese 1.000 Euro Prämie gar nicht leisten können. Zumindest die Voraussetzungen sollen dafür heute geschaffen werden. Die Spritpreise sind da auch nochmal ein Thema und wie es bei der E-Auto-Förderung weitergeht.
0: So, aber nicht nur der Bundesrat, sondern auch der Bundestag trifft sich, ne?
1: Richtig, es geht um die Einführung der elektronischen Fußfessel bei häuslicher Gewalt. Die Bundesregierung will Betroffene von häuslicher Gewalt besser schützen. So sollen Familiengerichte Gewalttäter zum Tragen einer solchen Fußfessel verpflichten können. Darüber wird dann heute auch im Bundestag abgestimmt.
0: Und Fußball gespielt wird auch noch.
1: Borussia Dortmund kann die Vizemeisterschaft an diesem Spieltag klar machen. Das ist eigentlich gar kein offizieller Titel, aber immerhin. Der BVB spielt gegen Eintracht Frankfurt. Anstoß ist um 8:30 heute Abend.
0: Also Fußballfans, Sie wissen schon, was Sie heute Abend machen. Und ich weiß, was ich nicht mache.
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Hi zusammen, wie schön, dass ihr schon wach seid. Johanna Tänzer ist hier, bin bei euch. Und das hier ist Olly Murs. Heart skips a beat heißt der Song, falls ihr es nicht schon gemerkt habt. Guten Morgen zusammen.

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0: Police mit Every Breath You Take. Einen schönen Freitagmorgen und an diesem Tag feiern sie den Tag der Befreiung in vielen europäischen Ländern heute, zum Ende des Zweiten Weltkriegs. Bei unseren Nachbarn in den Niederlanden wurde der Tag schon am Dienstag gefeiert, der an ein großes Unrecht erinnert.
1: Augenblick mal. Am frühen Morgen des 10. Mai 1940 rasselten die deutschen Panzer über die Grenze. Ein ganzes Land blieb 5 Jahre besetzt. Er hatte es früh kommen sehen, Titus Brandsma. Er war Karmelitenpater, sozial engagiert, Ordenschef, überall weit bekannter Zeitungsmann und Redner, Professor, Rektor der Universität in Nimwegen. Die Nazi-Bewegung ist eine schwarze Pest, sagte er schon Anfang der 30er Jahre. Sie ist heidnisch, widerspricht dem Christentum und dem Evangelium. Sie ist unmenschlich und war selbst ohne Angst, als sie kamen.
2: Nimm die Tage, wie sie kommen, die schönen mit dankbarem Herzen und die schlechten für jene, die folgen, denn das Unglück ist nur vorübergehend.
1: Dieser Satz hat Pater Titus sein Leben lang begleitet, sagt Ruth Maria Meyer vom Albertus-Magnus-Institut in Bonn, obwohl er wusste, wie es ausgehen würde.
2: Wer die Welt für Christus gewinnen will, der muss den Mut haben, mit der Welt in Konflikt zu geraten.
1: Den Kommunist und Judenfreund, wie sie ihn nannten, holten sie aus dem Kloster. Über mehrere Gefängnisse in das von Kleve, dann in übelster Haft in den Priesterblock von Dachau und ermordeten ihn 5 Wochen später durch eine Spritze. Ruth Maria Meyer.
2: Er kann uns ein Vorbild sein dahingehend, dass er sein Schicksal in Gottes Hand wusste. Nichts soll dich ängstigen. Gott ist mit uns. Diese Zuversicht, die wünsche ich eigentlich allen Menschen.
1: Titus Brandsma. Am 15. Mai vor 4 Jahren hat ihn Papst Franziskus heilig gesprochen. Mehr auf augenblickmalonline.de. Christoph Beckmann von der Katholischen Kirche für Augenblick mal.
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1: Mit Danny Hoppe. Guten Morgen. Die Lage im Iran-Krieg bleibt kompliziert und auch verwirrend. Und dafür sorgen auch die ständig neuen Aussagen von US-Präsident Trump. Nach einer kurzen, eher versöhnlichen Phase hat er dem Iran jetzt wieder mit massiven Angriffen gedroht, sollte Teheran nicht bald ein Friedensabkommen unterzeichnen. Und kurz vorher hatten sich beide Seiten gegenseitig auch noch beschossen, trotz der eigentlich geltenden Waffenruhe. Marc Weiß hat die Infos.
2: Das US-Militär griff in der Straße von Hormuz iranische Schnellboote und auch Ziele an Land an, offiziell als Vergeltung, weil das iranische Militär vorher wie angedroht US-Kriegsschiffe beschossen hatte. Nachdem Trump vor 2 Tagen noch verkündet hatte, es gebe große Fortschritte in Richtung Friedensabkommen, hat sich der Ton jetzt wieder geändert. Der Iran werde von Wahnsinnigen angeführt, die USA würden sie in Zukunft aber viel härter und auch gewaltsamer ausschalten, wenn sie das Abkommen nicht unterzeichnen, so klingt es bei Trump heute. Gleichzeitig prüft das US-Justizministerium aktuell Fälle, in denen sich Insider am Krieg bereichert haben könnten. Nach Medienberichten gibt es auf dem Ölmarkt einige verdächtige Transaktionen, die immer kurz vor Ankündigungen von Trump oder Teheran passierten. Dabei wurde mal auf steigende und mal auf fallende Ölpreise gewettet und jedes Mal Kasse gemacht, denn der Kurs von Trump hatte immer große Auswirkungen auf den Ölpreis. Hier besteht also der Verdacht, dass jemand, der wusste, was Trump oder Teheran sagen würden, entsprechend gewettet und dann kassiert hat.
1: Und jetzt weitere Meldungen im Überblick. Opfer von häuslicher Gewalt sollen in Zukunft besser geschützt werden. Der Bundestag will dazu am Vormittag eine Regelung zur elektronischen Fußfessel beschließen. Dadurch sollen mögliche Täter, gegen die schon ein Annäherungsverbot verhängt wurde, zum Tragen des Geräts verpflichtet werden können. Der Bundesrat entscheidet heute über die Entlastungsprämie, um die Folgen des Iran-Kriegs abzumildern. Unternehmen sollen bis zu 1.000 Euro steuerfrei an ihre Beschäftigten zahlen können. Nach dem Hantavirus-Ausbruch auf dem Kreuzfahrtschiff Hondius befindet sich eine deutsche Kontaktperson weiter in der Uniklinik Düsseldorf. Bisher gäbe es bei ihr keine Hinweise auf eine Infektion, heißt es. Wegen der unterschiedlichen Inkubationszeit seien aber noch weitere Untersuchungen nötig. In Freiburg war gestern Abend Eskalation angesagt. Zum ersten Mal in der Vereinsgeschichte hat der Bundesligist ein europäisches Finale erreicht. Zu Hause gegen Braga gab es im Halbfinalrückspiel der Europa League einen 3:1-Sieg für die Freiburger. Im Finale in Istanbul geht es jetzt am 20. Mai gegen den englischen Topclub Aston Villa. Obwohl die Freiburger ins Finale eingezogen sind, steht seit gestern Abend auch fest, dass die Bundesliga über das UEFA-Ranking keinen weiteren Champions-League-Platz bekommt. Der geht an Spanien, weil parallel Rayo Vallecano ins Finale der Conference League eingezogen ist. Und das waren die Nachrichten mit Danny Hoppe.
3: Gucken wir aufs Wetter für den Kreis Warendorf. Es ist ein kalter Freitagsstart, aber vielerorts schon ein sonniger Freitagsstart. 5 Grad messen wir unter anderem bei euch in Wadersloh, in Westkirchen oder auch in Waldstätte. Auf bis zu 15 Grad geht's heute rauf. Aber Achtung, heute Morgen stellenweise so ein bisschen Dunst oder Nebel im Kreis. Ansonsten ein Freitag mit Sonne und Wolken. Gucken wir fix aufs Wochenende. Morgen noch mehr Sonne, bis zu 12 Stunden sind drin. Weniger Wolken bei 19 Grad. Und der Sonntag noch ein bisschen wärmer, 20 Grad, perfekt für den Radio WAF Muttertag mit Sonne und Wolken.
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4: 6:03, wir schauen für euch rüber auf die Straßen. Hier ist Radio WAF mit dem schnellsten Verkehrs- und Blitzerservice für die Region. Noch sind die Straßen frei, keine Meldungen, nur Blitzer. Dann war Gulaschkanone Nummer 1 in Ennigerloh auf der B475 an der Kreuzung zum Buddenbaum. Nummer 2 steht weiter in Hodmar an der L547. Und wenn ihr was habt heute Morgen, dann ruft ihr uns bitte an, kostenlos natürlich. 0800 4x5345, das ist die Radio WAF Verkehrshotline. Gute Fahrt für euch.
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3: Hab heute eine Energie in mir, sage ich dir. Das ist unglaublich.
4: Das liegt bestimmt daran, weil Freitag ist.
3: Mag sein. Mittwoch war ja so richtig Tiefpunkt bei mir, aber heute.
4: Heute bist du so.
3: Könnte Bäume ausreißen. Na, okay. Unkraut.
4: Ja, dann seid ihr hoffentlich auch so gut drauf wie der Svenny heute Morgen. Und freut euch nicht nur auf den Freitag, auf den letzten Arbeitstag der Woche, sondern auch auf das Wochenende. Das Wetter wird schön, wir haben Sonnenschein, wir feiern Muttertag. Mhm. Also eigentlich kann dieser Freitag nur ein richtig guter werden.
3: So, das wollte ich doch gehört haben.

0: Radio WRF, der Freitag ist da. Und Alisa, ich sag dir ehrlich, wenn irgendwo Hafermilch aus Beckum draufsteht, da denken viele hier im Kreis Warendorf direkt an Berief. Das ist ja fast schon ein Stück Kreis Warendorf im Kühlschrank. Und genau da gibt es jetzt große Neuigkeiten.
1: Ja, Berief bekommt einen neuen Besitzer. Die Firma aus Beckum wird von der Müller-Gruppe übernommen. Also genau den Leuten hinter Müllermilch, Landliebe oder auch Weinstefan.
0: Ja, und da haben heute Morgen einige erstmal die Augenbrauen hochgezogen. Vor allem, weil Müller-Chef Theo Müller zuletzt häufiger politisch für Schlagzeilen gesorgt hat. Unter anderem eben wegen Treffen mit AfD-Politikerin Alice Weidel.
1: Ja, und Sven, jetzt fragen sich natürlich viele hier bei uns, was bedeutet das eigentlich für Beckum, für die Jobs, für den Standort?
0: Ja, zumindest die ersten Signale, die klingen absolut positiv. Der Standort Beckum soll erhalten bleiben und sogar ausgebaut werden. Die rund 350 Beschäftigten, die sollen also nicht zittern müssen. Eher das Gegenteil.
1: Ja, die Idee dahinter, Berief soll mit der Finanzkraft von Müller weiter wachsen. Also noch mehr Haferdrink, Tofu und pflanzliche Produkte aus Beckum. Nur eben dann bald mit einem richtig großen Konzern im Rücken.
0: 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Kommt gut in den Freitag. Es ist der 8. Mai. Guten Morgen.

0: ewig nicht gehört. Metallica und Nothing Else Matters bei Radio WAF 6.16 Uhr am Freitagmorgen.
1: Kommt aber richtig gut, genauso gut wie das hier von Hunter X und Golden für einen goldenen Start rein in den Freitag. Es ist richtig schön heute Morgen, so der Himmel, so ein Aufgang dazu, so ein bisschen Dunst, so Nebel im Kreis
0: Warendorf. Endlich wieder, ne?
1: Schöner Freitag, genießt ihn.

0: Dorf, da startet heute der Altstadtfrühling mit dem Streetfood-Festival auf dem Wilhelmsplatz. Dazu laden die Warendorfer Geschäfte zur Weinreise Viva la Vida ein. Morgen am Samstag folgen dann der Oststraßenflohmarkt, Aktionen zum Tag der Städtebauförderung und es gibt auch eine Ehrenamtsmeile in der Altstadt.
1: So, gucken wir weiter nach Füchdorf. Da startet heute die Landpartie auf Schloss Harkotten. Da bekommt ihr die aktuellen Trends der Frühlings- und Sommersaison zu sehen. Rund 100 Aussteller präsentieren ihre schönsten Produkte aus den Bereichen Mode und Lifestyle, Kunst und Kulinarik und Garten und Handwerk. Außerdem gibt's drumherum viel Programm, kreative Workshops, Oldtimerfahrten, Modenschauen, Kunst und Musik. Also eine richtig bunte Vielfalt. Erwachsene zahlen 12 Euro Eintritt, eure Kinder bis 17, die sind kostenlos dabei.
0: In Aalen startet morgen an der Reitanlage an der Waldstädter Straße das Reit- und Springturnier. Für die Springreiter stehen insgesamt 12 Prüfungen und Wettbewerbe auf dem Programm.
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0: 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Mhm. 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Wenn ihr die Parkkarte 2026 habt, dann kommt ihr umsonst rein.
1: Na und Wetter wird auch noch top. Also perfektes Wochenende, das da vor uns liegt. Und noch mehr Tipps bekommt ihr online auf radio-warf.de.
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0: Die Simple Minds für euren Freitagmorgen im Kreis Warendorf mit Radio WAF. 6:30 ist es und damit Zeit für Christian Böder.
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2: Schönen guten Morgen. Nach iranischen Angriffen auf 3 US-Kriegsschiffe in der Straße von Hormuz hat das US-Militär als Vergeltungsmaßnahme Ziele im Iran angegriffen. US-Präsident Trump forderte Teheran erneut auf, schnell eine Friedensvereinbarung zu unterzeichnen. Die bestehende Waffenruhe gelte aber trotz Angriffe weiter. Der Bundesrat entscheidet heute über die steuerfreie Entlastungsprämie von bis zu 1.000 Euro, die Unternehmen an ihre Beschäftigten zahlen können. Damit sollen die Folgen des Iran-Kriegs abgemildert werden. Laut Finanzminister Klingbeil sind Firmen allerdings nicht verpflichtet zu zahlen. Und das sind die Nachrichten im Kreis Warendorf. Bei der Entwicklung der Brinkhausbrache am Emsee in Warendorf hat der Stadtentwicklungsausschuss am Abend einige wichtige Weichen gestellt. Es ging um die Rahmenplanung des Areals. Unter anderem sollen einige Wohngebäude um ein Geschoss höher gemacht werden als ursprünglich geplant. Insgesamt wurden 7 Beschlussempfehlungen für den Rat beschlossen. Verschoben wurden die Fragen, ob im neuen Quartier auch Feuerwehrfahrzeuge stehen sollen und wo Reisebusse halten können. Das ehemalige Gelände der Firma Brinkhaus gehört seit 5 Jahren der Stadt Warendorf. Die will daraus ein neues Quartier machen. Berief Food aus Beckum wird verkauft. Der Hersteller für pflanzliche Lebensmittel geht an die Unternehmensgruppe Theo Müller. Die Nachricht kam für viele überraschend. Carsten Schussmeier aus der Redaktion, warum nun dieser Schritt?
3: Also Berief Food will seine internationale Expansion beschleunigen und gleichzeitig den Standort Beckum stärken. Denn, so das Unternehmen, es gäbe eine steigende Nachfrage nach pflanzenbasierten Produkten und dafür braucht das Unternehmen offensichtlich mehr Kapital. Expandieren will das Unternehmen insbesondere in europäische Auslandsmärkte und der bisherige Eigentümer Markus Berief spricht von einer strategisch passenden Lösung.
2: Der Verkauf an die Theo Müller Unternehmensgruppe muss kontrollrechtlich noch freigegeben werden. Berief Food soll anschließend weitgehend als eigenständige Unternehmenseinheit weiter agieren. 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
2: 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Unsere Lokalnachrichten, die gibt's jederzeit online auf radio-wrf.de. Und das Wetter, das gibt's jetzt von Sven.
0: Genau so sieht's aus. Und da gucken wir direkt mal auf den Freitag. Der startet nämlich mit Sonne und Wolken durch, allerdings mit frischen 5 Grad. Sitzheizung im Auto an, dann ist es ein schöner, muckeliger Start rein in den Freitag. Die messen wir aktuell nämlich bei euch in Aalen, in Alberskirchen und in Albersloh. Die 15 Grad, die erreichen wir heute auf jeden Fall. Und dann gucken wir aufs Wochenende. Morgen wird's richtig schön sonnig. 12, 13 Stunden Sonnenschein. Schein im Kreis Warendorf, dazu nur wenige Wolken bei 19 Grad und zum Radio WRF Muttertag am Sonntag packen wir noch was drauf. 20 Grad mit Sonne und Wolken. Regen ist bis zum Abend kein Thema.
5: 6.33 Uhr, hier ist Radio WRF mit dem schnellsten Verkehrs- und Blitzerservice für die Region. Da sieht es weiter gut aus. Keine Meldungen um kurz nach 6:30, keine neuen Blitzer. Wenn ihr was habt heute Morgen, dann meldet euch doch gerne rein, kostenlos. 0800 4x5345. Das ist die Radio WRF Verkehr. Hotline. Eine gute Fahrt, wenn ihr schon unterwegs seid.
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0: Guten Morgen, schönen Start in den Freitag. Es ist der 8. Mai.
5: Sven Sandboto und Alisa Klinert bringen euch in den Tag jetzt mit Hertz und Purple Disco Machine Wonderful Life.

0: 20 Minuten, dann ist es 7. Guten Morgen, hier ist Radio WRF für euch. Jeff Bezos. Bei dem Namen, da klingelt's doch sofort, besonders der Geldbeutel klingelt, denn dieser Mann ist nicht nur reich, der ist super duper reich.
1: Ja, und der will jetzt sein Bötchen loswerden. Also, wenn man das überhaupt noch zu so einer 500 Millionen Dollar Yacht sagen darf. Aber einer, das wissen wir alle, der darf das.
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4: Ja, nee, ist klar.
5: Jeff Bezos will seine Mega-Yacht verkaufen. Warum? Naja, ist zu groß. Ja, ein Problem, das viele von uns kennen. Die Yacht passt einfach nicht mehr in den Hafen. Wenn der Jeff immer quer im Hafen von Monaco lag, das sah ja aus wie die MS Franziska im Verladehafen von Duisburg. Und da denkt man immer, die Superreichen hätten keine Probleme. Doch, haben die. Und das gönne ich denen. Was meint ihr denn, was da die Fetzen fliegen zwischen dem Jeff und seiner Lorraine Sanchez, seiner Frau, wenn der mit der Yacht nicht direkt vorm Edelrestaurant einparken kann? Ja, und dann wird im Beiboot durch den halben Hafen gepaddelt, ey, wie die Assis. Das Problem am Reichtum ist doch, dass der auf Dauer einsam macht. Ganz ehrlich, da sitze ich doch lieber mit zwei Kumpels und Carsten Oettinger am Baggersee. Ja, das Oettinger. Wenn das gut gekühlt ist, kannst du das wunderbar trinken. Für 7,50 Euro die Kiste. Im Angebot. Ja, ja. Und da macht doch wirklich Spaß. Schnäppchen jagen. Und so macht's der Jeff Bezos doch auch. Von den Reichen kann man Sprachen lernen.
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0: So startet er euer Freitag im Kreis Warendorf. Es ist 6.44 Uhr mit Radio WRF.
1: Sven Sandwoche und Alicia Klinert bringen euch in den Tag. Jetzt mit Musik von den Red Hot Chili Peppers und Under the Bridge.
0: Ah, sehr, sehr schön. Genießt ihn, den Best Mix für den Kreis Warendorf. Guten Morgen.

0: Endlich Freitag. Wir starten zusammen in den letzten Arbeitstag der Woche hier bei Radio WRF. Guten Morgen für euch. Sven, hast du dieses Jahr schon Erdbeeren gegessen? Ich bin am Nachmittag noch durch die Stadt gefahren und habe ganz viele Erdbeerhäuschen gesehen und habe wirklich überlegt, halte ich jetzt kurz an und hole mir so ein Schälchen oder warte ich wirklich, bis die Selbstpflückerfelder aufmachen?
1: So, war das jetzt Gedankenübertragung, frage ich mich. Ja, zur ersten Frage. Erdbeeren habe ich schon gegessen, waren auch super lecker, absolut süß. Am Nachmittag wollte ich auch welche holen. Warendorfer Straße steht auch so eine Verkaufserdbeere, momentan aber nur mit Spargel. Ab morgen gibt's aber Erdbeeren. Hab extra gefragt. Ich sag, da komme ich am Samstag wieder.
0: Ja, das kann ich mir vorstellen. Ich habe auch auf jeden Fall schon richtig Bock auf Erdbeeren. Weißt du, ich esse sie am liebsten mit Schlagsahne. Schlagsahne lecker. Mit Vanillezucker und dann einfach, bei mir ist auch nicht Erdbeeren mit Sahne, sondern eigentlich Sahne mit Erdbeeren.
1: Oder lecker auch Vanilleeis dazu. Mag ich ja auch total gerne. Also es gibt ja die unterschiedlichsten Kombinationen. Wie futtert ihr sie am liebsten?
2: Erdbeer, Marmelade, da war schon was Feines.
3: Also ich finde Erdbeerquark sehr lecker, Erdbeerkuchen.
4: Alles mit Erdbeeren schmeckt.
5: Mit Waffeln kenne ich, Erdbeeren mit Eis, mit Pfannkuchen, ne?
6: Auf jeden Fall Eis. Quark habe ich gestern Abend noch mit Erdbeeren gegessen. Geht auch mit Vanillepudding.
7: Erdbeeren mit Joghurt, Erdbeeren mit Rhabarber.
8: Sei es jetzt Salat oder eine Acai-Bowl, sind dir Erdbeeren immer gewünscht und schmeckt ja auch gut.
9: Halt alles Süße, ne? Vanilleeis mit Erdbeeren geht sehr gut.
10: Ich bin eher so für frisch kaufen und essen. Einfach so.
11: Erdbeeren gehen überall.
1: Ach, guck mal, wie viele da mit Eis unterwegs sind. Das freut mich jetzt aber.
0: Weißt du, was ich uns mache in unserer nächsten Woche, wenn wir hier zusammen am Mikro stehen? Ich mache uns diese Mini-Tortlets mit Erdbeeren. Und schön mit Schlagsahne, die bringe ich uns
1: lecker.
0: Mit. Lecker, oder?
1: Das machen wir.
0: Das machen
1: sehr
0: wir
1: schön.
0: So.
1: Also lasst euch schmecken, die Erdbeeren, jetzt am Freitag oder auch am Wochenende. Guten Morgen, Kreis Warendorf.

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1: Mit Danny Hoppe, guten Morgen. Bei US-Präsident Trump und seinen Entscheidungen kommt man oft kaum noch hinterher. 180-Grad-Drehungen gehören bei ihm fast schon zur Tagesordnung. Sieht man gerade wieder im Iran-Krieg, aber auch bei seiner Zollpolitik. Aktuell bekommt die EU seine Wut wieder zu spüren. Er hat Brüssel eine neue Frist gesetzt und droht gleichzeitig mit neuen Zöllen. Marc Weiß aus dem News-Team, worum geht's dabei genau?
2: Also theoretisch sollten ja in dieser Woche die Zölle auf Autos und Lastwagen, die von der EU in die USA gehen, von 15% auf 25% steigen. Das zumindest hatte Trump vergangenen Freitag ohne Vorwarnung angedroht. Hintergrund ist, dass Trump sauer ist, weil der Zolldeal, den er ja mit Kommissionschefin von der Leyen ausgehandelt hatte, weil der noch nicht ganz umgesetzt wurde, denn es gibt ja noch Verhandlungen innerhalb der EU. Das dauert ihm alles zu lange, deshalb kam jetzt diese Ansage zur Strafe 25% Zoll. Das ist aber seit gestern auch schon wieder anders, denn jetzt sagt Trump, er gibt der EU Zeit bis zum 4. Juli, also bis zum amerikanischen Unabhängigkeitstag. Bis dahin muss Brüssel intern alles geklärt haben. Vielleicht, muss man sagen, denn es gibt ja Gerichtsurteile in den USA, dass diese ganzen Zolleskapaden von Trump ohnehin nicht zulässig sind. Einige Zolleinnahmen muss die US-Regierung aktuell zurückzahlen. Also das ist insgesamt ein Thema, mit dem sich nicht nur Politiker, sondern inzwischen ganze Armeen von Anwälten beschäftigen. Da kann es noch einige Wendungen geben, schätze ich.
1: Bestimmt. Danke, Marc. Und jetzt weitere Meldungen im Überblick. Die Waffenruhe zwischen den USA und dem Iran wird wieder auf eine neue Probe gestellt. Nach iranischen Attacken auf US-Zerstörer in der Straße von Hormuz haben die USA als Vergeltung Ziele im Iran angegriffen. Außerdem melden auch die Vereinigten Arabischen Emirate neue iranische Luftangriffe. Die Meere heizen sich weiter auf, das meldet der EU-Klimawandeldienst Copernicus. Demnach wurde im April die zweithöchste Meeresoberflächentemperatur seit Beginn der Aufzeichnungen gemessen. Der Monat sei außerdem weltweit von extremen Wetterereignissen wie Überschwemmungen, Dürren und Sturzfluten geprägt gewesen. Die Bahn will ihren Europaverkehr ausbauen und mit neuen Verbindungen mehr Kunden gewinnen. Die Fahrgastzahlen seien auf mehreren europäischen Verbindungen zuletzt stark gestiegen, heißt es von der Bahn, unter anderem nach Paris, Brüssel und Zürich. Ekstase, Party und ein Platzsturm. Das gab es gestern Abend alles in Freiburg, nachdem der Verein zum ersten Mal in ein europäisches Finale eingezogen ist. Durch den 3:1-Sieg zu Hause gegen Prager stehen die Freiburger im Finale der Europa League. Nach dem Spiel gab es kein Halten mehr. Spieler und Fans feierten auf dem Rasen den bisher größten internationalen Erfolg der Vereinsgeschichte. Im Finale in Istanbul geht es dann am 20. Mai gegen Aston Villa. Und das waren die Nachrichten mit Danny Hoppe.
3: Und hier kommt das Wetter für den Kreis Warendorf. Geht heute richtig schön los an diesem Freitag. Teilweise noch so ein bisschen Dunst oder Nebel. Ansonsten schon die Sonne richtig gut mit am Start. Und die brutzelt eben diese kleinen Nebelfelder relativ schnell weg. Und so geht's dann heute im Laufe des Tages auch weiter mit Sonne und Wolken. 16 Grad, frische 6. Die sind's aktuell bei euch in Müssingen, in Beckum oder auch in Rinkerode. Der Blick aufs Wochenende. Es bleibt einfach nur schön. Morgen bis zu 13 Stunden Sonnenschein, dazu 19 Grad, also frühlingshafte Milde ist wieder da. Und der Sonntag wird noch ein bisschen wärmer mit 20 Grad.
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4: 7:03, wir schauen rüber für euch auf die Straßen. Hier ist Radio WAF mit dem schnellsten Verkehrs- und Blitzerservice für die Region. Sieht alles weiter richtig gut aus heute Morgen. Keine Staus, keine Störungen, aber es wird geblitzt. Und zwar in Ennigerloh auf der B475 an der Kreuzung zum Buddenbaum und in Hothmar an der L547. Das sind da immer noch die beiden Gulaschkanonen. Entdeckt ihr auch was heute Morgen, dann ruft ihr uns an, kostenlos 0800 4x5 345. Das ist die Radio WRF Verkehrshotline. Wir wünschen euch eine gute Fahrt heute Morgen. Kommt gut an mit uns.
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3: Oh, ich verspüre gerade diesen Drang, gleich ein bisschen durchs Studio zu tanzen an diesem Freitag. Machst du mit?
4: Ja, ich überlege gerade, zu welchem Song. Wir haben da einige, die in Frage kommen. Taylor Swift wird es wahrscheinlich nicht sein, oder?
3: Ja, einfach nur so den Freitag feiern.
4: Ach, du willst feiern, weil es ist Freitag. Ja gut, das geht natürlich auch mit Taylor Swift. Da haben wir jetzt für euch The Fate of Ophelia. Richtig gut geht das übrigens auch gleich zu Nelly Furtado und Manny da.
3: Oh, dann tanzen wir jetzt 6 Minuten durch.
4: So machen wir das.
3: Guten Morgen.

0: Glockenbach und Tom Walker bei Radio WAF mit Home um 10 Minuten nach 7. Euch einen schönen Start in den Freitag. 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

0: Einen schönen sonnigen Start rein in den Mittwoch um 7.20 Uhr mit Radio BRF. Alisa, sag mal, hast du heute Morgen eigentlich schon deinen Haferdrink in den Kaffee gekippt?
1: Habe ich tatsächlich. Schmeckt mir mittlerweile deutlich besser als normale Milch. Kommt jeden Morgen in Kaffee, in Cappuccino, in Latte Macchiato, egal was ich mir da so brühe aus meinem Automaten.
0: Ja, viele nehmen ja da direkt den aus der Nachbarschaft, nämlich von Berief aus Beckum. Aber da müssen wir uns jetzt einen neuen Namen zumindest im Hintergrund drauf schaffen und auch dran gewöhnen.
1: Ja, das ist die Nachricht, die heute Morgen bei vielen in Beckum für Gesprächsstoff am Frühstückstisch sorgt. Berief wird verkauft und zwar an keinen geringeren als an die Müller-Gruppe. Also die mit der Müllermilch, Landliebe und Weinstefan.
0: Ja, da schluckt der eine oder andere heute Morgen mal ganz kurz. Müller ist definitiv ein Riese. Der Inhaber war zuletzt ordentlich in den Schlagzeilen, weil er sich gerne mit Alice Weidel von der AfD trifft.
1: Ja, Sven, was bedeutet die Übernahme denn jetzt konkret für uns hier im Kreis Warendorf? Was heißt das zum Beispiel für die Menschen, die dort arbeiten? Ist der Standort vielleicht sogar gefährdet durch die Übernahme?
0: Ja, die erste Ansage ganz klar dazu, der Standort Beckum soll nicht nur bleiben, sondern er wird sogar noch gestärkt. Die 350 Mitarbeiter ziehen quasi in ein größeres Haus um.
1: Ja, das klingt doch erstmal sehr positiv. Berief soll mit Müllers Hilfe weiter wachsen und weltweit zeigen, was wir hier im Kreis Warendorf in Sachen Tofu und Hafermilch drauf haben. Und dafür braucht es eben einen Partner mit richtig tiefen Taschen.
0: So, und du machst jetzt nochmal einen Schluck mit dem Kaffee und Hafermilch.
1: Das mache ich. Guten Morgen.
0: Guten Morgen.

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0: Bin ich ja froh, dass du mich nicht gebissen hast in den letzten 3 Minuten hier bei Man Eater von Nelly Furtado. Guten Morgen, Kreis Warendorf.
1: Schönen guten Morgen wünschen wir euch. In der nächsten halben Stunde gibt's auch noch mehr Musik hier bei uns, unter anderem auch Aloy.
0: Komm, direkt mit tanzen. Passt doch perfekt zum Frühlingswetter da draußen.
1: Ja, wenn der hier läuft bei uns im Studio, dann hört man Sven und mich auch immer laut mitsingen. Könnt ihr auch gleich machen, gibt's auf jeden Fall noch bis 8. Jetzt aber erstmal die Nachrichten. Christian Böder ist da für euch.
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3: Schönen guten Morgen. US-Präsident Trump hat den Iran erneut aufgefordert, schnell eine Friedensvereinbarung zu unterzeichnen. Ansonsten werde das US-Militär in Zukunft noch viel härter und viel gewaltsamer treffen, sagte er. Zuvor hatten sich die USA und der Iran in der Straße von Hormuz beschossen. Der SC Freiburg steht im Finale der Europa League. Mit einem 3:1 Heimsieg konnte der Sportclub gegen den portugiesischen Club Braga die knappe Niederlage aus dem Hinspiel drehen. Das Finale gegen Aston Villa steigt am 20. Mai in Istanbul. Und das sind die Nachrichten im Kreis Warendorf. Bei der Entwicklung der Brinkhausbrache am MC in Warendorf sind am Abend einige wichtige Weichen gestellt worden. Der Stadtentwicklungsausschuss hat sich mit der Rahmenplanung für das neue Quartier beschäftigt. Mehr Infos dazu hat Alex Jakob aus der Redaktion.
4: 9 Beschlussempfehlungen für den Rat standen auf der Tagesordnung. 7 wurden beschlossen. Es ging um Änderungen am ursprünglichen Konzept für das neue Quartier. Unter anderem sollen einige Wohngebäude um ein Geschoss höher gemacht und die ehemalige Quabbebrücke in die Freiraumgestaltung mit einbezogen werden. Verschoben wurden die Fragen, ob im neuen Quartier auch Feuerwehrfahrzeuge stehen und wo Reisebusse halten sollen.
3: Das ehemalige Gelände der Firma Brinkhaus gehört seit mittlerweile 5 Jahren der Stadt Warendorf. Die will daraus ein neues Quartier mit Wohn- und Gewerbegebäuden machen. Und wir bleiben in Warendorf. Heute ist Jahrestag zum Ende des Zweiten Weltkriegs und zur Befreiung vom Nationalsozialismus. Die Stadt und das Bündnis Warendorf zeigt klare Kante, wollen ein Zeichen gegen das Vergessen setzen und zeigen dazu im Foyer des historischen Rathauses die Rede von Bundespräsident Richard von Weizsäcker aus dem Jahr 1985, damals
0: Dann gucken wir aufs Wetter für den Kreis Warendorf heute Morgen und messen aktuell 5 Grad. Und dazu geht's heute rauf auf bis zu 15 Grad an diesem Freitag. Unter anderem bei euch in Warendorf, in Neubeckum oder auch in Ostenfelde. Der Blick aufs Wochenende, da ist noch mehr Sonne drin, nur wenige Wolken morgen, 20 Grad. Na, die kriegen wir noch nicht ganz hin, 19 Grad. Aber dann kommt der Sonntag mit dem Radio WRF Muttertag im Vierjahreszeitenpark in Oelde. Und da kriegen wir ganz locker die 20 Grad. Sonne und Wolken und Regen ist bis zum Abend nicht in Sicht.
1: 7:32 Uhr, wir schauen für euch auf die Straßen. Hier ist Radio WRF mit dem schnellsten Verkehrs- und Blitzerservice für die Region. Das ist ein ruhiger Freitagmorgen. Eure Straßen sind immer noch frei und auch von der Blitzerfront gibt's nichts Neues. Solltet ihr unterwegs aber was entdecken, dann sagt ihr bitte Bescheid. Könnt auch eine WhatsApp schreiben, direkt hier ins Studio zu Sven und mir. 052 02581 63780. Dankeschön dafür schon mal und eine gute Fahrt für euch.
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0: Am Freitagmorgen, Lisa Klinert und Sven Sandbote sind hier. Und in 6 Minuten ist noch wer da?
1: Ja, Jürgen Bangert.
0: Ja, Geldregen. Ne? Erste Runde steht an.
1: Erste Runde, genau. Und dann klären wir auch noch, was in der Nachrichtenredaktion los war. Da gab es gerade technische Probleme. Dafür entschuldigen wir uns an dieser Stelle. Die nächste Ausgabe gibt es natürlich um 8:30 Uhr. Dann hoffentlich ohne Probleme.
0: Guten Morgen. Im besten Fall. Guten Morgen.

0: Dasha und Austin bei Radio WRF, 7.38 Uhr. Schönen Freitagmorgen für euch.
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2: So, wenn's heute schon trocken bleibt im Kreis Warendorf mit Frühlingswetter, dann lassen wir es im Radio wenigstens regnen. Ordentlich Kohle. Jürgen Bangert hat gut aufgeladen im Geldregenstudio. Wer ist bei dir?
3: Ja, hallo, guten Morgen, Patricia.
4: Guten Morgen.
3: So, du bist fit, muss man auch sein. Als angehende Feuerwehrfrau bist du ja demnächst 24 Stunden abrufbar.
4: Genau.
3: Angehende Feuerwehrfrau heißt, du machst gerade noch einen Lehrgang.
4: Genau, ich mache die B1-Ausbildung zur Feuerwehrfrau. Wir haben 24-Stunden-Dienste und wir sind dann 24 Stunden auf der Wache.
3: Okay, wie lange brauchst du noch für die Ausbildung?
4: Ich habe im September mein Prüfungsmonat und Ende September wäre ich dann fertig.
3: Kumpel von mir ist auch hauptberuflich Feuerwehrmann. Ich weiß, dass es alles andere als leicht, was euch da abverlangt wird.
4: Ja, es ist halt sehr vielseitig. Ne? Also wir müssen in allen Bereichen irgendwo was vorzeigen können, was wissen. Also es ist schon vielseitig.
3: Und da reden wir noch nicht über die körperliche Fitness.
4: Nein.
3: Ja, aber gut, Patricia, jetzt und hier können wir uns entspannen und uns einfach mal ums Geld kümmern. Und in deinem Fall sage ich jetzt einfach mal Wassermarsch.
1: 250 Euro.
4: Weiter.
1: 600 Euro.
4: Weiter.
1: 1200 Euro.
4: Stopp.
3: Ja, herzlichen Glückwunsch.
4: Dankeschön.
3: 1200 Euro für dich.
4: Sehr geil. Oh Gott. Sehr cool.
3: Was willst du damit anstellen?
4: Ich werde vermutlich mit der Familie ein bisschen shoppen gehen. Die Kinder sind aus den Hosen rausgewachsen.
3: Na, dann, das ist doch cool.
4: Oh, mega, danke schön.
3: So, 1200 Euro für Patricia. Bis 10 Uhr regnet es hier garantiert einmal 10.000 Euro runter. Das heißt, in dieser oder in der nächsten Runde ist es soweit. 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

0: Robin Schulz und Jasmine Thompson bei Radio WAF mit Sun Goes Down. Jeden Moment ist es 7.44 Uhr. Schönen guten Morgen mit Sven Sandbutsche und mir, Alisa Klinert.
1: Darf ich mich jetzt freuen?
0: Jetzt darfst du dich freuen.
1: Roxette bei Radio WAF. Dangerous im besten Mix. Oh.

0: So leicht kann man nicht glücklich machen.
1: Ja,
0: ne?
1: Dazu noch ein bisschen blauer Himmel und Sonnenschein im Kreis Warendorf. Vielleicht, ja, Lisa, ja, noch so ein paar Erdbeeren dazu, dann wäre ich noch glücklicher.
0: Ja, die habe ich jetzt heute Morgen nicht mitgebracht, habe ich aber kurz überlegt am Nachmittag, ob ich dir so ein Schälchen aus der Bude mitbringe. Ich gehe aber lieber aufs Feld selber pflücken.
1: Ja, ist noch ein bisschen früh.
0: Ich glaube, es dauert leider noch so ein bisschen.
1: Wobei, ich bin ja froh, dass ich mittlerweile Erdbeeren essen kann. Ging mal lange Jahre nicht, wegen Heuschnupfen und solchen Geschichten.
0: Und Kreuzallergie,
1: ja, ja. Aber das ist zum Glück überstanden. Also von daher Erdbeeren rein in den Sven, was nur geht.
0: Für mich sind ja Erdbeeren auch immer so ein Stück Kindheit irgendwie. Ne? Früher waren wir jeden Sonntag auf dem Erdbeerfeld, mein Papa, mein Bruder und ich.
1: Okay.
0: Und haben da wirklich jeden Sonntag so einen riesengroßen Eimer gepflückt und dann am Ende der Saison auch immer drei Eimer. Dann wurde nämlich selbst Erdbeermarmelade gekocht zu Hause.
1: Lecker, lecker. Mm. Was verbindet ihr denn eigentlich mit Erdbeeren?
2: Erdbeeren ist Sommer. Sonnenschein, süße, rote, dicke, knallige Früchte.
3: Erdbeerplunder habe ich heute Morgen noch gegessen.
4: Sommergefühl.
5: Ich verbinde die Erdbeeren immer nur mit der Spargelzeit. Dann gibt es immer Erdbeeren zum Nachtisch, Spargel vorher zum Essen. Und das ist immer das Schöne daran.
4: Erdbeerrolle.
6: Pestizide.
0: Erdbeeren pflücken gehen mit den Kindern.
7: Sommer, selber pflücken, Nachtisch mit Eis, mit Waffeln, das verbinde ich mit Erdbeeren.
8: Viel Fruchtigkeit und einfach lecker.
0: Einfach lecker.
1: Ja.
0: Ich glaube, das passt ganz genauso. Mehr braucht man dazu nicht sagen.
1: Genau, so lassen wir das stehen. Also gönnt euch am Wochenende nicht nur schönes Wetter, sondern auch lecker Erdbeeren aus dem Kreis Warendorf.

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1: Mit Danny Hoppe, guten Morgen. In Nahost wachsen wieder die Sorgen, denn die Waffenruhe zwischen den USA und dem Iran bröckelt immer mehr. Es gab Angriffe auf beiden Seiten. Erst hatte der Iran drei US-Zerstörer in der Straße von Hormus attackiert. Die USA haben daraufhin als Vergeltung Ziele im Iran angegriffen. Und auch andere Golfstaaten werden wieder in den Konflikt hineingezogen. Die Vereinigten Arabischen Emirate melden neue iranische Angriffe. Marc Weiß hat mehr dazu.
2: Was genau attackiert wurde, teilen die Behörden in Abu Dhabi nicht mit. Die Katastrophenschutzbehörde rief die Bevölkerung aber auf, an einem sicheren Ort zu bleiben und auf offizielle Warnungen zu achten. Der Iran hatte die Emirate als US-Verbündeten am Montag und Dienstag zum ersten Mal seit Beginn der Waffenruhe wieder angegriffen und das als Reaktion auf die US-Initiative in der blockierten Straße von Hormus bezeichnet. Die Initiative ist inzwischen gestoppt, trotzdem wird gefeuert, auch vom US-Militär. Das schoss auf iranische Schnellboote und auch auf Ziele an Land. Die USA begründen das wiederum mit den iranischen Angriffen auf US-Kriegsschiffe in der Straße von Hormus. Die eigentlich vereinbarte Waffenruhe gilt seit gut einem Monat. Trotz der ständigen Verletzungen sagte US-Präsident Trump, dass sie weiterhin gelte. Trump drohte dem Iran allerdings einmal mehr mit der Vernichtung, falls das Regime nicht bald ein Friedensabkommen mit den USA unterzeichne.
1: Und jetzt weitere Meldungen im Überblick. Die Commerzbank will konzernweit rund 3000 weitere Vollzeitstellen abbauen. Das hat sich jetzt am Morgen in Frankfurt bestätigt. Hintergrund ist die drohende Übernahme durch die italienische UniCredit. Neben den Stellenstreichungen hat die Commerzbank gleichzeitig höhere Geschäftsziele angekündigt. Der Amokfahrer von Leipzig hatte seine Tat offenbar schon im April angekündigt. In einer Chatnachricht an seine Frau soll er geschrieben haben, dass schon lange kein Auto mehr in eine Menschenmenge gefahren sei. Die Polizei in Leipzig hat das bestätigt. Der SC Freiburg steht zum ersten Mal in seiner Vereinsgeschichte im Finale der Europa League. Die Freiburger setzten sich am Abend im Halbfinalrückspiel gegen Braga mit 3:1 durch. Im Finale in Istanbul geht es jetzt gegen den englischen Topclub Aston Villa. Der Hantavirus-Ausbruch auf einem Kreuzfahrtschiff beschäftigt momentan viele Menschen. Bei dem einen oder anderen kommen vielleicht Erinnerungen an Corona hoch. Die Weltgesundheitsorganisation hat jetzt aber noch einmal betont, dieser Ausbruch sei nicht der Beginn einer neuen Pandemie. Und das sei auch nicht Covid. Das Risiko für die öffentliche Gesundheit sei gering, sagt die WHO. Die Frau, die auf dem Schiff Kontakt zu einer Verstorbenen hatte, befindet sich weiter in der Uniklinik Düsseldorf. Bisher gäbe es bei ihr keine Hinweise auf eine Infektion. Das sagte ein Kliniksprecher. Wegen der unterschiedlichen Inkubationszeit seien aber noch weitere Untersuchungen nötig. Und das waren die Nachrichten mit Danny Hoppe.
3: Dann gucken wir aufs Wetter für den Kreis Warendorf bei Radio WRF. Und die grauen Frühlingstage in dieser Woche, die haben wir hinter uns gelassen. Der Freitag ist mit viel Sonnenschein, blauem Himmel und nur hier und da so ein paar harmlosen Wolken unterwegs. 16 Grad erwarten euch heute, 7 sind's aktuell, unter anderem bei euch in Oelde, in Hotmar oder auch in Westbevern. Am Wochenende wird's noch wärmer, noch sonniger, morgen 19 Grad, da wird wieder viel Auto gewaschen im Kreis Warendorf. 13 Stunden Sonnenschein sind drin und am Sonntag wird viel Fahrrad gefahren, am besten in den Vierjahreszeitenpark in Oelde zum Radio WRF Muttertag. 20 Grad, Sonne und Wolken, es bleibt trocken.
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4: 8:03, hier ist Radio WRF für euch mit dem Blick auf die Straßen. Der schnellste Verkehrs- und Blitzerservice für die Region B58 zwischen Neubeckum und Aalen. Dichter Verkehr plus 5 Minuten und es wird geblitzt bei uns im Kreis. In Ennigerloh auf der B475 an der Kreuzung zum Buddenbaum, in Hotmar auf der L547, in Neubeckum an der Hauptstraße und auch hier, ihr habt angerufen auf der 0800 4x5 345. Guten Morgen.
5: Hallo, hier ist der Günther. Ich wollte einen Blitzer melden und zwar steht der Ortseingang Dolberg vom Beckum kommen.
4: Dankeschön fürs Bescheid sagen. 0800 4x5 345, wenn ihr auch was seht unterwegs. Ansonsten fahrt ihr vorsichtig und kommt bitte gut an heute Morgen.
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3: Erinnerst du dich noch, es gab vor Jahren mal die Pfahlsitz-Weltmeisterschaften im Heidepark in Soltau?
4: Boah, weiß ich nicht mehr.
3: Es ist lange, lange her. Das wollte ich mir mal angeguckt haben, dieses Spektakel. Ja. Habe ich nie hingekriegt. Aber jetzt am Wochenende gibt es Pfahlsitzen in Everswinkel. Mit den Schützen nämlich. Und ich glaube, das wird eine sehr lustige Angelegenheit.
4: Ich glaube auch. Die machen da eine Olympiade, ja, sozusagen. Ja. Pfahlsitzen ist nur eine der vielen Disziplinen.
3: Und wir checken gleich mal die anderen noch ab. Machen wir in 6 Minuten für euch zum Start in den Freitag. Guten Morgen.
4: Guten Morgen mit den Backstreet Boys jetzt.

0: Dua Lipa und Houdini bei Radio WAF. 8:10. Das ist euer Freitagmorgen. Schönen Start in den letzten Arbeitstag der Woche. Und Sven, Hand aus Herz an dieser Stelle. Normales Schützenfest ist ja schon eine Hausnummer.
1: Ja, aber wenn dann noch Bierpong, Fassweitwurf und mein ganz persönliches Highlight, Pfahlsitzen dazu kommen, dann sind wir mitten in der Schütz-Olympia in Everswinkel.
0: Da treten morgen über 250 Schützen gegeneinander an. Organisator Lasse Lohmann. Pfahlsitzen. Das klingt für mich jetzt erstmal nach einer perfekten Mischung aus Sport und sehr viel Sitzfleisch. Hockt ihr da einfach, bis der Letzte runterkippt oder wie können wir uns das vorstellen?
2: Es geht ganz einfach darum, man sitzt auf einem langen Pfahl. Von jeder Formation eine Person, die ehrenvoll auserwählt wurde, den ganzen Tag nichts anderes zu machen als genau das. Nämlich eben auf diesem Pfahl zu sitzen und in regelmäßigen Abständen, so 15 Minuten ungefähr, ein Bier und einen Schnaps zu bekommen. Und derjenige, der am längsten durchhält, ohne auf Toilette zu gehen, der gewinnt die ganze Runde.
1: Ja, dann drücken wir mal ordentlich die Daumen, dass da nicht einer runterkippt. Warum ist das für Everswinkel so ein Highlight?
2: Das ist einfach eine Mega-Sache.
0: Ja, und am Ende legen sich wahrscheinlich sowieso alle in den Arm, egal wer beim Fassweitwurf dann letztendlich gewonnen hat oder beim Pfahlsitzen oder auch bei allen anderen Disziplinen. Ja,
1: schaut euch das Spektakel auf jeden Fall an. Morgen um 15 Uhr geht's los auf dem Schützenplatz in Everswinkel. Ab 20 Uhr wird's dann richtig wild. Dann heißt's nämlich Baywatch-Party. Also packt auf jeden Fall die rote Badehose und den roten Badeanzug ein. 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

0: Guten Morgen, das ist der Freitag 20 nach 8 und wir freuen uns ja jeden Freitag aufs Wochenende, aber heute eben ganz besonders und vor allem auf den Sonntag.
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0: Aber wir starten jetzt erstmal in Warendorf, da startet heute der Altstadtfrühling mit dem Streetfood Festival auf dem Wilhelmsplatz. Dazu laden die Warendorfer Geschäfte zur Weinreise Viva la Vida ein. Morgen am Samstag folgen dann der Oststraßenflohmarkt, Aktionen zum Tag der Städtebauförderung und es gibt auch eine Ehrenamtsmeile in der Altstadt.
2: So, gucken wir weiter nach Füchtdorf. Da startet heute die Landpartie auf Schloss Harkotten. Da bekommt ihr die aktuellen Trends der Frühlings- und Sommersaison zu sehen. Rund 100 Aussteller präsentieren ihre schönsten Produkte aus den Bereichen Mode und Lifestyle, Kunst und Kulinarik und Garten und Handwerk. Außerdem gibt's drumherum viel Programm, kreative Workshops, Oldtimerfahrten, Modenschauen, Kunst und Musik, also eine richtig bunte Vielfalt. Erwachsene zahlen 12 Euro Eintritt, eure Kinder bis 17, die sind kostenlos dabei.
0: In Aalen startet morgen an der Reitanlage an der Waldstädter Straße das Reit- und Springturnier. Für die Springreiter stehen insgesamt 12 Prüfungen und Wettbewerbe auf dem Programm.
2: Na und der Sonntag, natürlich das Highlight an diesem Wochenende, der Radio WRF Muttertag im Vierjahreszeitenpark in Oelde. Von 10 bis 18 Uhr feiern wir zusammen mit euch das größte Familienfest im Kreis und fahren richtig auf zum 20. Jubiläum.
0: Ja, auf der Bühne gibt es ab 11 Uhr jede Menge Programm aus Tanzmusik und Akrobatik, moderiert unter anderem von Sven und von mir. Mhm. Im Park selbst ist auch überall was los. Es gibt eine Carrera-Bahn, ein Irrlabyrinth, eine Adrenalin-Erlebnisbahn, eine Reifenrutsche und viel, viel mehr. Außerdem macht das Freibad auf. Der Eintritt am Sonntag in den Park kostet für Familien 16 Euro. Wenn ihr die Parkkarte 2026 habt, dann kommt ihr umsonst rein.
2: Na und Wetter wird auch noch top, also perfektes Wochenende, das da vor uns liegt. 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

0: Das ist Alex Warren und sein Fever Dream bei Radio WRF. Es ist 8.21 Uhr und Christian Böder ist gleich da.
1: Hat die News auch heute Morgen wieder für euch. Christian, du hast heute Morgen die Spritpreise genau im Blick.
2: Genau, die haben sich ein bisschen entspannt. Die Frage ist aber, bleibt das und geht's weiter runter? Die Antwort gibt's gleich bei mir in den News.
1: Und vorher gibt's noch Musik von Ed Sheeran bis 8:30 Uhr. Overpass Graffiti spielen wir euch noch.
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0: Guten Morgen, euch einen schönen Freitag im Kreis Warendorf mit Radio WRF. 8:30 ist es, damit wird Zeit für den Besuch von Christian Böder im Studio und den Nachrichten.
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2: Guten Morgen. Der Bundesrat soll in der Energiekrise heute weitere Entlastungen auf den Weg bringen. Die Länderkammer entscheidet über die steuerfreie Prämie von bis zu 1.000 Euro, die Firmen ihren Beschäftigten zahlen können. Die Maßnahme ist umstritten. Einige Bundesländer sagen, das reicht nicht. US-Präsident Trump hat den Iran wieder aufgefordert, schnell eine Friedensvereinbarung zu unterzeichnen. Das US-Militär hatte zuvor Ziele im Iran angegriffen als Vergeltungsmaßnahmen nach iranischen Angriffen auf 3 US-Kriegsschiffe. Und das sind die Nachrichten im Kreis Warendorf. Bei der weiter andauernden Entwicklung der Brinkhausbrache am Warendorfer Emsee ist die Stadt einen Schritt weiter. Der Stadtentwicklungsausschuss hat am Abend einige wichtige Weichen gestellt. Es geht um die Rahmenplanung des Areals. Unter anderem sollen einige Wohngebäude um ein Geschoss größer gemacht werden als ursprünglich geplant. Insgesamt wurden 7 Beschlussempfehlungen für den Rat ausgesprochen. Verschoben wurden die Fragen, ob im neuen Quartier auch Feuerwehrfahrzeuge untergebracht werden sollen und das Thema Haltepunkt für Reisebusse. Eine Woche nach Beginn des Tankrabatts machen die Spritpreise weiter vielen Autofahrern im Kreis Warendorf zu schaffen. Etwas gesunken sind sie, bewegen sich aber heute im Schnitt nur ganz knapp unter oder eher über der wichtigen Marke von 2 Euro pro Liter. Wir haben dazu mit Herbert Rabel vom Tankstellenverband gesprochen. Der sagt, so richtige Entlastungen wird es erstmal nicht geben, denn den großen Mineralkonzernen ist die soziale Marktwirtschaft egal.
3: Die einzige Lösung, eine Besserung zu bekommen, ist, dass wir uns loslösen von diesen großen Konzernen, dass wir alternative Lösungen finden. Biosprit, E-Fuels, möglicherweise andere Fortbewegungsarten. Aber die Mobilität kommt weitestgehend von der Tankstelle.
2: Die Steuersenkung gilt seit dem 1. Mai bis Ende Juni. Schon beim ersten Tankrabatt im Jahr 2022 hatte es Diskussionen darüber gegeben, ob der Steuervorteil bei den Verbrauchern überhaupt ankommt. 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
0: Genau so. Und das ist mit richtig viel Sonnenschein unterwegs. Sonne und Wolken, die wechseln sich heute im Laufe des Tages ab. Von aktuell 8 Grad in Ostbevern, in Sünninghausen oder auch in Dolberg geht's rauf auf 16 Grad. Am Wochenende wird's noch schöner. Morgen 12 bis 13 Stunden Sonnenschein über dem Kreis Warendorf. Dazu nur wenige Wolken, 19 Grad. Und der Sonntag, da legen wir zum Muttertag noch mal einen drauf für die besten Mamas der Welt. 20 Grad, Sonne und Wolken und es bleibt weiterhin trocken. Dann gucken wir jetzt auf die Straßen. Das macht Alisa für euch.
5: So sieht's aus. 8:32 Uhr. Hier ist Radio WRF mit dem schnellsten Verkehrs- und Blitzerservice für die Region. Da gibt's weiter nichts zu melden von den Straßen im Kreis und den Autobahnen drumherum. Aber es wird geblitzt. Zwischen Sassenberg und Greffen zum Beispiel auf der B513. Geblitzt wird auch in Höhe Hothmar auf der L547. In Ennigerloh steht was auf der B475 an der Kreuzung zum Buddenbaum und das ist dort eine Gulaschkanone. Dann habt ihr noch was gesehen in Neubeckum auf der Hauptstraße und am Ortseingang Dolberg wird auch geblitzt, wenn ihr aus Richtung Beckum kommt. Kommt da noch mehr zu, gerne anrufen 0800 4x5 345. Das ist die Radio WAF Verkehrshotline. Eine gute Fahrt wünschen wir euch.
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5: Und das mit Sven Sandboto.
0: Und Alisa Klinert. Und jetzt den All-American Rejects und Gives You Hell.
5: Das wünschen wir niemandem heute Morgen,
0: nein,
5: oder?
0: Absolut nicht. Bei dem schönen Wetter. Nein, nein, nein. Genießt ihn den Freitag.

0: Klock, klock und someone else. Schönen guten Morgen bei Radio WAF, 8.39 Uhr an diesem Freitag.
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2: Wir haben da einen ganz heißen Tipp für euch, Alisa und ich. Schaltet heute nicht zu früh in den Wochenendmodus. Es kann sich nämlich richtig, richtig lohnen für euch.
0: Zum Beispiel bei Jürgen Bangert im landesweiten Geldregenstudio. Da gibt's nämlich kein Lazy Friday. Dafür gibt's bei ihm jetzt die nächste Runde.
3: Den Oliver habe ich gerade mal eben rechts rangewunken. Hallo, guten Morgen.
4: Guten Morgen.
3: So, das ist jetzt schön für dich, dass ich dich durch den Geldregen schicke, aber irgendwo wartet ein Kunde ohne Strom. Zu dem bist du nämlich hin unterwegs.
4: Ja, ohne Strom jetzt nicht wirklich, aber es ist ein beschädigtes Kabel, das muss im Teil dann repariert werden.
3: Du bist Elektriker.
4: Richtig.
3: Und wie ist das Kabel beschädigt worden? Also macht man eine genaue Analyse vorher oder sagst du, ja, ist kaputt?
4: Nee, der Kunde hat gesagt, hat einen Nagel reingehauen, hat geknallt. Ja, also weiß man ja schon Bescheid.
3: Berühmt.
4: Kein großartiges Suchen.
3: Ja, berühmte letzte Worte. Häng mal eben das Bild da auf.
4: Ja, so ungefähr.
3: Aber ihm ist nichts passiert dabei.
4: Nein.
3: Das ist wichtig dabei. Okay, dann würde ich sagen, wir halten dich nicht mehr auf, als das sein muss heute Morgen hier.
4: Ja.
3: Du kriegst jetzt einen Geldregen von mir und da passt du auf, dass da der Blitz nicht einschlägt.
4: Alles klar, mach ich.
3: Oliver, gib mal Gas.
1: 250 Euro.
4: Weiter.
1: 500 Euro.
4: Machen wir mal Stopp.
3: Machen wir mal Stopp, so habe ich es auch noch nicht gehört.
4: Ja,
3: 500 Euro sind das für dich.
4: Ja, super.
3: Das ist jetzt doch die Zeit, die dir im Nacken saß, oder hast du dich nicht weiter getraut?
4: Nee, ich hab gedacht so, ich bleib mal lieber dabei.
3: Ja.
4: Ist sicher. Danke.
3: Ein Handwerker, den nichts aus der Ruhe bringt, auch nicht die Tatsache, dass hier 10.000 Euro in der Luft liegen. Oliver sagt mal eben bei 500 Euro, ja, stopp. Gut für euch, denn jetzt hat er euch die 10.000 Euro quasi auf dem Silbertablett präsentiert. Die sind jetzt und hier, ohne Blitz, 10.000 Euro. 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

0: Geister.
1: Schönen Freitag für euch mit Radio WRF. 12 Minuten noch, dann ist es 9. Und wer Tom und Jerry kennt, der weiß, da ist Chaos garantiert. Genau das liefert auch Tom und Jerry. Der verlorene Kompass allerdings diesmal mit einer großen Portion Abenteuer dazu.
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3: Im neuen Kinoabenteuer von Tom und Jerry geraten die ewigen Rivalen eher zufällig an einen geheimnisvollen alten Kompass. Und schnell stellt sich heraus, dieses Teil zeigt nicht einfach nur nach Norden, sondern führt zu einem verschollenen Schatz. Und natürlich wollen nicht nur Tom und Jerry den finden. Und damit beginnt dann eine turbulente Jagd rund um die Welt.
1: Ja, zwischen alten Tempeln, geheimnisvollen Inseln und jeder Menge verrückter Verfolgungsjagden liefern sich die beiden ihr typisches Katz-und-Maus-Duell. Außerdem müssen Tom und Jerry diesmal auch zusammenarbeiten, denn ohne Teamwork kommen sie dem Geheimnis des verlorenen Kompasses einfach nicht auf die Spur.
4: Kommen wir zum Kronjuwel unserer Ausstellung, dem Astralkompass, welchem unendliche Macht zugeschrieben wird. Wie man den Kompass aktivieren kann, bleibt bis heute ein großes Rätsel.
5: Der Kompass muss hier sein.
6: Hat uns der Himmel wirklich einen Kater geschickt?
7: Er kam direkt aus dem Himmel mit dem Kompass.
8: Er ist ein Werkzeug des Himmels mit großer Macht. Wenn er in die falschen Hände fällt, dann schweben wir alle in Gefahr.

0: Tom und Jerry, der verlorene Kompass, kombiniert den klassischen Humor der Kultserie mit moderner Animation und einem schnellen Abenteuer als perfektes Popcorn-Kino für die ganze Familie. Lustig, kurzweilig und genau richtig zum Abschalten.
1: Ja, und das Ganze läuft heute Nachmittag 16.45 Uhr im Cinema in Aalen.
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1: Mit Danny Hoppe. Guten Morgen. Schlechte Wirtschaftsnachrichten sind wir inzwischen ja gewohnt. Am Morgen gab es aus der Finanzwelt die nächste Hiobsbotschaft. Die Commerzbank will weitere 3000 Stellen streichen. Durch die Einsparungen soll der Gewinn bis 2028 auf 4,6 Milliarden Euro steigen. Das wären 2 Milliarden mehr als im vergangenen Jahr. Schon vor einem Jahr hatte die Bank den Abbau von fast 4000 Jobs angekündigt. Marc Weiß aus dem News-Team, dahinter steckt ein knallharter Übernahmekampf.
2: Genau, die Commerzbank könnte übernommen werden von der italienischen Unicredit. Es gibt Angebote an die Aktionäre aus Italien. Außerdem hat die Unicredit ihre Anteile an der Commerzbank schon aufgestockt, aber die Commerzbank will nicht übernommen werden, wehrt sich dagegen. Und obwohl man Gewinne macht, will man die eigenen Aktionäre jetzt davon überzeugen, nicht zu verkaufen, indem man eben noch höhere Gewinne verspricht und eben auch höhere Dividenden natürlich. Und wie macht man das am schnellsten? Geld sparen, Personal abbauen. Die Mitarbeiter, die Gewerkschaften, auch die Bundesregierung sind nicht begeistert. Es gibt ohnehin seit langem Kritik schon am Commerzbank-Management, dass die Gewinne fast vollständig an die Aktionäre ausgeschüttet werden, anstatt das Geld in eine sichere Zukunft zu investieren. Und das ist jetzt ein richtiges Drama. Macht die Commerzbank nichts, dann riskiert sie, von der Unicredit geschluckt zu werden. Um das zu verhindern, werden Stellen abgebaut. Das könnte die Bank sogar retten. Es stehen dann aber weitere 3000 Mitarbeiter auf der Straße.
1: Danke, Marc. Und jetzt weitere Meldungen im Überblick. Opfer von häuslicher Gewalt sollen in Zukunft besser geschützt werden. Der Bundestag will dazu gleich eine Regelung zur elektronischen Fußfessel beschließen. Dadurch sollen mögliche Täter, gegen die schon ein Annäherungsverbot verhängt wurde, zum Tragen des Geräts verpflichtet werden können. Eigentlich ist um Mitternacht eine einseitig von Russland ausgerufene Waffenruhe in Kraft getreten. Die ukrainische Luftwaffe meldet trotzdem russische Angriffe. Auch in Kiew gab es Luftalarm. Russland habe nicht einmal einen symbolischen Versuch unternommen, eine Waffenruhe einzuhalten, sagte der ukrainische Präsident Zelensky. Auch die Waffenruhe zwischen den USA und dem Iran bröckelt. Nach iranischen Attacken auf US-Zerstörer in der Straße von Hormuz haben die USA als Vergeltung Ziele im Iran angegriffen. Außerdem melden auch die Vereinigten Arabischen Emirate neue iranische Luftangriffe. In Freiburg war gestern Abend Eskalation angesagt. Zum ersten Mal in der Vereinsgeschichte hat der Bundesligist ein europäisches Finale erreicht. Zu Hause gegen Braga gab es im Halbfinalrückspiel der Europa League einen 3:1-Sieg. Im Finale in Istanbul geht es jetzt am 20. Mai gegen den englischen Topclub Aston Villa. Obwohl die Freiburger ihren Job erledigt haben, bekommt die Bundesliga über das UEFA-Ranking keinen weiteren Champions-League-Platz. Der geht an Spanien, denn auch Rayo Vallecano ist ins Finale der Conference League eingezogen. Und das waren die Nachrichten mit Danny Hoppe.
3: Dann kommt hier das freundliche Frühlingswetter für den Freitag im Kreis Warendorf. Wir arbeiten uns vor in Richtung zweistellige Temperaturen. Klappt noch nicht so ganz. 9 Grad jetzt um kurz nach 9 bei euch in Sassenberg, in Fadrup oder auch in Mersch. Dazu heute so ein Hin und Her aus Sonne und Wolken, wobei ab dem Mittag auch ein paar mehr Wolken unterwegs sind bei dem Kreis. Aber die Temperaturen heute schon frühlingshaft 16 Grad. Das Wochenende wird noch besser. Morgen 13 Stunden Sonne. Sonnenschein, nur wenige Wolken dementsprechend, umso mehr Sonne, 20 Grad sind drin und Sonntag wird es noch wärmer mit 20 Grad für alle Mamas. Sonne und Wolken sind weiterhin angesagt und Regen ist nicht in Sicht.
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4: 9:03, wir schauen rüber auf die Straßen. 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Und da ist es gerade ein bisschen voller auf der B64 zwischen Müssingen und Warendorf. Dichter Verkehr plant da mal mit 10 Minuten mehr. Und dann habt ihr uns Blitzer gemeldet. Am Ortseingang von Dolberg steht einer, wenn ihr aus Richtung Beckum kommt. Geblitzt wird in Neubeckum auf der Hauptstraße, in Hothmar auf der L547, in Ennigerloh blitzt es auf der 475 an der Kreuzung zum Bund. Und auch zwischen Sassenberg und Greffen auf der B513. Danke, dass ihr Bescheid sagt. 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
3: So, komm, lass uns jetzt mal so richtig eine raushauen an diesem Freitag, so rein musikalisch eine raushauen.
4: Rein musikalisch, okay, da habe ich auf jeden Fall in dieser Stunde mehr Musik im Angebot. Mhm. 3 Songs hintereinander weg.
3: Ja, klingt gut.
4: Und den hier zuerst.
3: Was ist My Love is Your Love, Whitney Houston.
4: Jawohl.
3: Was habe ich jetzt gewonnen?
4: Gar nichts, du darfst mit mir noch eine Stunde hier am Mikro stehen, das ist Preis genug.
3: Guten Morgen, Kreis.

0: Heute noch die paar Stunden auf der Arbeit durchhalten und dann geht's für die meisten noch schon wieder ins Wochenende. Guten Morgen mit Radio WRF, Alisa Klennert und Sven Sandbote sind hier für euch. Es ist 8:45.
1: Jeff Bezos, bei dem Namen klingelt's ja sofort bei den meisten, besonders der Geldbeutel, der klingelt da regelmäßig. Dieser Mann ist nicht nur einfach reich, der ist super, mega, duper krass reich und trotzdem möchte er jetzt sein Bötchen loswerden.
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4: Ja, nee, ist klar.
5: Jeff Bezos will seine Megajacht verkaufen. Warum? Naja, ist zu groß. Ja, ein Problem, das viele von uns kennen. Die Yacht passt einfach nicht mehr in den Hafen. Wenn der Jeff immer quer im Hafen von Monaco lag, das sah ja aus wie die MS Franziska im Verladehafen von Duisburg. Und da denkt man immer, die Superreichen hätten keine Probleme. Ja, doch, haben die. Und das gönne ich denen. Was meint ihr denn, was da die Fetzen fliegen zwischen dem Jeff und seiner Lorraine Sanchez, seiner Frau, wenn der mit der Yacht nicht direkt vorm Edelrestaurant einparken kann? Ja, und dann wird im Beiboot durch den halben Hafen gepaddelt, ey, wie die Assis. Das Problem am Reichtum ist doch, dass der auf Dauer einsam macht. Ganz ehrlich, da sitze ich doch lieber mit zwei Kumpels und Carsten Oettinger am Baggersee. Ja, das Oettinger, wenn das gut gekühlt ist, kannst du das wunderbar trinken für 7,50 Euro die Kiste im Angebot. Ja, ja, und da macht doch wirklich Spaß, Schnäppchen jagen. Und so macht's der Jeff Bezos doch auch. Von den Reichen kann man sparen lernen.
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0: euch läuft Radio WRF am Freitagmorgen um 9:30 jetzt mit Christian Böder und den Nachrichten.
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2: Schönen guten Morgen. Der Bundesrat entscheidet heute voraussichtlich über die steuerfreie Entlastungsprämie von bis zu 1.000 Euro, die Unternehmen an ihre Beschäftigten zahlen können sollen. Damit sollen die Folgen des Iran-Kriegs, die hohe Spritpreise für die Bürger, abgemildert werden. Die von Russland einseitig ausgerufene Waffenruhe im Ukraine-Krieg hält nicht. In der Nacht hat die Ukraine schwere Drohnen- und Raketenangriffe auf russisches Gebiet gestartet. Nach Angaben aus Moskau gab es in mehreren Städten Zerstörungen durch Drohnentrümmer. Und das sind die Nachrichten im Kreis Warendorf. Es geht weiter bei der Entwicklung der Brinkhausbrache am Emssee in Warendorf. Am Abend wurden einige wichtige Weichen für das Großprojekt gestellt. Der Stadtentwicklungsausschuss hat sich mit der Rahmenplanung für das neue Quartier beschäftigt. Mehr Infos hat Alex Jakob aus der Redaktion.
3: 9 Beschlussempfehlungen für den Rat standen auf der Tagesordnung, 7 wurden beschlossen. Es ging um Änderungen am ursprünglichen Konzept für das neue Quartier. Unter anderem sollen einige Wohngebäude um ein Geschoss höher gemacht und die ehemalige Quabbebrücke in die Freiraumgestaltung mit einbezogen werden. Verschoben wurden die Fragen, ob im neuen Quartier auch Feuerwehrfahrzeuge stehen und wo Reisebusse halten sollen.
2: Das ehemalige Gelände der Firma Brinkhaus gehört seit 5 Jahren der Stadt Warendorf, die daraus ein neues Quartier mit Wohn- und Gewerbegebäuden machen möchte. Eltern in Aalen haben noch heute und morgen die Möglichkeit, ihre Kinder für die diesjährige Ausgabe der Mammutspiele anzumelden. Das geht ausschließlich über die Internetseite der Stadt, heißt es aus dem Rathaus. Wer letztlich dieses Mal mitmachen darf, das entscheidet nach Ablauf der Anmeldefrist. Ein Losverfahren bezahlt werden muss erst, nachdem ausgelost wurde. Ein Pass kostet 73 Euro, für Geschwister wird's billiger. Die Mammutspiele laufen vom 20. bis zum 31. Juli. Platz gibt es für 600 Kinder. Schweinefleisch ist billiger geworden, allerdings nicht für uns Verbraucher. Vielmehr sind die Erzeugerpreise zum Start in die Sommersaison gefallen, heißt es vom Westfälisch-Lippischen Landwirtschaftsverband WLV. Die Schweinehalter im Kreis Warendorf und im Rest der Region sind besorgt. Mehr zum Thema hat Simone Rea aus der Redaktion.
4: Schon im Oktober sind die Preise für die Erzeuger nach unten gerutscht und nun schon wieder. Der Schweinepreis ist laut WLV nochmals um 10 Cent pro Kilogramm Schlachtgewicht gefallen und liegt nun bei 1,60 Euro pro Kilo. Eingefordert haben das demnach die beiden größten Fleischkonzerne Deutschlands. Tönnies im Nachbarkreis Gütersloh und Westfleisch mit Sitz in Münster.
2: Aus Sicht des WLV bedroht der ständige und steigende Preisdruck die Existenz der regionalen Schweinehaltung. Eigentlich sollten mit Blick auf die beginnende Grillsaison Nachfrage und Preise steigen, heißt es. 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
5: Und das ist ein richtig schönes Frühlingswetter im Kreis Warendorf. Jetzt schon 10 Grad, unter anderem bei euch in Telgte, in Lette und in Vorhelm. Die Sonne heute Morgen und am Vormittag auf jeden Fall noch genießen, denn ab dem Mittag kommen da mehr Wolken in den Kreis Warendorf reingezogen. Aber die gute Nachricht für euch, Regen ist kein Thema heute bei 16 Grad. Der schnelle Blick aufs Wochenende, da heißt es wirklich Sonnenschein genießen. Morgen 12 bis 13 Stunden davon. Nur wenige Wolken dementsprechend bei noch wärmeren 19 Grad. Sonntag legen wir für alle Mamas nochmal was drauf. 20 Grad Sonne und Wolken erwarten euch. Und der Blick auf die Straßen jetzt mit Alisa.
0: 9.34 Uhr haben wir es. Hier ist Radio WRF mit dem schnellsten Verkehrs- und Blitzerservice für die Region. Von den Straßen gibt es nichts zu melden, aber es wird gut geblitzt heute bei uns im Kreis. In Beelen haben wir jetzt was auf der Warendorfer Straße. Geblitzt wird in Neubeckum auf der Hauptstraße am Ortseingang Dollberg. Wenn ihr aus Richtung Beckum kommt, da steht auch ein Blitzer. Zwischen Aalen und Roland auf der B58 wird eure Geschwindigkeit kontrolliert. Und dann haben wir immer noch die beiden Gulaschkanonen. Einmal Ennigerloh B475, da an der Kreuzung zum Buddenbaum. Die andere steht immer noch in Hothmar auf der L547. Und habt ihr noch mehr gesehen, dann ruft uns gerne an, kostenlos 0800 4x5345. Das ist die Radio WAF Verkehrshotline. Gute Fahrt für euch.
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5: Es ist der Freitagmorgen. Wir arbeiten uns vor in Richtung verdientes Wochenende nach dieser ungewohnten 5-Tage-Arbeitswoche.
0: Ja, aber nächste Woche wird ja schon wieder kürzer zum Glück. Jetzt freuen wir uns aber erstmal aufs Wochenende und auf Atomic Kitten. 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

0: Ja, und vielleicht macht ihr am Wochenende auch so, wenn ihr jetzt nämlich ordentlich Geld aus dem Geldregen holt, so ein Rar.
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2: Und da geht's direkt zu Jürgen Bangert ins landesweite Geldregenstudio. Wer ist dein nächster Kandidat oder deine nächste Kandidatin?
3: Was soll ich sagen? Susanne hat eine Leiche im Keller.
4: Eine Papierleiche.
3: Du hast sie jetzt im Kofferraum verschwinden lassen.
4: Ja, genau. Also,
3: ey, wir kommen aus dieser Nummer nicht raus, merkst du das? Du machst dich sehr verdächtig in der Nachbarschaft.
4: Oh je, oh je.
3: So, lass uns das auflösen.
4: Ich muss gleich meine Tarnkappe aufsetzen. Ich räume einfach meinen Keller mal auf. Es ist Zeit. Es hat sich so viel angesammelt und jetzt stehe ich hier gerade mit ganz viel Papier, Kartons und so weiter und will das gleich mal entsorgen.
3: Und einem zusammengerollten Teppich mit etwas drin. Nein, es
4: ist... Ja, das verrate ich nicht.
3: Okay, Susanne, wer so hart arbeitet, der darf bei uns eine kleine Abkühlung im Geldregen bekommen. Hast du Lust drauf?
4: Ach, total.
3: Dann bitte.
1: 280 Euro.
4: Weiter.
1: 650 Euro.
4: Weiter.
1: 1150 Euro.
4: Weiter.
1: 2000 Euro.
4: Weiter.
1: 5200 Euro.
4: Weiter.
1: 10.000 Euro.
4: Stopp, stopp, stopp, stopp, stopp, stopp, stopp.
3: Jetzt steht sie da auch noch, fuchtelt mit den Händen, ruft Stopp.
4: Genau.
3: Die Papierleiche noch halb aus dem Kofferraum gucken.
4: Ja, so verdächtig.
3: Du hast gerade 10.000 Euro gewonnen.
4: Oh, Alter. Das glaube ich gar nicht. Ich stehe kurz vom Herzinfarkt.
3: Man hört es auch hier. Es blitzelt schon in der Leitung.
4: Vielen, vielen Dank. Oh Gottchen.
3: Ja, wir wollen euch allen eine Freude machen. Wir haben uns überlegt, es ist Freitag. 2000 Euro werfe ich rein, ohne Blitz, jetzt für euch hier sofort zum Mitnehmen, wenn ihr euch bewerbt.
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0: Und alle Infos zum Geldregen, die lest ihr nach online auf radio-wrf.de.
2: Und wir geben das Studio jetzt ab an Jenny Heimann, die übernimmt ab 10 Uhr gleich, bringt euch durch den Freitagvormittag. Wir sagen erstmal Tschüss, Dankeschön für jeden Morgen hier mit euch, hat uns Spaß gemacht. Aber wir hoffen natürlich, dass wir uns am Sonntag nochmal wiedersehen.
0: Genau, Sonntag ist ein gutes Stichwort, der Radio WRF Muttertag. Darüber sprechen wir gleich mit Jenny nochmal um 9:45, da hören wir uns nochmal kurz wieder. Und ansonsten sehen wir uns am Sonntag im Vierjahreszeitenpark in Oelde natürlich auf der Bühne. 10 Uhr geht's los, ab 11 mit Alisa und mir.
2: Bis dahin ein schönes Wochenende.

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1: Mit Danny Hoppe. Guten Morgen. Häusliche Gewalt und Femizide sind keine Einzelfälle, sondern ein Massenphänomen. Das sagt Bundesjustizministerin Hubig. In Zukunft sollen Opfer von häuslicher Gewalt in Deutschland besser geschützt werden durch elektronische Fußfesseln. Damit befasst sich in diesen Minuten der Bundestag. Er will ein Gesetz beschließen, mit dem Täter dazu verpflichtet werden können, so ein Gerät zu tragen. Marc Weiß hat die Einzelheiten.
2: Wer wegen häuslicher Gewalt verurteilt wurde, darf sich in der Regel seinem Opfer, meistens der Partner oder Ex-Partner, nicht mehr nähern. Oft wird sich daran aber nicht gehalten und das soll sich mit der elektronischen Fußfessel ändern. In Zukunft sollen Täter vom Gericht zum Tragen des Gerätes verpflichtet werden. Kommen sie dann zu nahe, wird das Opfer über ein Empfangsgerät gewarnt und kann sich in Sicherheit bringen. Außerdem sendet die Fußfessel die Infos an die Polizei. Geschützt werden sollen so vor allem Frauen, denn bei Partnerschaftsgewalt sind fast 80% der Opfer weiblich. Allein 2024 gab es laut Bundeskriminalamt 171.000 Opfer von häuslicher Gewalt. Vorbild der sogenannten elektronischen Aufenthaltsüberwachung ist Spanien. Dort sei seit der Einführung der Fußfessel im Jahr 2009 kein Opfer mehr getötet worden, wenn es das Empfangsgerät bei sich trug, so steht es im Gesetzentwurf der Bundesregierung.
1: Und jetzt weitere Meldungen im Überblick. Die Commerzbank will 3000 weitere Stellen abbauen. Das hat sie am Morgen bestätigt. Sie will durch die eingesparten Kosten ihren Gewinn erhöhen und sich so gegen eine feindliche Übernahme durch die italienische UniCredit wehren. Die hat schon Angebote an die Aktionäre vorgelegt und ihre Anteile an der Commerzbank aufgestockt. Die Waffenruhe zwischen den USA und dem Iran wackelt. Nach iranischen Attacken auf 3 US-Zerstörer in der Straße von Hormuz haben die USA als Vergeltung Ziele im Iran angegriffen. Auch die Vereinigten Arabischen Emirate melden neue iranische Angriffe. US-Präsident Trump sagt aber, die Waffenruhe gelte weiter. Die Bahn will ihren Europaverkehr ausbauen und mit neuen Verbindungen mehr Kunden gewinnen. Die Fahrgastzahlen seien auf mehreren europäischen Verbindungen zuletzt stark gestiegen, heißt es von der Bahn, unter anderem nach Paris, Brüssel und Zürich. Der spektakuläre Einbruch in eine Sparkasse in Gelsenkirchen vor mehr als 4 Monaten hatte in ganz Deutschland Schlagzeilen gemacht. Rund 3200 Schließfächer waren ausgeräumt worden. Von den Tätern fehlt weiterhin jede Spur und der Schaden könnte deutlich im dreistelligen Millionenbereich liegen. Heute sollen die ersten Kunden Dokumente aus ihren aufgebrochenen Schließfächern zurückbekommen. Laut Sparkasse handelt es sich um Kaufverträge, Urkunden oder Familienstammbücher. Insgesamt hatten die Einbrecher damals rund 50.000 Gegenstände im verwüsteten Tresorraum zurückgelassen. Die Sparkasse sprach danach von einem gigantischen Puzzle, das man vor sich habe. Erst wenn alle Gegenstände zurückgegeben seien, könne der finale Schaden ermittelt werden, heißt es. Den Betroffenen geht das nicht schnell genug. Gestern hatten rund 500 Kunden und Angehörige in der Innenstadt demonstriert. Sie fordern ihr Geld zurück. Und das waren die Nachrichten mit Danny Hoppe.
3: Ja, wir sind beim Wetter und heute auf dem Weg zur Arbeit bin ich schon durch Vogelgezwitscher geradelt. Der Frühling ist wieder da. Am Vormittag mit einer guten Ladung Sonnenschein, später auch mit ein paar Wolken und dann wieder viel Sonne am Abend. Dazu bis zu 14 Grad. Ich würde sagen, so kann man das aushalten.
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3: Hier ist Radio WRF mit dem schnellsten Verkehrs- und Blitzerservice für die Region. Es wird geblitzt in Behlen an der Warendorfer Straße. Ennigerloh B475 an der Kreuzung zum Buddenbaum ist die Gulaschkanone aktiv. Die zweite steht an der L547 in Höhe Rothmar. Geblitzt wird in Neubeckum an der Hauptstraße, am Ortseingang Dolberg, wenn man von Beckum auskommt und zwischen Aalen und Roland an der B58. Ich wünsche euch eine gute Fahrt.
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3: Freitagvormittag und irgendwie kommen heute schon alle Kollegen mit einem etwas anderen Gesicht bei uns in den Sender. Ja, es ist Freitag, wir müssen noch ein bisschen arbeiten und dann starten wir in ein tolles, sonniges Wochenende. Bis dahin begleite ich euch noch bei der Arbeit mit großartiger Musik. Hier sind Jay-Z, Alicia Keys und Empire State of Mind. Ich bin Jenny Heimann. Schönen Freitag wünsche ich euch.
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0: Die Wetteraussichten für Sonntag sind schon mal super. Beste Voraussetzung für einen Mega-Muttertag. Wir wollen ja mit euch feiern. Das größte Familienfest im Kreis Warendorf im Vierjahreszeitenpark in Oelde. Und da sind wir alle am Start. Sven Sandbote ist am Sonntag auf der Bühne, Alisa Klinert auch und ich. Ihr seid schon vorbereitet für euer Programm?
1: Ja, natürlich. Strohhut habe ich wieder dabei, weil die Sonne scheint im Vierjahreszeitenpark. Der ist obligatorisch mittlerweile. Und das Programm steht auch. Also es ist alles bestens für Sonntag.
2: Ja, und wir haben uns viel vorgenommen. Nicht nur auf der Bühne stehen und moderieren natürlich und quatschen mit den Acts, die da kommen oder mit euch im Kreis Warendorf. Sondern wir werden danach auch im Park unterwegs sein und das ein oder andere auf jeden Fall ausprobieren. Wir haben heute Morgen schon gesagt, Carrera-Bahn fahren steht ganz oben auf unserer To-Do-Liste.
1: Ich nehme den Adrenalin-Parcours.
0: Und Irrgarten hörte sich auch ganz gut an, fand ich.
1: Ah, da kommen wir nicht mehr raus.
0: Das würde aber viel über dich aussagen, wenn man das so sagen sollte.
2: Böse.
0: Würde, habe ich gesagt. Ne? Auf jeden Fall wollen wir alle mit euch feiern. Und ja, der Chef ist auch am Start. Ne? Wir machen zusammen zu viert das Bühnenprogramm. Mhm. Bei uns gibt es nachmittags Musik, Dance-Acts, Akrobatik. Also das lohnt sich auch auf jeden Fall. Und ich hoffe, wir sehen uns alle am Sonntag im Vierjahreszeitenpark in Oelde. Eins solltet ihr auf jeden Fall nicht vergessen, Sonnencreme, ne?
2: Definitiv. Wir haben uns letztes Jahr so einen Sonnenbrand weggeholt,
1: oh ja,
2: ne?
1: Oh ja. Und was wir auch nicht vergessen sollten, die Mamas natürlich mitbringen, weil ist natürlich Muttertag, da wollen wir die Mamas auch feiern.
0: Das machen wir. Am Sonntag im Vierjahreszeitenpark in Oelde. 10 Uhr geht's los und ich hoffe, wir sehen uns. 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
1: Mit Christian Böder, guten Tag. Bei der Entwicklung der Brinkhausbrache am Emsee in Warendorf sind am Abend einige wichtige Weichen gestellt worden. Der Stadtausschuss hat sich mit insgesamt 9 Beschlussempfehlungen für den Rat beschäftigt. Mehr Infos hat Alex Jakob aus dem News-Team.
2: Es ging um Änderungen zum Abschluss der Rahmenplanung. Dazu gehören Regelungen für die Gestaltung der Fassaden, mögliche zusätzliche Geschosse für die Wohngebäude und die Platzierung des geplanten Spielplatzes und der Fahrradabstellanlage. Verschoben wurden die Fragen, wo eine Reisebushaltestelle hinkommen soll und ob es auch Stellplätze für Feuerwehrfahrzeuge geben soll.
1: Das alte Brinkhaus-Firmengelände am Rande der Warendorfer Innenstadt stand jahrzehntelang leer. Seit mehreren Jahren laufen Planungen der Stadt, aus dem Areal ein neues Quartier zu machen. Der Radio WF Muttertag lädt am Sonntag wieder in den 4-Jahreszeiten-Park nach Oelde ein. Das größte Familienfest im Kreis feiert in diesem Jahr sein 20-jähriges Jubiläum. Auch dieses Mal wird wieder ein großes Programm geboten, sagt Birgit Daimel vom Forum Oelde.
3: Auf der Burgwiese wird es in diesem Jahr eine große Rollenrutsche und ein Riesenlabyrinth geben. Hüpfbogen und eine Spielemanege werden natürlich auch mit dabei sein. Und sportlich wird es auf der Festwiese mit der 32 Meter langen Adrenalin-Erlebnisbahn.
1: Startschluss am Sonntag ist um 10 Uhr. Zum Parken stehen auch die Plätze der Tiefgarage vom Marktkauf zur Verfügung. In Aalen ist der Koloniemarkt zurück auf dem Dr. Paul-Rosenbaum-Platz. Das hat die Stadt Aalen angekündigt. Wegen der Sanierungs- und Umgestaltungsarbeiten des Platzes war der Koloniemarkt über ein Jahr ausgesetzt worden. Die nächste Ausgabe nach der Unterbrechung läuft am kommenden Dienstag. Danach werden die Händler wieder jeden Dienstag und Freitag vor Ort sein, heißt es aus dem Aalener Rathaus. 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
4: Das Wetter ist heute auf dem Weg zurück in den Frühling. Wir erreichen bis zu 14 Grad. Es gibt mal Sonne, mal Wolken. Aber morgen gibt es schon viel Sonne und dazu 19 Grad. Sonntag am Muttertag sogar ganz viel Sonnenschein und bis zu 20 Grad. Hier ist der Radio WRF Verkehrsservice, der schnellste Verkehrs- und Blitzerservice für die Region. Frisch gemeldet in Beelen gibt es einen Blitzer in der Grevener Straße, außerdem in Beelen an der Warendorfer Straße, Ennigerloh B475 an der Kreuzung zum Buddenbaum, da ist die Gulaschkanone aktiv, in Höhe Hothmar an der L547 steht die zweite und zwischen Aalen und Roland an der B58 wird geblitzt.
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4: Ich bin Jenny Heimann und kleine Erinnerung, wenn wir gleich spielen im Geldregen, dann gilt das hier.
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4: Für jeden, der mitspielt, nach Madonna, Taylor Swift und Taio Cruz.

0: Madonna, The Power of Goodbye. Und ich muss wirklich sagen, der Freitag entwickelt sich prächtig und macht Bock aufs Wochenende. Wir hätten jetzt noch das passende Kleingeld dazu. Und damit geht es ab ins landesweite Geldregenstudio zu Jürgen Bangert.
1: Tom ist Fachmann für Spülmaschinen. Kann man das so sagen?
2: Ja, so ähnlich.
1: Also du baust die Dinger.
2: Richtig.
1: So, jetzt aber meine Frage an dich. Darfst du zu Hause die Spülmaschine auch einräumen oder hörst du da auch so Sätze wie, komm, stell's einfach oben drauf, ich mach das selbst?
2: Nee, ich mach das falsch.
1: Ja, ich mach das auch falsch. Ich meine, jetzt wo du derjenige bist, der Spülmaschinen baut, wird dieses Phänomen direkt mit eingebaut oder... Warum kriegen wir das nicht hin?
2: Ja, ich weiß es nicht. Ich glaube, das ist eine Regel, ein ungeschriebenes Gesetz.
1: Steht bei euch im Werksgesetz. Ja, also komm, bevor wir uns jetzt hier völlig verfangen, Tom, ab in den Geldregen mit dir.
2: Ja.
3: 300 Euro.
2: Weiter.
3: 500 Euro.
2: Weiter.
3: 900 Euro.
2: Stopp.
1: Tom, da sage ich herzlichen Glückwunsch zu 900 Euro.
2: Boah, geil.
1: Bitteschön, was machst du denn damit?
2: Ja, ab in Urlaub. Ja. Eine Überraschung für die Frau, das wird was Schönes. Danke.
1: Also ich gehe jetzt mal davon aus, dass der Tom gerade eben mit dem Kopf in einer Spülmaschine gesteckt hat, die er gerade zusammenbaut. Deshalb hat er es vielleicht nicht mitgekriegt. Wir haben ja hier 2000 Euro. Die habe ich ja jetzt hier ohne Blitz euch garantiert. Und dabei bleibe ich auch. Die bleiben hier drin. 2000 Euro garantiert ohne Blitz. Jetzt hier zum Zugreifen für euch unter dieser Nummer.
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1: Mit Danny Hoppe, guten Tag. Der Iran-Krieg hat vieles nochmal teurer gemacht. Als Entlastung hatte die Bundesregierung den Tankrabatt beschlossen. Der gilt seit dem 1. Mai. Geplant ist aber auch noch eine Entlastungsprämie. Unternehmen sollen bis zu 1.000 Euro steuerfrei an ihre Beschäftigten zahlen können. Aber so leicht wird das wohl nicht, denn der Bundesrat hat der Prämie jetzt am Vormittag überraschend nicht zugestimmt. Die Länder sehen sich bei der Maßnahme benachteiligt. Die durch die Prämie verursachten Steuerausfälle müssten zu fast 2/3 von den Ländern und Kommunen getragen werden, sagen sie. Und von der erhöhten Tabaksteuer, die zur Gegenfinanzierung geplant sei, profitiere nur der Bund. Wie es jetzt weitergeht, ist noch unklar. Die Bundesregierung könnte zum Beispiel den Vermittlungsausschuss von Bundestag und Bundesrat anrufen, um dann einen Kompromiss zu finden. Immerhin, die andere Maßnahme, der Tankrabatt, scheint Wirkung zu zeigen, denn von der Zapfsäule kommen zur Abwechslung mal gute Nachrichten. Die Lage an den Tankstellen scheint sich zu entspannen. Die Spritpreise sind auf den tiefsten Stand seit 2 Monaten gefallen. Das hat der ADAC vorhin mitgeteilt. Der Preis für den Liter Super E10 lag demnach zuletzt im Schnitt bei 1,98 Euro. Der Liter Diesel kostete 2,02 Euro. Der ADAC sagt aber auch, dass es je nach Region und von Tankstelle zu Tankstelle stark schwanken könne. Und jetzt weitere Meldungen im Überblick. Opfer von häuslicher Gewalt sollen in Deutschland in Zukunft besser geschützt werden. Der Bundestag hat jetzt am Vormittag eine Regelung zur elektronischen Fußfessel beschlossen. Demnach kann ein Gericht Täter zum Tragen der Fußfessel verpflichten, um ein Annäherungsverbot durchzusetzen. Kommt der Täter zu nahe, wird das Opfer über ein Empfangsgerät gewarnt. Der ukrainische Präsident Selenskyj wirft Russland vor, sich nicht an die selbst ausgerufene Feuerpause zu halten. Sie gilt eigentlich seit Mitternacht. Allein bis in den Morgen habe Russland aber mehr als 850 Drohnen eingesetzt, sagte Selenskyj. Vorgestern hatte es bundesweite Durchsuchungen in der Paketbranche gegeben und in vielen Fällen ist der Zoll fündig geworden. Es wurden mehr als 50 Straf- und 330 Ordnungswidrigkeitsverfahren eingeleitet. Dabei geht es um Schwarzarbeit, illegale Beschäftigung und Verstöße beim Mindestlohn. Das hat die Generalzolldirektion in Bonn mitgeteilt. Der Hantavirus-Ausbruch auf dem Kreuzfahrtschiff Hondius beschäftigt momentan viele Menschen. Bei dem einen oder anderen kommen Erinnerungen an Corona hoch. Die Weltgesundheitsorganisation hat jetzt aber noch einmal betont, dieser Ausbruch sei nicht der Beginn einer neuen Pandemie. Und das sei auch nicht Covid. Das Risiko für die öffentliche Gesundheit sei gering, sagt die WHO. Trotzdem bleibt sie wachsam und schaut sich die Entwicklung ganz genau an. Vorhin haben die britischen Behörden einen dritten Verdachtsfall bei einem Briten bestätigt, und zwar auf der Insel Tristan da Cunha im Südatlantik. Zur selben Inselgruppe gehört auch die Insel St. Helena, auf der Dutzende Passagiere des Schiffs von Bord gegangen waren. Auch die Uniklinik Düsseldorf hatte zuletzt noch mal ein Update zu der Frau gegeben, die auf dem Schiff Kontakt zu einer Verstorbenen hatte. Bisher gäbe es bei ihr keine Hinweise auf eine Infektion. Wegen der unterschiedlichen Inkubationszeit seien aber noch weitere Untersuchungen nötig. Und das waren die Nachrichten mit Danny Hoppe.
2: Das Wetter ist heute schon echt angenehm. Eine Mischung aus Sonne und Wolken haben wir und vor allem viel Sonnenschein gegen Abend. Dabei erreichen wir bis zu 14 Grad. Auch das Wochenende wird ehrlich schön. Morgen sonnig bei 19 Grad, Sonntag sogar noch wärmer.
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2: Hier ist der Radio WRF Verkehrsservice, der schnellste Verkehrs- und Blitzerservice für unsere Region. Es wird geblitzt in Beelen an der Warendorfer Straße, B475 Ennigerloh an der Kreuzung zum Bodenbaum steht eine Gulaschkanone. In Höhe Hodmar an der L547 steht die zweite und zwischen Aalen und Roland an der B58 wird auch noch geblitzt.
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2: Am Freitag vor Muttertag. Ich bin Jenny Heimann und an dieser Stelle kleine Notiz an meine Kinder. Falls ihr überlegt, mir am Sonntag einen Gutschein zu schenken, ich habe noch etwa 10 für Spülmaschine ausräumen, Gartenarbeit helfen, zu Hause putzen und. Also, bevor es einen neuen gibt, bitte erstmal den einlösen. Dankeschön.
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0: Freitagvormittag und ich frage mal so, was habt ihr für eine Beziehung zu eurem Drucker? Eine gute? Das freut mich. Also, weil wir haben hier so einen, der macht mich manchmal verrückt. Eigentlich ist immer die Anzeige Toner leer, auch wenn er druckt und druckt. Und dann dauert der ewig. Und ich brauche wirklich manchmal meine Papiere ganz schnell und dann kommen die nicht. Das lässt einen echt schier verzweifeln. Ja, und die Kollegin Laura Potting, die ist so verzweifelt inzwischen. Ich fürchte, es dauert nicht mehr lange, dann wird sie dem Drucker was antun.
1: Here we go. Von Null auf Potting.
2: Ich bin's, Laura.
3: Ich werde es wie einen Unfall aussehen lassen, wobei brauche ich gar nicht. Falls das Ding morgen nicht mehr angeht, weil komplett zerstört, wird niemand hier an Vandalismus denken, sondern einfach nur denken, ach guck, da hat der Drucker wieder Weltschmerz. Ich verstehe das nicht. Ich meine, unsere Handys können inzwischen unseren kompletten Haushalt steuern, von der Temperatur im Bad bis hin zum Dunkelheitslevel im Schlafzimmer aus Kilometern Entfernung. Wir können Organe transplantieren. Gut, also jetzt nicht ich im Speziellen, ja? Was? Ach, das ist gar kein Herz, das ist eine Leber. Ja, ist doch super. Dann hat er jetzt zwei. Weiter im Text. Also die Welt hat schon medizinische Wunder vollbracht. Wir waren auf dem Mond, hinter dem Mond. Wir waren im Weltall. Und mein Drucker so, nee, A5. A5 kann ich nicht drucken, weil, also, heute fühle ich mich einfach mehr nach DIN A4. Und außerdem ist meine Patrone schon fast leer. Und mit fast leer meine ich, sie ist eigentlich noch voll. Aber ich könnte ja mal so alle 5 Sekunden darauf hinweisen, dass ich eventuell in 20 Jahren keine Tinte mehr haben werde. Und außerdem sind deine Patronen eigentlich vom Originalhersteller? Sind deine Patronen eigentlich vom Originalhersteller? Hallo? Sind deine Patronen eigentlich vom Original? Halt den Rand, Mann! Ich sag's euch, so viele Dinge auf der Welt sind nur passiert, weil irgendein Drucker wieder gestreikt hat. Die Titanic zum Beispiel. In Wirklichkeit sind die Eiswarnungen nie angekommen, weil das Fach 2 im Drucker unten in der Mitte leer war. Die hängen da. Seitdem in einer Druckerwarteschlange. Alleine dieses Wort, Druckerwarteschlange, das sagt doch schon alles. So, ich muss gehen. Der Drucker sagt, er möchte gerne eine heiße Milch mit Honig haben und danach lackiere ich ihm noch die Füße. In Magenta! Ach nee, geht nicht, ist leer.

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1: Mit Christian Böder, guten Tag. Die Umgestaltung der Brinkhausbrache am Rand der Warendorfer Innenstadt ist seit Jahren in der Planung. Die war auch am Abend Thema im Stadtentwicklungsausschuss. Es ging um Änderungen gegenüber dem Ursprungsplan. Dazu gehören Regelungen für die Gestaltung der Fassaden, zusätzliche Geschosse für die Wohngebäude und die Platzierung des geplanten Spielplatzes und der Fahrradabstellanlage. Weiteres Thema war, die Entwicklung des Brinkhaus-Areals soll an eine externe Projektsteuerung abgegeben werden. All das geht jetzt als Empfehlungen an den Rat der Stadt. Die Schweinehalter im Kreis Warendorf und im Rest der Region sind besorgt. Grund ist die Preisentwicklung zum Start in die Sommersaison, heißt es vom Westfälisch-Lippischen Landwirtschaftsverband WLV. Mehr Infos dazu hat Simone Rea aus dem News-Team.
2: Schon im Oktober sind die Preise für die Erzeuger nach unten gerutscht und nun schon wieder. Der Schweinepreis ist laut WLV nochmals um 10 Cent pro Kilogramm Schlachtgewicht gefallen und liegt nun bei 1,60 Euro pro Kilo. Eingefordert haben das demnach die beiden größten Fleischkonzerne Deutschlands. Tönnies im Nachbarkreis Gütersloh und Westfleisch mit Sitz in Münster.
1: Aus Sicht des WLV bedroht der ständige und steigende Preisdruck die Existenz der regionalen Schweinehaltung. Eigentlich sollten mit Blick auf die begonnene Grillsaison Nachfrage und Preise steigen, heißt es. Eine Woche nach Beginn des Tankrabatts machen die Spritpreise weiter vielen Autofahrern zu schaffen. Etwas gesunken sind sie im Kreis Warendorf, bewegen sich aber heute nur knapp unter der wichtigen Marke von 2 Euro pro Liter bei E10 und Diesel. Wir haben dazu mit Herbert Rabel vom Tankstellenverband gesprochen, der sagt, so richtige Entlastungen wird es erstmal nicht geben, denn den großen Mineralölkonzernen ist die soziale Marktwirtschaft in Deutschland egal.
3: Die einzige Lösung, eine Besserung zu bekommen, ist, dass wir uns loslösen von diesen großen Konzernen, dass wir alternative Lösungen finden. Biosprit, E-Fuels, möglicherweise andere Fortbewegungsarten, aber die Mobilität kommt weitestgehend von der Tankstelle.
1: Die Steuersenkung gilt seit dem 1. Mai und soll bis Ende Juni laufen. Schon beim ersten Tankrabatt nach Ausbruch des Ukraine-Krieges im Jahr 2022 hatte es Diskussionen darüber gegeben, ob der Steuervorteil bei den Verbrauchern überhaupt ankommt. 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
4: Das Wetter ist heute schon wirklich freundlich. Viel Sonne, am Nachmittag auch ein paar Wolken und dann wieder viel Sonne am Abend. Dabei Temperaturen um die 14 Grad. Das Schöne ist, Samstag und Sonntag wird es sogar noch wärmer und noch sonniger. Hier ist der Radio WRF Verkehrsservice, der schnellste Verkehrs- und Blitzerservice für die Region. Es wird geblitzt in Behlen an der Warendorfer Straße, Ennigerloh B475 an der Kreuzung zum Buddenbaum steht die Kullaschkanone, in Höhe-Hothmar an der L547 steht die zweite und geblitzt wird zwischen Ahlen und Roland an der B58. Das war's, gute Fahrt.
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4: Ich bin Jenny Heimann und ihr glaubt gar nicht, was ich für gute Laune habe. Es ist Freitag, die Sonne kommt raus und dann habe ich noch richtig gute Musik für euch. Ray ist am Start, Phil Collins und Lil Nas X. Und dann gibt's im Geldregen auch noch die 2000-Euro-Garantie. Wir spielen gleich und ich drücke euch die Daumen.
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0: Und ich lese hier gerade, der Bundesrat hat die 1.000 € Entlastungsprämie gestoppt. Das ist die, die Firmen ihren Mitarbeitern zahlen sollten. Ja, danke für nichts, würde ich da mal sagen. Dann gehen wir doch mal lieber dahin, wo es wirklich Geld gibt. Und zwar zu Jürgen Bangert ins landesweite Geldregenstudio.
1: Die Denise ist zu Hause und macht sich hoffentlich einen schönen Tag mit ihren kleinen Kindern.
2: Ja, mache ich.
1: Das heißt, hallo. Du hast einen Einjährigen darum krabbeln.
2: Ja, genau, habe ich.
1: Geht's ihm gut?
2: Ja, dem ist ganz gut, genau. Der ist putzig und munter.
1: Ja, aber das ist ja, du hast ja auch alle Hände voll gerade zu tun, weil du hast mir gesagt, ihr habt ihr erst ein Haus gebaut und das ist auch alles noch nicht fertig und dann mit Kindern dazwischen. Also musst du auch noch drei Arme wachsen lassen, damit alles
2: ja,
1: klappt,
2: genau,
1: oder?
2: Ja, genau, sozusagen. Müsste ich mir wachsen. Genau.
1: Denise, guck doch einfach mal, ob du dir ein bisschen Geld hier rausholst. Das macht vielleicht auch das Leben ein bisschen einfacher.
2: Ja, das stimmt.
1: Und los.
3: 280 Euro.
2: Weiter.
3: 500 Euro.
2: Stopp.
1: Dann sage ich herzlichen Glückwunsch zu 500 Euro, Denise.
2: Ja, danke schön.
1: So, wo geht das Geld hin? In die, ins Dach, in die Rollläden, in den Garten? Was wird gemacht?
2: Ich glaube, erstmal die Dusche wird gemacht.
1: Also okay, die Dusche wird gemacht. Und vom Rest geht die Familie ein Eis essen.
2: Ja, genau.
1: Aber jetzt mal ganz im Ernst, was ist denn los mit euch? Ich hatte 2000 Euro. Also wie laut soll ich das... Nee, pass auf. Nee, machen wir jetzt anders. Wenn ihr das so wollt, dann ziehe ich andere Seiten auf hier. Dann werde ich auch noch deutlicher.
4: Ach, Jürgen.
1: Ja, pass auf. 20.000 Euro schubse ich jetzt in den Geldregen. Und in dieser oder in einer der beiden nächsten Runden regnen die runter.
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1: Mit Danny Hoppe, guten Tag. Der ein oder andere Beschäftigte hat sich vielleicht schon auf die geplante Entlastungsprämie von bis zu 1.000 Euro gefreut, aber das wird erstmal nichts. Der Bundesrat hat die Pläne der Bundesregierung am Vormittag gestoppt. Die Idee war von Anfang an umstritten. Arbeitgeberverbände hatten kritisiert, dass sich die meisten Firmen eine solche Prämie aktuell gar nicht leisten könnten. Marc Weiß aus dem News-Team, der Bundesrat hat sie aber aus einem ganz anderen Grund abgelehnt.
2: Ja genau, und zwar wegen der Kosten. Die Prämie soll ja steuerfrei sein, heißt, wer sie bekommt, zahlt nichts. Die Unternehmen, die sie an ihre Mitarbeiter zahlen, die können das aber von der Steuer absetzen. Und da gibt es Berechnungen, dass das Ganze dadurch den Staat bis zu 2,8 Milliarden Euro kosten kann. Und das soll dann laut Gesetzentwurf zu fast zwei Dritteln von Ländern und Kommunen getragen werden. Und da machen sie nicht mit. Deshalb verhindert also das ja einigermaßen überraschende Nein im Bundesrat.
1: Und wie geht's jetzt weiter?
2: Die Bundesregierung kann dazu jetzt den Vermittlungsausschuss anrufen. Da sitzen ja Vertreter der Länder und des Bundes drin. Da kann man dann versuchen, einen Kompromiss zu finden. Das wird aber voraussichtlich ein Brocken, denn es geht ja im Grunde um einen uralten und nach wie vor nicht gelösten Streit. Die Länder werfen dem Bund immer wieder vor, Probleme auf Kosten der Länder und Kommunen zu lösen. Der scheidende baden-württembergische Ministerpräsident Kretschmann sagt zum Beispiel, der Bund plane regelmäßig nur Anschubfinanzierungen. Die tatsächlichen Kosten würden am Ende immer bei den Ländern und Kommunen hängen bleiben. Und das sagt er auch schon ziemlich lange, auch bei früheren Projekten schon. Also diese Kompromisssuche wird wahrscheinlich nicht ganz einfach.
1: Danke, Marc. Und jetzt weitere Meldungen im Überblick. In einer Volksbank im rheinland-pfälzischen Sinzig läuft gerade eine Geiselnahme. Das hat die Polizei in Koblenz vorhin mitgeteilt. Sie geht von mehreren Tätern und Geiseln aus. Bei einer der Geiseln soll es sich um den Fahrer eines Geldtransporters handeln. Zahlreiche Einsatzkräfte seien vor Ort, heißt es. Um Frauen besser vor häuslicher Gewalt zu schützen, sollen Täter in Zukunft eine elektronische Fußfessel tragen. Das hat der Bundestag am Vormittag beschlossen. Vorbild ist Spanien. Dort schütze die elektronische Fußfessel seit 20 Jahren hochwirksam Frauen. Jetzt kommen sie endlich auch hier, sagte Bundesjustizministerin Hubig. Die Spritpreise sind auf den tiefsten Stand seit 2 Monaten gefallen. Das meldet der ADAC. Der Liter Super E10 kostete demnach zuletzt im bundesweiten Schnitt 1,98 Euro. Der Liter Diesel lag bei 2,02 Euro. Die Freibadsaison ist eingeläutet. Die meisten Bäder haben schon geöffnet. Der Rest öffnet zum Großteil in der nächsten Woche. Und der Verband kommunaler Unternehmen wollte wissen, ob wir in diesem Jahr mehr zahlen müssen, wenn wir schwimmen gehen. Knapp jedes vierte Freibad will demnach in diesem Jahr den Eintrittspreis erhöhen. Begründet wird der Schritt mit gestiegenen Betriebs- und Sanierungskosten. Rund 3/4 der Bäder verlangen allerdings genauso viel wie im vergangenen Jahr. Für viele gehört im Freibad auch die Schachtel Pommes dazu. Auch hier wurde nachgefragt. In mehr als 80% der Freibäder kostet die Portion Pommes Rot-Weiß in diesem Sommer zwischen 3,50 Euro und 5,50 Euro. Und das waren die Nachrichten mit Danny Hoppe.
3: Ja, wir sind beim Wetter und heute auf dem Weg zur Arbeit bin ich schon durch Vogelgezwitscher geradelt. Der Frühling ist wieder da. Am Vormittag mit einer guten Ladung Sonnenschein, später auch mit ein paar Wolken und dann wieder viel Sonne am Abend. Dazu bis zu 14 Grad. Ich würde sagen, so kann man das aushalten. Hier ist der Radio WRF Verkehrsservice, der schnellste Verkehrs- und Blitzerservice für die Region. Es wird geblitzt in Aalen an der Dolberger Straße, Ennigerloh B475 an der Kreuzung zum Buddenbaum. Die Gulaschkanone ist da immer noch. Außerdem steht die zweite nach wie vor in Höhe-Hodmar an der L547. Geblitzt wird in Ennigerloh an der Warendorfer Straße und in Techte an der B51. Gute Fahrt.
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3: Auf dem Weg ins Wochenende. Ich bin Jenny Heimann und habe ganz relaxte Musik für euch. Carlos Santana, ich habe gerade erstmal nachgeschaut, der ist mittlerweile 78 Jahre alt, macht Musik seit den 70ern und hatte 1999, also auch schon vor relativ langer Zeit, ein riesen Comeback. Damals ist er überall auf Platz 1 der Albumcharts gekommen mit seinem Album Supernatural und daraus gibt's jetzt Maria, Maria.

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0: Freitagmittag vielleicht auf dem Weg zum Mittagessen. Ich gebe ja zu, letztes Wochenende, als ich mit meinen Mädels in Holland war, habe ich das Essen in der Strandbar, das wirklich gut aussah, erstmal fotografiert. Da bin ich ja auch nicht die Einzige, das machen viele, erstmal Essen posten. Aber das finden viele Restaurants inzwischen gar nicht mehr so cool. In einem Berliner Restaurant zum Beispiel hat ein Gast seinen Tisch storniert, weil er sein Essen nicht fotografieren durfte. Ich würde ja gerne mal wissen, warum müssen wir eigentlich unser Essen immer posten? Kollege Stefan Rejek, du hast dich da mal schlau gemacht.
1: Ja genau, also erstmal ist das natürlich eine günstige Art, Luxus zu präsentieren. Es muss eben kein teures Auto sein, mit dem man sich als wohlhabend darstellt, sondern da reicht eben schon ein ästhetisches Bild vom Teller Spaghetti zum Beispiel.
0: Okay, aber ehrlich gesagt, ich habe auch letztes Wochenende eine ganz normale Currywurst gepostet. Was hat das mit Luxus zu tun?
1: Ja, guter Punkt. Luxus ist aber nicht der einzige Grund, aus dem wir unser Essen posten. Das sagt die Professorin Marie Schröer von der Uni Potsdam, die auf genau diesem Gebiet forscht.
2: Weil Essen eben auch Identität bedeutet. Und da ist der Currywurst-postende Onkel natürlich ein schönes Beispiel, ne? Weil man mit der Currywurst dann vielleicht eine Arbeiteridentität, Ruhrgebietsidentität, sozialdemokratische Identität so etwas verknüpfen kann.
1: Ja, und noch ein Grund ist laut Marie Schröer auch einfach, dass die meisten von uns sehr, sehr gerne essen. Essen macht eben einfach glücklich und natürlich will man dann sein Glück mit anderen teilen.
0: So sieht es nämlich auch bei mir aus und es muss gar kein Bild vom Sterne-Restaurant sein. Es ist auch manchmal was Selbstgekochtes, was Leckeres, was ich dann poste. Und ehrlich gesagt, irgendwie schmeckt es mir dann auch besser.
1: Ja, lustig, dass du sagst. Genau das wurde jetzt nämlich durch mehrere Studien sogar belegt.
2: Weil man ein Stück weit sich natürlich vorher genauer mit der Speise auseinandersetzt, vielleicht darüber nachdenkt, wie sie zubereitet worden ist. Und dadurch isst man bewusster, als wenn man sich irgendwie im Gehen schnell einen Döner reinzieht.
0: So. Da soll noch mal einer sagen, das Handy lenkt nur ab. Und ja, hätte das der Berliner Koch vom Restaurant gewusst, hätte er vielleicht auch nicht verboten, das Essen zu fotografieren. Ich wünsche euch allen einen guten Appetit.

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2: Mit Christian Böder, guten Tag. Bei der Entwicklung der Brinkhausbrache am Emsee in Warendorf hat der Stadtentwicklungsausschuss am Abend einige wichtige Weichen gestellt. So soll die Entwicklung des Areals an eine externe Projektsteuerung abgegeben werden. Der Ausschuss hat sich mit einer ganzen Reihe von Beschlussempfehlungen für den Rat beschäftigt. Mehr dazu von Alex Jakob aus dem News-Team.
3: Es ging um Änderungen zum Abschluss der Rahmenplanung. Dazu gehören Regelungen für die Gestaltung der Fassaden, mögliche zusätzliche Geschosse für die Wohngebäude und die Platzierung des geplanten Spielplatzes und der Fahrradabstellanlage. Verschoben wurden die Fragen, wo eine Reisebushaltestelle hinkommen soll und ob es auch Stellplätze für Feuerwehrfahrzeuge geben soll.
2: Das alte Brinkhaus-Firmengelände am Rande der Warendorfer Innenstadt steht schon seit Jahrzehnten leer. Seit mehreren Jahren laufen Planungen der Stadt, aus dem Areal ein neues Quartier mit Wohn- und Geschäftsmöglichkeiten zu machen. Eltern in Aalen haben nur noch heute und morgen die Möglichkeit, ihre Kinder für die diesjährige Ausgabe der Mammutspiele anzumelden. Das geht ausschließlich über die Internetseite der Stadt, heißt es aus dem Aalener Rathaus. Wer letztlich dieses Mal mitmachen darf, das entscheidet nach Ablauf der Anmeldefrist ein Losverfahren. Bezahlen muss man erst, wenn man auch ausgelost wurde. Ein Pass für ein Kind kostet 73 Euro, für Geschwister wird's billiger. Die Mammutspiele selbst laufen vom 20. bis zum 31. Juli. Platz gibt es für 600 Kinder. Heute ist Jahrestag zum Kriegsende und zur Befreiung vom Nationalsozialismus. Das Bündnis Warendorf zeigt klare Kante und die Stadt Warendorf wollen ein Zeichen gegen das Vergessen setzen. Ina Artig aus der Redaktion weiß mehr dazu.
4: Im Foyer des historischen Rathauses könnt ihr die legendäre Rede des damaligen Bundespräsidenten Richard von Weizsäcker auf einem Bildschirm verfolgen. Diese hatte er am 8. Mai 1985 im Bundestag zum 40. Jahrestag gehalten. Es ging darin über Schuld und Verantwortung und über Ursachen von Vertreibung und Migration. Diese Themen haben auch 41 Jahre nach dieser Rede große Aktualität, heißt es dazu vom Bündnis Warendorf zeigt klare Kante.
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5: Das Wetter ist heute auf dem Weg zurück in den Frühling. Wir erreichen bis zu 14 Grad. Es gibt mal Sonne, mal Wolken. Aber morgen gibt es schon viel Sonne und dazu 19 Grad. Sonntag am Muttertag sogar ganz viel Sonnenschein und bis zu 20 Grad.
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5: Ich bin Jenny Heimann am Freitag und ich mache euch jetzt nochmal ein bisschen die Ohren schlackrig, denn
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5: sind drin im Geldregen in dieser oder in einer der nächsten beiden Runden. Und wir spielen gleich hier bei mir nach Will Smith, nach Hunter X und Shawn Mendes. 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

0: Es ist kurz vor der Mittagspause und ganz Deutschland macht sich jetzt lecker essen. Ganz Deutschland? Nein! In einem Geldregenstudio wird nach wie vor hart gearbeitet. Mit anderen Worten, Jürgen Bangert geht jetzt in die nächste Runde.
1: So, Marcel hat mir gerade gesagt, boah, das wäre das Größte überhaupt, wenn ich was gewinne. Du hast noch nie irgendwo was gewonnen?
2: Nein, tatsächlich noch nie, nein.
1: Das liegt aber daran, dass du noch nie irgendwo mitgemacht hast?
2: Ich habe schon einige Male versucht durchzukommen, aber es hat bisher nicht geklappt.
1: Okay, aber du hast auch noch nie einen Lottoschein ausgefüllt oder sowas?
2: Ja, doch, das natürlich auch, doch, auf jeden Fall. Aber da war immer nur vielleicht mal so der Einsatz, dass der raus war, ne?
1: Okay, oder Kreuzworträtsel?
2: Nee, das nicht.
1: Okay, also gut, dann drücke ich dir einfach mal die Daumen, dass du auch gleich mit einem Gewinn hier rausgehst. Das wäre schön, wenn das so quasi dein erster Gewinn ist, den du mitnimmst, von dem du in 50 Jahren noch erzählst.
2: Super, alles klar.
1: Ja, dann versuch doch jetzt mal. Hier ist dein Geldregen.
2: Okay, super, danke.
3: 340 Euro.
2: Weiter.
3: 650 Euro.
2: Weiter.
3: 750 Euro.
2: Stopp.
1: Marcel, das sind 750 Euro für dich.
2: Ja, super, danke schön. Perfekt, alles klar, danke.
1: Dein erster richtiger Gewinn.
2: Auf jeden Fall, der erste richtige Gewinn, das werde ich nicht vergessen.
1: Für euch heißt das, wir sind bei der 50-50-Chance. 20.000 Euro ohne Blitz, jetzt in dieser Runde. Oder in der nächsten Runde.
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1: Mit Sarah Heinz, guten Tag. In einer Bank im rheinland-pfälzischen Sinzig läuft seit dem Vormittag eine Geiselnahme. Die Polizei geht im Moment von mehreren Tätern und Geiseln aus. Genauere Angaben wurden nicht gemacht. Bei einer Geisel handelt es sich demnach um den Fahrer eines Geldtransporters. Das Gebiet wurde von den Einsatzkräften abgesperrt. Außerhalb der Absperrung bestehe derzeit keine Gefahr, so die Polizei. Jetzt müsse man abwarten, wie sich die Lage in den nächsten Minuten und Stunden entwickle. Es ist eine gute Nachricht für den Schutz von Frauen. Der Bundestag hat ein neues Gesetz beschlossen, das häusliche Gewalt deutlich eindämmen soll, und zwar indem Täter elektronische Fußfesseln tragen sollen. Dieses Modell hat sich in Spanien schon bewährt und kommt jetzt auch bei uns zum Einsatz. Thorsten Adolfs aus dem News-Team, wie genau wird das funktionieren?
2: Also es geht um Täter, die sich ihren Opfern nicht annähern dürfen. Diese Täter müssen künftig eine Fußfessel tragen. Das System schlägt sofort Alarm, wenn man der betroffenen Person zu nahe kommt, und es warnt diese Person auch direkt in Echtzeit. Bundesjustizministerin Hubig sagt, damit werde der Schutz für Frauen enorm verbessert. Die Technik sei sehr zuverlässig. Das ist aber noch nicht alles. Gerichte können Täter jetzt auch verpflichten, an Anti-Gewalt-Kursen teilzunehmen, damit sie aktiv an sich arbeiten, um ihr Verhalten dauerhaft in den Griff zu bekommen.
1: Was ändert sich durch das neue Gesetz denn sonst noch für die Sicherheit von Betroffenen?
2: Die Abgeordneten haben auch neue Grundlagen beschlossen, um Täter enger kontrollieren zu können. Zum Beispiel sollen Familiengerichte einen Zugriff auf das Waffenregister bekommen. Auch bei den Strafen für Verstöße gegen angeordnete Schutzmaßnahmen zieht der Gesetzgeber die Zügel an. Außerdem plant Ministerin Hubig weitere Schritte gegen digitale Gewalt wie Deepfakes, und sie will dafür sorgen, dass Opfer bei häuslicher Gewalt in Strafverfahren durch Fachkräfte unterstützt werden. So soll sichergestellt werden, dass sich Betroffene bei Behördengängen und vor Gericht jederzeit wohlfühlen.
1: Danke, Thorsten. Mehr Meldungen jetzt im Überblick. Der Bundesrat hat die Pläne einer Entlastungsprämie gestoppt. Mit der sollte es möglich sein, dass Arbeitgeber ihren Mitarbeitern bis zu 1.000 Euro steuerfrei auszahlen können. Die Idee der Bundesregierung war aber von Anfang an umstritten, da sich viele Firmen eine solche Prämie aktuell nicht leisten können. Eigentlich ist um Mitternacht eine einseitig von Russland ausgerufene Waffenruhe in Kraft getreten. Die ukrainische Luftwaffe hat trotzdem russische Angriffe gemeldet. Russland habe nicht einmal einen symbolischen Versuch unternommen, eine Waffenruhe einzuhalten, sagte der ukrainische Präsident Zelensky. Immer mehr Passagiere der Deutschen Bahn fahren ins EU-Ausland. Der Konzern selbst sprach von einem Nachfrageboom für Europaverbindungen. Besonders beliebt waren die Strecken München-Zürich und Frankfurt am Main-Paris. Auch zwischen Köln und Brüssel hat es im letzten Jahr mehr Fahrgäste gegeben. Im Sommer will die Bahn das internationale Angebot deswegen aufstocken, vor allem in den Reisemonaten. Unter anderem auf den Strecken zwischen Kopenhagen über Hamburg und Berlin nach Prag und zwischen Köln und Brüssel. Und das waren die Nachrichten mit Sarah Heinz.
3: Das Wetter ist heute schon echt angenehm. Eine Mischung aus Sonne und Wolken haben wir und vor allem viel Sonnenschein gegen Abend. Dabei erreichen wir bis zu 14 Grad. Auch das Wochenende wird ehrlich schön. Morgen sonnig bei 19 Grad, Sonntag sogar noch wärmer. Hier ist der Radio WF Verkehrsservice, der schnellste Verkehrs- und Blitzerservice für die Region. Es wird geblitzt in Aalen an der Dolberger Straße, in Ennigerloh an der Warendorfer Straße und in Telgte an der B51. Und dann haben wir noch die zwei Gulaschkanonen, die uns schon die ganze Woche begleiten an derselben Stelle. Die eine steht immer noch in Ennigerloh an der B475 an der Kreuzung zum Bodenbaum und die andere nach wie vor an der L547 Höhe Hodmar. Ich hoffe, ihr habt euch das gemerkt. Ich wünsche euch eine gute Fahrt.
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3: Habt ihr das schon mitbekommen? Da ist dieser Typ, ein deutscher Extremläufer, Arda Sarci heißt er, und der läuft gerade einen Megamarathon. 600 Kilometer in 96 Stunden will er laufen und das Ganze noch durchs Death Valley bei mehr als 30 Grad. Das Ganze wird gestreamt und mehr als 100.000 verfolgen diesen Lauf. Mega anstrengend. Also ganz ehrlich, ich bin Jenny Heimann und mir reichen 5 Kilometer bei uns im Park um die Ecke. 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

0: Drop Day. Freitagmittag und in etwas weniger als in einem Jahr ist bei uns schon wieder Landtagswahl. Am 25. April 2027, da dürfen wir wieder unsere Kreuzchen machen. Und die Frage ist jetzt, ein Jahr davor, wie stehen die aktuellen Parteien eigentlich da? CDU, SPD, Grüne, FDP, ja und auch die AfD. Sehr unterschiedlich sind erstmal die Ausgangslagen. José Nasyandi ist unser Politikexperte im Landtagsstudio. Wie ist denn die Lage?
1: Sie ist sehr, sehr unterschiedlich. Die CDU ist aktuell ja Regierungspartei, stellt den Ministerpräsidenten, hat also den Amtsbonus. In den jüngsten Umfragen schneidet sie auch als stärkste Kraft ab. Direkt danach landet in einer Umfrage der NRW-Zeitungen die AfD auf Platz 2, auf Platz 3 die Grünen, auf Platz 4 die SPD und als fünfte Partei hätte die Linke Chancen, in den Landtag einzuziehen. Die FDP würde es nach dieser Umfrage gar nicht erst in den Landtag schaffen.
0: Okay, aber das Ganze kann sich ja bis zur Wahl auch noch wirklich sehr stark verschieben, oder?
1: Das ist sehr schwer zu sagen. Die CDU startet ja mit Vorteil durch den Amtsinhaber, aber sie ist nicht unantastbar. Bei jeder Wahl, die ich bisher erlebt habe, hat sich erst wenige Wochen vorher gezeigt, ob es eine Wechselstimmung gibt. Und dann ging es sehr, sehr schnell. Man muss sagen, dass die SPD große Probleme in NRW hat, obwohl sie historisch hier immer schon sehr stark war. Die Grünen, die schwimmen immer irgendwie so mit, aber ihr Kernthema, das Klima, ist aus dem Fokus geraten. Die AfD erlebt in ganz Deutschland gerade Aufwind, das zeigt sich auch bei uns. Und für die FDP muss ich sagen, schafft sie es nicht mehr in den NRW-Landtag, dann sehe ich kaum Chancen, dass sie es nochmal in den Bundestag schafft.
0: Aber man muss wirklich sagen, das ist die Lage ein Jahr vor der Landtagswahl. Bis dahin kann sich noch einiges ändern. Dankeschön, José. Daisy.

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1: Ich bin Simone Rea. Schönen guten Tag. In Telgte sind in den vergangenen 6 Monaten immer wieder Fahrradtaschen gestohlen worden. Die Polizei ist es nun gelungen, die Diebstahlserie aufzuklären. Christian Böder aus der Redaktion fasst für uns zusammen.
2: Tatverdächtig sei ein Mann aus Telgte, heißt es von der Polizei. Nach Abklärung mit der zuständigen Staatsanwaltschaft Münster ist demnach in den vergangenen Tagen die Wohnung des 49-Jährigen durchsucht worden, mit Erfolg. Die Ermittler fanden über 50 Taschen und Fahrradtaschen in der Wohnung verteilt. Einige davon konnten schon Anzeigen zugeordnet werden. Es gab aber mehr Taschen, als Anzeigen vorliegen.
1: Mögliche Geschädigte sollen sich bei der Polizei Warendorf melden, so die Polizei. Aufgeklärt werden konnte der Fall dank intensiver Polizeiarbeit und wichtiger Zeugenhinweise, heißt es weiter. Der Tankrabatt der Bundesregierung ist eine Woche alt. Ein Blick auf die Spritpreise in der Region hat gezeigt, ja, die Preise sind etwas gesunken. Für regelmäßige Autofahrer im Kreis sind Diesel und Benzin aber weiter zu teuer. Wir haben zu den Spritpreisen mit Herbert Rabel vom Tankstelleninteressensverband gesprochen. Er geht davon aus, dass die Preise nicht wirklich weiter sinken werden.
3: Da müssen wir uns darauf einstellen, dass wir möglicherweise so schnell keine große Entlastung bekommen, weil wir abhängig sind von Konzernen, denen die soziale Marktwirtschaft, wie wir das in Deutschland haben, ziemlich egal ist und ihr eigenes Image auch ziemlich egal ist. Und deshalb kassieren sie einfach ab.
1: Am Morgen bewegten sich die Literpreise für Diesel und E10 um die 2 Euro. In Warendorf ist die Umgestaltung der innenstadtnahen Brinkhausbrache seit Jahren in der Planung. Im Stadtentwicklungsausschuss wurden jetzt einige Planänderungen auf den Weg gebracht. Es ging um Regelungen für die Gestaltung der Fassaden, mögliche zusätzliche Geschosse für die Wohngebäude und die Platzierung des geplanten Spielplatzes sowie der Fahrradabstellanlage. Die Entwicklung des Brinkhausareals soll außerdem an eine externe Projektsteuerung abgegeben werden. Der Rat der Stadt Warendorf muss noch grünes Licht dafür geben. 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
4: Das Wetter ist heute schon wirklich freundlich. Viel Sonne, am Nachmittag auch ein paar Wolken und dann wieder viel Sonne am Abend. Dabei Temperaturen um die 14 Grad. Das Schöne ist, Samstag und Sonntag wird es sogar noch wärmer und noch sonniger. Hier ist der Radio WF Verkehrsservice, der schnellste Verkehrs- und Blitzerservice für die Region. Es wird geblitzt in Aalen an der Dolberger Straße, in Ennigerloh an der Warendorfer Straße und in Telgte an der B51. Und dann haben wir noch die 2 Gulaschkanonen, die uns schon die ganze Woche begleiten an derselben Stelle. Die eine steht immer noch in Ennigerloh an der B475 an der Kreuzung zum Bodenbaum und die andere nach wie vor an der L547 Höhe Hodmar. Ich hoffe, ihr habt euch das gemerkt. Ich wünsche euch eine gute Fahrt.
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4: Ich bin Jenny Heimann und jetzt gibt's Tracy Chapman. Fast Car ist übrigens einer der 3 Songs, die ich mal auf der Gitarre spielen konnte. Was aber auch nicht so schwer ist. Der hat nämlich nur 3 Akkorde. Schönen guten Tag zusammen. 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
1: So, Christina habe ich bei mir. Und Christina, wir beide müssen reden.
2: Ja, worüber reden wir?
1: Na, du baust dir gerade irgendwie eine Existenz auf als selbstständige Ernährungsberaterin.
2: Ganz genau. Ich bin Fitnesstrainerin und Kindertrainerin und Ernährungsberaterin und möchte jetzt den Menschen helfen, mit meinen eigenen Erfahrungen ja auch gesund abzunehmen.
1: So, und soll ich dann mal sagen, was du gerade tust? Soll ich das mal sagen hier im Radio?
2: Ja, kannst du gerne machen.
1: Du bist gerade am Schnitzelklopfen. Schnitzel, ernsthaft?
2: Ernsthaft, ja. Es ist ja Hähnchen, ne?
1: Ach
2: Hähnchen
1: so.
2: Ist ja das Fettarme, ne? Das darf man ja.
1: Ja, dann habe ich nichts gesagt. Die werden dann auch nicht paniert.
2: Die werden paniert, aber mit Vollkornsemmelbröseln an der Stelle.
1: Die Kur hast du gerade nochmal gekriegt.
2: Ja.
1: Also, Christina, ich hoffe, dass du dich in unserem Geldregen genauso geschickt bewegst wie in diesem Gespräch gerade, ja? Also.
2: Ja. Ich danke dir.
3: 350 Euro.
2: Weiter.
3: 800 Euro.
2: Weiter.
3: 1.500 Euro.
2: Weiter.
4: Nein.
2: Schade.
4: Schade.
2: Schade.
1: Ja, also als Ernährungsberaterin, Fitnesstrainerin, schön, ja, reich wirst du nicht
2: ja.
1: bei uns.
2: Ja, das ist kein Problem. Ne? Wer nicht wagt, der nicht gewinnt.
1: Das ist wohl richtig.
2: Alles gut, alles gut.
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1: Mit Sarah Heinz. Guten Tag. Aus der Entlastungsprämie von bis zu 1.000 Euro wird erstmal nichts. Der Bundesrat hat den Plan heute überraschend gestoppt. Thorsten Adolfs aus dem News-Team. Hintergrund ist ein handfester Streit ums Geld zwischen Bund und Ländern.
2: Genau, die Bundesländer und Kommunen sind stinksauer, weil sie den Großteil der Steuerausfälle tragen müssten, während der Bund sich die Ausgaben durch eine höhere Tabaksteuer zurückholen wollte. Politiker wie der scheidende Ministerpräsident von Baden-Württemberg Kretschmann sagen, der Bund habe zwar tolle Ideen, am Ende würden aber Länder und Kommunen auf den Kosten sitzen bleiben. Und das ist ein altbekanntes Problem zwischen Berlin und den Ländern, das jetzt wieder hochkocht.
1: Welche Reaktion gibt es noch?
2: Zum Beispiel die der Grünen. Sie sprechen von einem Fiasko für die Bundesregierung um Kanzler Merz. Die Vorschläge seien so schlecht, dass sie nicht einmal die eigenen Ministerpräsidenten im Bundesrat überzeugen würden, sagte Fraktionschefin Dröge. Und Schleswig-Holsteins CDU-Ministerpräsident Günther fordert nach dem Aus der Prämie vom Bund andere Ideen, um die Bürger zu entlasten. Günther hatte gestern schon gesagt, viele kleine und mittlere Firmen hätten gar nicht die finanziellen Möglichkeiten, so eine Prämie auszuzahlen. Ganz vom Tisch ist das Thema noch nicht. Es kann sein, dass die Regierung jetzt den Vermittlungsausschuss anruft. Da würde es dann darum gehen, bei der Finanzierung einen Kompromiss zu finden. Ob das allerdings klappt, ist fraglich, denn hinter den Kulissen kracht es zwischen Union und SPD gerade gewaltig.
1: Danke, Thorsten, für die Infos. Noch mehr Meldungen hört ihr in der Zusammenfassung. Nach einer Geiselnahme in einer Bank in Sinzig in Rheinland-Pfalz hat die Polizei das Gebiet abgesperrt und die Menschen im Sperrbereich dazu aufgerufen, in ihren Häusern zu bleiben. Aktuell wird von mehreren Tätern und Geiseln ausgegangen, darunter auch der Fahrer eines Geldtransporters. Genaueres ist noch nicht bekannt. Nach dem Ausbruch des Hunter-Virus auf einem Kreuzfahrtschiff hat sich die WHO jetzt gemeldet. Die Weltgesundheitsorganisation schätzt das Risiko für die Allgemeinbevölkerung als absolut gering ein. Der Erreger sei zwar gefährlich, aber nur für die Person, die auch wirklich infiziert sei. Die Spritpreise sind wieder gesunken, und zwar auf den tiefsten Stand seit 2 Monaten. Ein Liter E10-Benzin hat im bundesweiten Tagesdurchschnitt gestern 1,98 Euro gekostet, so der ADAC. Der Preis von Diesel lag bei 2 Euro und aufgerundet 3 Cent. Jede zweite Person in Deutschland glaubt, dass die schwarz-rote Koalition vorzeitig zerbrechen wird. Laut dem aktuellen ZDF-Politbarometer haben das 48% der Befragten gesagt, deutlich mehr als im Vergleich zur Erhebung aus dem Vorjahresmonat. Im März 2025 waren noch 30% der Meinung gewesen. Auch bei der Sonntagsfrage hätte Schwarz-Rot aktuell keine Mehrheit. Die Union blieb unverändert bei 25%, die SPD stand weiterhin bei 12%. Die meisten Prozentpunkte hatte in mehreren Umfragen zuletzt die AfD geholt. Sie liegt aktuell knapp vor der Union. Die Grünen konnten 13% holen, die Linke bleibt bei 11%. Und das waren die Nachrichten mit Sarah Heinz.
3: Einen Mix aus Sonne und Wolken haben wir heute Nachmittag bei uns im Kreis. Dazu maximal 15 Grad aufs Wochenende. Freue ich mich persönlich jetzt schon riesig, denn dann wird's richtig schön. Morgen mehr Sonne als Wolken am Himmel, dazu 19 Grad. Und auch am Sonntag, also am Muttertag, wird es reichlich Sonne geben bei Tageshöchstwerten von bis zu 21 Grad. Und jetzt der schnellste Verkehrs- und Blitzerservice für uns im Kreis Warendorf. Es gibt eine Meldung von der Autobahn 2, Hannover Richtung Dortmund, zwischen Oelde und Hamm-Üntrop. Da habt ihr 4 Kilometer Stau, in Zeitverlust von knapp 20 Minuten. Geblitzt wird in Aalen auf der Dolberger Straße, in Sassenberg, Lange Wiese, in Ennigerloh auf der B475, dann noch etwas weiter auf der B475, nämlich in Höhe Westkirchen, wird auch nochmal geblitzt, und auf der 11547 bei Hothmar. Staus und Blitzer könnt ihr gerne melden, kosten 0800 4x5 345.
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3: Es geht in Richtung Wochenende. Der Freitagnachmittag. Ich begleite euch. Mein Name ist Simon Pannock. Hallo.

0: Mit ganz, ganz großen Schritten geht es jetzt ins Wochenende. Und was steht da so an? Das wollen wir natürlich wissen.
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0: Wir starten zunächst in Warendorf. Da startet nämlich heute der Altstadtfrühling mit einem Streetfood-Festival auf dem Wilhelmplatz. Dazu laden die Warendorfer Geschäfte zur Weinreise Viva la Vida ein. Und morgen, also am Samstag, folgen dann auch noch der Oststraßenflohmarkt, Aktionen zum Tag der Städtebauförderung und es gibt eine Ehrenamtsmeile in der Altstadt, das alles an diesem Wochenende in Warendorf. In Fischdorf, da startet heute die Landpartie auf Schloss Harkotten. Da könnt ihr aktuelle Trends der Frühlings- und Sommersaison entdecken. Rund 100 Aussteller haben sich angekündigt und die präsentieren dort ihre schönsten Produkte aus den Bereichen Mode und Lifestyle sowie Garten und auch Handwerk. 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
1: Ich bin Simone Rea, schönen guten Tag. In Telgte sind in den vergangenen 6 Monaten immer wieder Fahrradtaschen gestohlen worden. Die Polizei ist es nun gelungen, die Diebstahlserie aufzuklären. Christian Böder aus der Redaktion fasst für uns zusammen.
2: Tatverdächtig sei ein Mann aus Telgte, heißt es von der Polizei. Nach Abklärung mit der zuständigen Staatsanwaltschaft Münster ist demnach in den vergangenen Tagen die Wohnung des 49-Jährigen durchsucht worden, mit Erfolg. Die Ermittler fanden über 50 Taschen und Fahrradtaschen in der Wohnung verteilt. Einige davon konnten schon Anzeigen zugeordnet werden. Es gab aber mehr Taschen, als Anzeigen vorliegen.
1: Mögliche Geschädigte sollen sich bei der Polizei Warendorf melden, so die Polizei. Aufgeklärt werden konnte der Fall dank intensiver Polizeiarbeit und wichtiger Zeugenhinweise, heißt es weiter. Der Tankrabatt der Bundesregierung ist eine Woche alt. Ein Blick auf die Spritpreise in der Region hat gezeigt, ja, die Preise sind etwas gesunken. Für regelmäßige Autofahrer im Kreis sind Diesel und Benzin aber weiter zu teuer. Wir haben zu den Spritpreisen mit Herbert Rabel vom Tankstelleninteressensverband gesprochen. Er geht davon aus, dass die Preise nicht wirklich weiter sinken werden.
3: Da müssen wir uns darauf einstellen,

0: dass wir möglicherweise so schnell keine große Entlastung bekommen, weil wir abhängig sind von Konzernen, denen die soziale Marktwirtschaft, wie wir das in Deutschland haben, ziemlich egal ist und ihr eigenes Image auch ziemlich egal ist. Und deshalb kassieren sie einfach ab.
1: Am Morgen bewegten sich die Literpreise für Diesel und E10 um die 2 Euro. In Warendorf ist die Umgestaltung der innenstadtnahen Brinkhausbrache seit Jahren in der Planung. Im Stadtentwicklungsausschuss wurden jetzt einige Planänderungen auf den Weg gebracht. Es ging um Regelungen für die Gestaltung der Fassaden, mögliche zusätzliche Geschosse für die Wohngebäude und die Platzierung des geplanten Spielplatzes sowie der Fahrradabstellanlage. Die Entwicklung des Brinkhausareals soll außerdem an eine externe Projektsteuerung abgegeben werden. Der Rat der Stadt Warendorf muss noch grünes Licht dafür geben. 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
2: Und jetzt der Blick aufs Wetter. So ein Mix aus Sonne und Wolken haben wir heute Nachmittag bei uns im Kreis. Aktuell sind es auch durchaus mehr Wolken als Sonne. Dazu maximal 15 Grad und aufs Wochenende können wir uns jetzt schon riesig freuen, denn ab morgen wird es richtig schön. Morgen Sonne und Wolken bei Tageshöchstwerten von 19 Grad. Und auch am Sonntag, sprich am Muttertag, wird es richtig sonnig und schön. Viel Sonnenschein bei 21 Grad. Und jetzt der schnellste Verkehrs- und Blitzerservice für uns im Kreis Warendorf. Aktuell gibt es einen Stau, und zwar auf der A2 Hannover Richtung Dortmund zwischen Oelde und Hamm-Üntrop. Da habt ihr 4 Kilometer Stau, Zeitverlust knapp 20 Minuten. Geblitzt wird aktuell auf der L547 bei Rothmar, auf der B475 Höhe Westkirchen, dann nochmal B475 und zwar in Ennigerloh, in Sassenberg, Lange Wiese und in Aalen auf der Dolberger Straße. Staus und Blitzer gerne kurz melden, kostenlos 0800 4x5 345.
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2: Wie wäre es, mit einer ordentlichen Portion Taschengeld jetzt gleich ins Wochenende zu starten? Ich glaube, der Gedanke, der gefällt uns allen, oder? Ist möglich bei uns hier im Geldregen. Gleich starten wir die nächste Runde. Gleich heißt nach 3 Hits am Stück. Ich bin Simon Panock, wünsche einen schönen Freitagnachmittag. Hallo.

0: Ja, da schau einer an. Da durfte tatsächlich der Blitz mal wieder mitspielen.
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0: In der letzten Stunde hat er Christina erwischt. Ich glaube, man muss dazu sagen, gestern, also am Donnerstag, da gab es nicht einmal den Blitz bei uns im Geldregen-Studio. Schauen wir mal, wo er sich jetzt herumtreibt. Ich hoffe, wir lassen ihn irgendwo anderswo runterkommen, aber nicht hier bei uns im Kreis. Jürgen Bangert ist startklar im landesweiten Geldregen-Studio für die nächste Runde. Bitte starten Sie, Herr Bangert.
2: Nestlé ist bei mir, beziehungsweise Nestlé ist zu Hause und macht sich's gemütlich. Hallo.
3: Hallo.
2: Ich habe gerade eben in ein Telefonat mit deiner Freundin reingeklingelt. Ich hoffe, das wird mir irgendwie von allen Seiten irgendwie verziehen.
3: Ja, sie wartet, glaube ich, noch in der Warteschleife. Egal.
2: Auch nicht schlecht.
3: Ja, genau.
2: Hast du gesagt, oh, warte mal, ich muss mal eben hier rangehen?
3: Ja, genau.
2: Weißt du was, ich ziehe mich jetzt zurück, bevor wirklich nur einer sauer wird und lasse dich mal mit dem Geldregen allein. Bist du bereit?
3: Danke, ja.
2: Okay.
1: 200 Euro.
3: Weiter.
1: 500 Euro.
3: Weiter.
1: 1.150 Euro.
3: Weiter.
1: 2.600 Euro.
3: Weiter.
1: 4.000 Euro.
3: Weiter.
1: 6.500 Euro.
3: Stopp.
2: Nestlé.
3: Ja, ich konnte nicht mehr.
2: Ich konnte nicht mehr, sagt sie.
3: Oh nee, ich konnte nicht mehr. Da ich nicht aufgepasst habe, war ich mir jetzt unsicher.
2: Ja, okay, und dann ist es ja auch cool, irgendwann zu sagen, so jetzt wird's mir zu heikel. Oh, ich nehme die Kohle. Ja. Und in deinem Fall sind das jetzt 6.500 Euro.
3: Das ist der Wahnsinn.
2: Herzlichen Glückwunsch dazu.
3: Super.
2: Ja, weil was passiert denn jetzt? 20.000 Euro waren hier drin, ohne Blitz. Und die packe ich mir ja jetzt nicht ein und nehme die mit. Nein, wir haben noch eine Runde. Und wir haben hier weiterhin für euch 20.000 Euro, ohne Blitz. Das ist eure letzte Chance jetzt, vorm Wochenende die Kohle hier rauszuholen.
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1: Mit Sarah Heinz. Guten Tag. Der Bundesrat hat sich mit einem bunten Strauß an Themen beschäftigt. Gestoppt wurde die geplante Entlastungsprämie. Frei ist dagegen der Weg für Public-Viewing-Veranstaltungen während der Fußball-WM. Übertragungen sind auch nach 22 Uhr möglich. Auch eine neue private Altersvorsorge, die die Riester-Rente ablöst, kann kommen. Außerdem hat die Länderkammer für Erleichterungen bei Nierenspenden gestimmt. Mehr dazu von Thorsten Adolfs.
2: Bisher durften Paare nur über Kreuz spenden, wenn sie sich kannten oder verwandt waren. Das fällt jetzt weg. Wenn die Niere des eigenen Partners nicht passt, dann kann man künftig mit einem völlig fremden Paar tauschen. Auch anonyme Nierenspenden an Unbekannte sind künftig möglich. Damit in Zukunft alles fair und sicher abläuft, kümmern sich spezielle Zentren um die Organisation. Und diejenigen, die eine Niere spenden, werden bei der Vermittlung bevorzugt, falls sie später selbst einmal eine brauchen. Das Gesetz ist ein echter Durchbruch, denn im Moment gibt es in Deutschland viel zu wenige Spenderniere. Viele Patienten müssen jahrelang auf ein passendes Organ warten. Ende 2024 haben in Deutschland etwa 6.400 als transplantabel eingestufte Menschen auf eine neue Niere gewartet. Im selben Jahr wurden aber nur rund 2.000 Nieren transplantiert.
1: Danke, Thorsten, für die Infos. Noch mehr Meldungen jetzt kurz und kompakt. Nach der Geiselnahme in einer Bank in Sinzig verhandelt die Polizei jetzt wohl mit den Tätern. Diese halten nach Angaben der rheinland-pfälzischen Polizei vor Ort mehrere Personen als Geiseln fest. Aktuell sei die Lage statisch. Die Polizei hofft, dass die Lage ohne Verletzte beendet werden kann. Die Waffenruhe zwischen den USA und dem Iran wackelt. Nach iranischen Attacken auf 3 US-Zerstörer in der Straße von Hormuz haben die USA als Vergeltungsziele im Iran angegriffen. Auch die Vereinigten Arabischen Emirate melden neue iranische Angriffe. US-Präsident Trump sagt aber, die Waffenruhe gelte weiter. Seit heute gilt auch im Ukraine-Krieg eigentlich eine einseitig von Russland ausgerufene Waffenruhe. Die ukrainische Luftwaffe hatte trotzdem russische Angriffe gemeldet. In Kiew gab es Luftalarm. Die Waffenruhe sollte eigentlich für 2 Tage gelten, in der Zeit, in der Russland den Sieg über Nazi-Deutschland 1945 feiert. Die Meere auf der Welt werden immer wärmer. Laut dem neuen Klimabericht des EU-Erdbeobachtungsprogramms Copernicus steuern die Oberflächentemperaturen diesen Monat auf einen neuen Rekord zu. Es sei nur eine Frage von Tagen, bis der bisherige Höchstwert erreicht werde, hieß es. Meteorologen rechnen damit, dass sich schon jetzt Vorläufer des sogenannten Wetterphänomens El Niño zusammenbrauen. Das tritt natürlich auf, wenn sich die Wasseroberfläche im Pazifik erwärmt und dadurch verändern sich Wind, Luftdruck und Niederschläge auf der ganzen Welt. Laut Experten könnten die Wetterextreme beim kommenden El Niño, der sich aktuell aufbaut, noch stärker ausfallen als bisher. Und das waren die Nachrichten mit Sarah Heinz.
3: Einen Mix aus Sonne und Wolken haben wir heute Nachmittag bei uns im Kreis. Dazu maximal 15 Grad. Aufs Wochenende freue ich mich persönlich jetzt schon riesig, denn dann wird es richtig schön. Morgen mehr Sonne als Wolken am Himmel, dazu 19 Grad. Und auch am Sonntag, also am Muttertag, wird es reichlich Sonne geben bei Tageshöchstwerten von bis zu 21 Grad. Und jetzt der schnellste Verkehrs- und Blitzerservice für uns im Kreis Warendorf. Es gibt eine Meldung von der Autobahn 2, Hannover Richtung Dortmund, zwischen Oelde und Hamm-Üntrop. Da habt ihr 4 Kilometer Stau, in Zeitverlust von knapp 20 Minuten. Geblitzt wird in Aalen auf der Dolberger Straße, in Sassenberg, Lange Wiese, in Ennigerloh auf der B475, dann noch etwas weiter auf der B475, nämlich in Höhe Westkirchen, wird auch nochmal geblitzt und auf der L547 bei Rothmar. Staus und Blitzer könnt ihr gerne melden, kostet 0800 4x5 345.
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3: Kurz nach 3 haben wir es inzwischen. Ich bin Simon Panock und das hier ist Alle Farm. Baby Goodbye. Einen schönen Freitag wünsche ich. Hallo.

0: einen schönen Freitagnachmittag und ich bin mir an dieser Stelle jetzt schon ziemlich sicher, am Sonntag in einer Woche, also nicht jetzt Sonntag, sondern erst den 17. Mai, wird ordentlich gefeiert. Und zwar in Hamburg. Da hat eine echte deutsche Musiklegende nämlich Geburtstag. Udo Lindenberg höchstpersönlich wird nämlich in einer guten Woche 80 Jahre alt. Happy Birthday an dieser Stelle vorab, wobei das bringt ja Unglück, ich ziehe schnell wieder zurück. Aber Kollege Jonas Mikulalczyk aus unserer Musikredaktion, du hast tatsächlich schon so ein frühzeitiges Geschenk am Start, ne?
1: Ja, in Form eines Tribute-Albums. We Love Udo, so heißt das Ding. Und da covern verschiedene deutsche Musiker ihre Lieblingssongs von Udo Lindenberg.
0: Ja, das klingt großartig. Wer ist alles so mit dabei?
1: Es ist eine komplett bunte Tüte. Also du hast Tokyo Hotel, Johannes Oerding, The Bossos, Peter Maffay und noch so viele mehr. Richtig geil finde ich persönlich. Der Filmkomponist Hans Zimmer ist einfach auch mit dabei. Ja, und hat so eine epische Orchesterversion von Komet gemacht.
0: Klingt tatsächlich großartig und einer aus dem besten Mix ist auch mit dabei und den hören wir jetzt hier heute Nachmittag bei uns im Radio. Max Giesinger mit seiner Version des Udo-Klassikers Ich lieb dich überhaupt nicht mehr. Hören wir jetzt komplett ausgespielt. Einen schönen Freitag.

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1: Ich bin Simone Rea. Schönen guten Tag. Es war eine von zwei Entlastungsmaßnahmen für hohe Energiekosten. Der Bundesrat hat die steuerfreie 1.000-Euro-Prämie gestoppt. Für den Verdi-Vorsitzenden Frank Wernicke ist das keine große Überraschung. Nach den bundesweiten Durchsuchungen wegen Schwarzarbeit und illegaler Beschäftigung in der Kurier- und Paketbranche wurden hunderte Verfahren eingeleitet. Mehr als 2.900 Ermittler waren am Mittwoch im Einsatz. Und jetzt die Meldungen für den Kreis Warendorf. Sogenannte Elterntaxis, also wenn Eltern ihre Kinder mit dem Auto direkt zur Schule bringen, sorgen hier vielerorts im Kreis für Probleme. In Aalen soll das Ganze jetzt näher untersucht werden, kündigte Mobilitätsmanager Henning Kellermann bei der Verkehrssicherheitskonferenz.

0: der Stadt an. Jenny Heimann aus der Redaktion, das Thema ist nicht neu.
1: Stimmt, es gibt jetzt schon in Aalen bereits Begehungen des Schulumfeldes und Gespräche mit Schulleitungen. Die Stadtschulpflegschaft sieht Handlungsbedarf, um den Schulweg sicherer zu machen. Das wurde auf der Konferenz nochmal deutlich. Eltern und Lehrkräfte fordern unter anderem bessere Beleuchtung, mehr Querungshilfen und sichere Bereiche für Fußgänger. Zu bestehenden Lösungen wie spezielle Kiss-and-Go-Zonen war die Konferenz geteilter Meinung, heißt es von der Stadt.
0: Danke, Jenny, für die Infos. In Aalen hatten Vertreter von Stadt, Polizei, Schulen und Verkehrsverbänden über sichere Schulwege und den Verkehr vor Schulen diskutiert. Radfahrer in Telgte haben sich immer wieder in den vergangenen Wochen geärgert. Ihre Fahrradtaschen wurden gestohlen. Jetzt konnte die Polizei die Diebstahlserie aufklären. Ein 49-jähriger Mann aus Telgte soll dafür verantwortlich sein. Bei einer Wohnungsdurchsuchung wurden bei ihm über 50 Fahrradtaschen und weitere Beutel sichergestellt, die offenbar aus den Diebstählen stammen. Betroffene werden gebeten, sich bei der Polizei im Kreis Warendorf zu melden. In Beckum haben Vandalen Mitte April in der Sporthalle des Albertus-Magnus-Gymnasiums für einen erheblichen Wasserschaden gesorgt. Die Polizei hat bislang noch keine Hinweise auf die Täter, sagte sie am Mittag auf Nachfrage. Melanie Faulhaber aus der Redaktion hat die Infos für uns.
2: Unbekannte haben alle Abflüsse in den Sanitärräumen verstopft und Wasserhähne aufgedreht, sodass Umkleiden und Räume geflutet wurden. Außerdem wurden Geräteräume geöffnet und Materialien wie Bälle in der Halle verteilt und ein kleiner Raum damit vollgestopft. Aufgrund der Überschwemmung sei Wasser auch unter den Sporthallenboden gelaufen, sagte uns die Stadt. Dieser wurde erst 2020 saniert und ist auf einer Holzkonstruktion aufgelagert.
0: Eine Fachfirma ist inzwischen mit der Trocknung beschäftigt, heißt es aus Beckum. Gutachter prüfen das Ausmaß der Schäden. Der Schulsport findet erstmal woanders statt. 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
3: Und jetzt der Blick aufs Wetter. So ein Mix aus Sonne und Wolken haben wir heute Nachmittag bei uns im Kreis. Aktuell sind es auch durchaus mehr Wolken als Sonne. Dazu maximal 15 Grad und aufs Wochenende können wir uns jetzt schon riesig freuen, denn ab morgen wird es richtig schön. Morgen Sonne und Wolken bei Tageshöchstwerten von 19 Grad. Und auch am Sonntag, sprich am Muttertag, wird es richtig sonnig und schön. Viel Sonnenschein bei 21 Grad. Und jetzt der schnellste Verkehrs- und Blitzerservice für uns im Kreis Warendorf. Aktuell gibt es einen Stau. Und zwar auf der A2 Hannover Richtung Dortmund zwischen Oelde und Hamm-Üntrop. Da habt ihr 4 Kilometer Stau, Zeitverlust knapp 20 Minuten. Geblitzt wird aktuell auf der L547 bei Hothmar, auf der B475 Höhe Westkirchen, dann nochmal B475 und zwar in Ennigerloh, in Sassenberg, Lange Wiese und in Aalen auf der Dolberger Straße. Staus und Blitzer, gerne kurz melden, kostenlos 0800 4x5 345.
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3: Das Wochenende ruft, Freitagnachmittag bei uns im Kreis. Und übrigens, im Euro-Jackpot sind heute Abend 76 Millionen Euro drin. Das wäre doch was, oder? Mit so viel Geld würde ich nie wieder arbeiten gehen. Manch anderer sagt sich, ich kaufe meine eigene Insel. Warum eigentlich nicht? Ganz so viel Kohle ist in unserem Geldregen leider nicht versteckt. Aber ich sag mal so, es reicht, um gut durchs Wochenende zu kommen. Die letzte Runde Geldregen für heute gibt's gleich. Nach drei Hits am Stück. Ich bin Simon Panok. Hallo.

0: Bevor es jetzt gleich ins Wochenende geht, haben wir noch eine letzte Runde Geldregen für euch.
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0: Auch der Kollege Jürgen Bangert im landesweiten Geldregenstudio scharrt schon mit den Hufen. Er möchte ins Wochenende. Aber Jürgen, einmal muss es noch regnen lassen. Und zwar ordentlich Geld.
2: Carsten ist auf dem Weg zur Werkstatt, das Auto abholen. Carsten, was war los?
3: Ja, Auto hat mal einen Effekt, ein alter Gebrauchtwagen. Irgendwas mit der Rückfahrkamera. Und dann ist die Automotorkontrollleuchte angegangen und ja.
2: Das ist so bei dieser vielen Elektronik, die die Dinger heute haben. Ne? Da kackt dir eine Biene auf eine Windschutzscheibe und davon geht der Sensor kaputt und dann die ganze Waschanlage und am Ende Getriebeschaden.
3: Ja.
2: Nein, ich hoffe, dass es so schlimm nicht bei dir ist und dass alles wieder schön ist. Und weißt du schon, was die Rechnung kostet?
3: Nein, das wissen wir nicht, das erfahren wir gleich. Aber wir gehen mal von zwischen 400 und 500 Euro aus.
2: Okay, du hast jetzt die Möglichkeit, hier aus dem Geldregen was rauszuholen, was deine Rechnung angenehmer macht.
3: Okay,
2: ist
3: super.
2: Das nett von uns? Ja,
3: dann
2: hau mal rein. Hier kommt dein Geldregen.
3: Okay.
1: 300 Euro.
3: Weiter.
1: 650 Euro.
3: Stopp.
2: Carsten, die Reparatur ist bezahlt. 650 Euro.
3: Super, da freue ich mich. Vielen, vielen, vielen Dank.
2: Bitteschön, mein Lieber. Und dann wünsche ich weiterhin gute Fahrt mit deinem Auto und dass nicht so schnell wieder irgendwas drankommt.
3: Okay, super. Vielen, vielen Dank. Dann euch noch einen schönen Tag und ich höre weiter.
2: Ja, das ist sehr, sehr gut. Der Carsten ist glücklich. Und nur darum geht es. Er hat ein gutes Wochenende. Dass er jetzt gerade eben ganz, ganz, ganz viel Geld hier hat liegen lassen, das müssen wir ihm ja nicht noch verraten. 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Ich wünsche euch ein tolles Wochenende. Tschüss.
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1: Mit Sarah Heinz. Guten Tag. Es gibt gute Nachrichten für Autofahrerinnen und Fahrer. Die Spritpreise sind auf dem niedrigsten Stand seit 2 Monaten gefallen. Thorsten Adolfs aus dem News-Team, das hat ja was mit dem niedrigeren Ölpreis zu tun.
2: Ja, der Ölpreis hat in den letzten Tagen deutlich nachgegeben. Weil sich der Euro außerdem gegenüber dem US-Dollar stabilisiert, müssen wir an der Zapfsäule weniger zahlen als noch vor einer Woche. Endlich wird das Tanken deshalb wieder günstiger. Das gilt sowohl für Benzin als auch für Diesel. In Städten wie München oder Köln gab es zuletzt sogar Tankstellen, die den Liter E10 für unter 1,90 Euro angeboten haben. Der ADAC sagt aber, dass der Sprit trotz der gesunkenen Preise weiterhin zu teuer ist. Vor allem bei E10 sehen die Experten noch viel Luft nach unten. Weil die Preise je nach Region und Tankstelle extrem schwanken, lohnt sich ein Vergleich, bevor man losfährt. Am günstigsten ist es insgesamt immer noch am späten Vormittag. Mittags ziehen die Preise meistens an, weil ja laut der aktuellen Gesetzeslage nur noch eine Preiserhöhung am Tag erlaubt ist. Kritik kommt unter anderem vom IFO-Institut. Die Wirtschaftswissenschaftler sagen, dass die Mineralölkonzerne den Tankrabatt bis jetzt nur teilweise an uns Kunden weitergeben.
1: Danke für die Infos, Thorsten. Noch mehr Meldungen jetzt in der Zusammenfassung. Im rheinland-pfälzischen Sinzig konnte die Geiselnahme in einer Bank laut Polizei ohne Verletzte beendet werden. 2 Geiseln waren in einem Tresorraum eingeschlossen. Sie konnten befreit werden. Die Täter waren allerdings nicht mehr vor Ort. Nach ihnen wird aktuell gesucht. Weil es durch den Iran-Krieg auch mit der Versorgung mit Kerosin eng werden könnte, will die Europäische Agentur für Flugsicherheit künftig auch Treibstoff aus den USA erlauben. Bisher ist der in Europa nicht zugelassen. Sicherheitsprobleme sieht die Behörde aber nicht. Wichtig seien klare Regeln und geschultes Personal. An einer Essener Tankstelle hat ein Mann mit einem Transporter knapp 3000 Liter Diesel gestohlen. Ein Zeuge ist dem Transporter hinterhergefahren und hatte parallel die Polizei informiert. Die konnte den Fahrer dann in Bochum stoppen. Dem Betreiber der Tankstelle sei aufgefallen, dass insgesamt aber um die 10.000 Liter Sprit fehlten. Die Polizei sucht jetzt nach weiteren Zeugen. In der Fußball-Bundesliga beginnt am Abend der vorletzte Spieltag der Saison. Eröffnet wird er vom BVB. Die Dortmunder empfangen Eintracht Frankfurt und der Druck liegt eindeutig bei den Frankfurtern und deren Trainer. Danny Hoppe hat den Ausblick.
3: Erst seit Anfang des Jahres sitzt Albert Riera auf der Bank bei den Frankfurtern. Seitdem sorgt der exzentrische Spanier immer wieder für Wirbel und Kopfschütteln mit seinen Auftritten und Aussagen. Weil auch die Ergebnisse nicht stimmen und die Eintracht den Europapokal zu verpassen droht, könnte es heute schon das letzte Spiel von Riera werden. Laut Medienberichten ist eine Trennung von ihm nur noch eine Frage der Zeit. Deutlich entspannter ist die Lage in Dortmund. Die Champions League ist sicher. Heute im letzten Heimspiel der Saison soll dann auch endgültig die Vizemeisterschaft klargemacht werden. Dazu wird es emotional mit Julian Brandt, Salih Özcan und Niklas Süle werden 3 Profis verabschiedet, die den Verein verlassen werden. Erst gestern hatte Süle sein Karriereende verkündet.
1: Danke, Danny, für die Infos. Anstoß ist heute Abend um 8:30. Und das waren die Nachrichten mit Sarah Heinz.
4: Und jetzt der Blick aufs Wetter. So ein Mix aus Sonne und Wolken haben wir heute Nachmittag bei uns im Kreis. Dazu Tagestopwerte von etwa 15 Grad. In der Nacht, da fallen die Temperaturen auf 7 Grad. Es bleibt allerdings weiterhin trocken. Richtig schön wird's dann ab morgen. Am Samstag viel Sonne, dazu 19 Grad. Auch am Sonntag, also am Muttertag, reichlich Sonnenschein bei Tagestopwerten von bis zu 21 Grad. Und jetzt schauen wir auf die Straßen. Der schnellste Verkehrs- und Blitzerservice für uns im Kreis Warendorf. Es wird geblitzt in Sassenberg, Langewiese, in Ennigerloh auf der B475, dann nochmal B475 und zwar Höhe Westkirchen und auf der L547 Höhe Hothmar. Habt ihr auch noch was gesehen? Staus oder Blitzer? Dann gerne fix anrufen, kostenlos 0800 4x5 345.
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4: Kurz nach 4 haben wir es inzwischen und das bedeutet zumindest für mich, ich sollte mir so langsam klar werden, was ich heute Abend eigentlich essen möchte. Gehe ich essen? Ja, meine Lieblingspizzeria hätte tatsächlich mal wieder einen Besuch verdient. Oder wird dann doch der Grill angeworfen? Ich meine, das Wetter da draußen ist ja eigentlich ganz angenehm. Ich grübel noch ein bisschen, werde euch die Lösung gleich verraten, dann wenn ich es selber weiß, was ich machen werde. In diesem Sinne einen schönen Freitagnachmittag. Ich bin Simon Panok, hallo.

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1: Heute Nachmittag mit Tanja Heumann aus dem Private Banking der Sparkasse Münsterland-Ost. Frau Heumann, wie sieht's im DAX aus? Können die Sektkorken heute Nachmittag knallen? Ist der DAX nach oben gezogen?
2: Leider nicht. Im frühen Handel hat der DAX rund 0,9% verloren und entfernt sich wieder von der runden Marke von 25.000 Punkten, die er zur Wochenmitte zum ersten Mal seit dem Iran-Krieg kurzzeitig überschritten hatte. Aktuell notiert der Leitindex bei rund 24.400 Punkten und das ist damit unverändert zu gestern. Dabei ist die Aktie von Rheinmetall das heutige Schlusslicht. Die Umsatzerwartungen der Analysten wurden verfehlt. Das Ergebnis ein Rückgang von über 8%. Einen Tagessieger haben wir aber auch. Das ist der Chiphersteller Infineon mit einem Plus von 2,25%.
1: Tja, wie sieht's eigentlich bei der digitalen Währung Bitcoin aus, also bei dieser Kryptowährung?
2: In dieser Woche erreichte der Bitcoin zum ersten Mal seit Januar die Marke von 83.000 US-Dollar. Die Aufwärtsbewegung konnte jedoch nicht gehalten werden. Im heutigen Handelstag fiel die Kryptowährung wieder unter die 80.000 US-Dollar-Marke. Damit erstellt sich jetzt die Frage, ob der jüngste Kursanstieg mehr als nur ein kurzer Aufschwung war oder ob wir hier eine nachhaltige Trendwende verpasst haben. Auf jeden Fall bleibt die Volatilität hoch.
1: Tja, zum Schluss lassen Sie uns gemeinsam noch einen Blick in die Zukunft wagen, in die kommende Woche. Was steht da so an?
2: Da bestimmen mehrere Faktoren eine kurzfristige Entwicklung. Erstens natürlich die geopolitischen Unsicherheiten. Das Rätsel um die weitere Entwicklung im Iran-Krieg dürfte auch in der kommenden Woche für Schwankungen an den Börsen sorgen. Ja, solange die Nachrichtenlage fragil bleibt, fehlt vielen Investoren einfach der Mut für neue Engagements. Zum Zweiten haben wir momentan die Berichtssaison wie in jedem Frühjahr. Die Quartalszahlen und Prognosen der großen DAX-Unternehmen stehen hier im Fokus. In der nächsten Woche werden wieder weitere Geschäftszahlen großer DAX-Giganten veröffentlicht. Und natürlich die Erwartungen. Sollte die geopolitische Situation stabiler werden und die Unternehmensberichte die aktuelle positive Entwicklung bestätigen, könnte der DAX wieder in Richtung 25.000 zu Punkten zurückkehren.
1: Dankeschön, Tanja Heumann aus dem Private Banking der Sparkasse Münsterland-Ost und ein schönes Wochenende.
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0: Kelly, Raquel, Mondes.
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2: Ich bin Simone Rea. Schönen guten Tag. Trotz Waffenruhe bleibt die Lage im Zuge des Irankriegs auch in der Golfregion weiter angespannt. In den Emiraten kommt es weiter zu neuen iranischen Angriffen. Die Geiselnahme in einer Volksbank in Sinzig in Rheinland-Pfalz ist nach Polizeiangaben beendet. Niemand wurde verletzt. Die Täter seien nicht gefasst, sondern seien auf der Flucht. Spezialeinsatzkräfte waren seit dem Morgen im Einsatz. Und jetzt die Meldungen für den Kreis Warendorf. In Milte war am Montag die Warendorfer Feuerwehr zu einem Brand in einem

0: Erdbauunternehmen ausgerückt. Dort hat ein Bagger in einer Halle in Flammen gestanden. Matthias Träger aus der Redaktion, die Brandursache steht jetzt fest.
1: Genau, wie uns die Polizei sagte, war es fahrlässiges Verhalten eines Mitarbeiters. Konkreter wurde sie dabei aber nicht. Auch die Schadenshöhe steht noch nicht fest. Die Feuerwehr konnte ein Übergreifen der Flammen auf das Gebäude verhindern. Außerdem wurde ein kaputter 1000 Liter Dieseltank ausgepumpt. Der stand in der Nähe des Brandortes und war schon angeschmolzen.
0: Danke, Matthias, für die Infos. Sogenannte Elterntaxis, also wenn Eltern ihre Kinder mit dem Auto direkt zur Schule bringen, sorgen hier vielerorts im Kreis für Probleme. In Aalen soll das Ganze jetzt näher untersucht werden, kündigte Mobilitätsmanager Henning Kellermann bei der Verkehrssicherheitskonferenz der Stadt an. Die Stadtschulpflegschaft sieht Handlungsbedarf, um den Schulweg sicherer zu machen. Das wurde auf der Konferenz nochmals deutlich. Eltern und Lehrkräfte fordern unter anderem bessere Beleuchtung, mehr Querungshilfen und sichere Bereiche für Fußgänger. Kinderlachen, Musik und ganz viel Familienzeit. Der Radio WF Muttertag lockt übermorgen am Sonntag wieder in den Vierjahreszeitenpark nach Oelde. Das größte Familienfest im Kreis feiert in diesem Jahr sogar sein 20. Jubiläum. Birgit Deimel vom Forum Oelde, auf was können wir uns denn freuen?
2: Auf der Burgwiese wird es in diesem Jahr eine große Rollenrutsche und ein Riesenlabyrinth geben. Hüpfburgen und eine Spielemanege werden natürlich auch mit dabei sein. Und sportlich wird es auf der Festwiese mit der 32 Meter langen Adrenalin-Erlebnisbahn.
0: Auf der Bühne am Clip-Clap-Museum könnt ihr auch unsere Moderatoren sehen, Sven und Alisa aus der Morningshow und auch Jenny, die führen durch das Programm. 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Wir freuen uns auf euch. 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
3: Bis zu 15 Grad sind heute drin. Das zeigt der Blick auf die Wetterkarte heute Nachmittag. Dazu überall Sonne und Wolken im Wechsel. Also eigentlich ganz freundlich da draußen. In der Nacht, da werden die Temperaturen bis auf 7 Grad fallen. Und richtig schön wird es dann ab morgen. Am Samstag Sonne und Wolken im Wechsel bei 19 Grad. Am Sonntag reichlich Sonnenschein und Tagestopwerte von bis zu 21 Grad. Das wird also ein richtig schöner Muttertag bei uns im Kreis. Und jetzt der schnellste Verkehrs- und Blitzer-Service am Freitagnachmittag hier für uns im Kreis Warendorf. Es wird geblitzt auf der 11547 bei Hothmar, dann auf der B475 Höhe Westkirchen und nochmal auf der B475 jetzt im Bereich Ennigerloh. Dann in Sassenberg Lange Wiese und wenn ihr auch noch was gesehen habt, dann gerne kurz anrufen, kostenlos 0800 4x5 345.
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3: Gerade kurz vor unseren Nachrichten kam der Kollege rein und meinte, ey Simon, Endspurt an diesem Freitag. Ja, da schließe ich mich doch an. Freitagnachmittag bei uns im Kreis, Endspurt. Es geht in Richtung Wochenende. Mein Name ist Simon Panok. Hallo.

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2: Hallo?
3: Hallo, ist da die Britta?
2: Jawohl.
3: Jürgen Bangert hier, aus dem Geldregen.
2: Ich frage mich nicht. Okay, ich bin jetzt aufgelöst.
3: Weil du weißt, was jetzt passiert, oder?
2: Weil ich tatsächlich schon so oft versucht habe und nicht damit gerechnet habe, dass ich jemals zurückgerufen werde.
3: Ja, aber du hast doch alles richtig gemacht. Du hast gestern Nachmittag telefoniert.
2: Jawohl, und heute Vormittag auch, die ganze Zeit. Welcher Anruf da jetzt zum Erfolg geführt hat, das weiß ich nicht, aber ich war sehr fleißig.
3: Pass auf, dann lösen wir das jetzt mal auf.
2: Jawohl.
3: Hör mal her.
1: 500 Euro.
2: Weiter.
3: Da passiert jetzt nichts mehr. Aber es kommt auch kein Blitz. Das,
2: ach, das
3: heißt,
2: war ja schon gestern Abend.
3: Ja.
2: Okay. Jawohl. Oh, Wahnsinn, ich freue mich. Das ist ja super. Dann war das tatsächlich der Anruf von gestern Nachmittag.
3: Natürlich. Du hast dich für unseren Feierabenddeal beworben.
2: Ja, auch. Ja, das stimmt.
3: Und in diesem Moment gehören dir die 500 Euro. Herzlichen Glückwunsch.
2: Ich freue mich. Das ist ja irre. Dankeschön. Prima.
3: Bitteschön.
2: Und an alle anderen immer versuchen. Irgendwann klappt es tatsächlich.
3: Du bist der lebende Beweis dafür.
2: Das ist richtig.
3: Absolut. 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
1: Mit Sarah Heinz. Guten Tag. Aus der Entlastungsprämie von bis zu 1.000 Euro wird erstmal nichts. Der Bundesrat hat den Plan heute überraschend gestoppt. Thorsten Adolfs aus dem News-Team. Hintergrund ist ja ein handfester Streit ums Geld zwischen Bund und Ländern.
2: Genau, die Bundesländer und Kommunen sind stinksauer, weil sie den Großteil der Steuerausfälle tragen müssten, während der Bund sich die Ausgaben durch eine höhere Tabaksteuer zurückholen wollte. Politiker wie der scheidende Ministerpräsident von Baden-Württemberg Kretschmann sagen, der Bund habe zwar tolle Ideen, am Ende würden aber Länder und Kommunen auf den Kosten sitzen bleiben. Und das ist ein altbekanntes Problem zwischen Berlin und den Ländern, das jetzt wieder hochkocht.
1: Welche Reaktion gibt es denn noch?
2: Zum Beispiel die der Grünen. Sie sprechen von einem Fiasko für die Bundesregierung um Kanzler Merz. Die Vorschläge seien so schlecht, dass sie nicht einmal die eigenen Ministerpräsidenten im Bundesrat überzeugen würden, sagte Fraktionschefin Dröge. Und Schleswig-Holsteins CDU-Ministerpräsident Günther fordert nach dem Aus der Prämie vom Bund andere Ideen, um die Bürger zu entlasten. Günther hatte gestern schon gesagt, viele kleine und mittlere Firmen hätten gar nicht die finanziellen Möglichkeiten, so eine Prämie auszuzahlen. Ganz vom Tisch ist das Thema noch nicht. Es kann sein, dass die Regierung jetzt den Vermittlungsausschuss anruft. Da würde es dann darum gehen, bei der Finanzierung einen Kompromiss zu finden. Ob das allerdings klappt, ist fraglich, denn hinter den Kulissen kracht es zwischen Union und SPD gerade gewaltig.
1: Danke, Thorsten, für die Infos. Noch mehr Meldungen jetzt in der Zusammenfassung. Einweg-Vapes sollen in Deutschland noch in diesem Jahr verboten werden. Bundesumweltminister Schneider will ein entsprechendes Gesetz vorlegen, denn die Geräte landen zu oft im Hausmüll und können dann auch Brände in Recyclinganlagen auslösen. Nachfüllbare E-Zigaretten sind von dem Verbot nicht betroffen. Bei der Frau, die nach dem tödlichen Hantavirus-Ausbruch auf einem Kreuzfahrtschiff in Düsseldorf behandelt wird, gibt es bis jetzt keinen Hinweis auf eine Infektion. Auf dem Schiff starben bisher 3 Menschen, darunter eine Deutsche. Es fährt jetzt Richtung Teneriffa, wo am Sonntag alle Passagiere und Besatzungsmitglieder von Bord geholt werden sollen. In der Sperrzone rund um das frühere Atomkraftwerk Tschernobyl brennt ein Wald. Nach ukrainischen Behördenangaben haben russische Drohnen das Feuer ausgelöst. Mehr als 1.100 Hektar stehen in Flammen. Minen und starker Wind machen das Löschen besonders schwierig. Die Strahlungswerte liegen bis jetzt im Normbereich. Fast 3/4 der Menschen in Europa haben keine gute Meinung über die USA. Das geht aus dem aktuellen Eurobarometer hervor. Im November vergangenen Jahres hatten noch 60% der Befragten eine negative Meinung. In der Umfrage zeigen sich die Spannungen zwischen Europa und den USA, die sich seit dem Herbst nochmal verstärkt haben. Durch Trumps Zollpolitik, seine selbst erhobenen Ansprüche auf Grönland und den Irankrieg seien die Beziehungen belastet. Die Umfrage hat auch gezeigt, dass viele Menschen hier Europa als Ort der Stabilität in einer unruhigen Welt sehen. Über 80% sind außerdem für eine gemeinsame Sicherheits- und Verteidigungspolitik der EU. Und das waren die Nachrichten mit Sarah Heinz.
3: Und jetzt der Blick aufs Wetter. So ein Mix aus Sonne und Wolken haben wir heute Nachmittag bei uns im Kreis. Dazu Tagestopwerte von etwa 15 Grad. In der Nacht, da fallen die Temperaturen auf 7 Grad. Es bleibt allerdings weiterhin trocken. Richtig schön wird's dann ab morgen. Am Samstag viel Sonne, dazu 19 Grad. Auch am Sonntag, also am Muttertag, reichlich Sonnenschein bei Tagestopwerten von bis zu 21 Grad. Und jetzt schauen wir auf die Straßen. Der schnellste Verkehrs- und Blitzerservice für uns im Kreis Warendorf. Es wird geblitzt in Sassenberg, Lange Wiese, in Ennigerloh auf der B475, dann nochmal B475 und zwar Höhe Westkirchen und auf der L547 Höhe Hothmar. Habt ihr auch noch was gesehen? Staus oder Blitzer? Dann gerne fix anrufen, kostenlos 0800 4x5 345.
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3: Vor einer guten Stunde habe ich mich selbst an dieser Stelle gefragt, was gibt's heute Abend bei mir zu essen? Gehe ich zu meinem Lieblingsitaliener oder wird der Grill rausgeholt? Max hat darauf direkt geantwortet. Er brauchte, glaube ich, keine 3 Minuten, um mir zu schreiben, natürlich grillen, Simon. Ich glaube ja tatsächlich, dazu tendiere ich an dieser Stelle jetzt auch. Nicht, weil ich meinen Lieblingsitaliener heute einfach missachten möchte, ganz und gar nicht. Mir ist gerade aufgefallen, ich bin ja morgen früh schon wieder hier im Studio und dann sollte der Abend vielleicht nicht ganz so lange werden. Also, heute Abend wird bei mir gegrillt. Was habt ihr so vor? Gerne WhatsApp direkt ins Studio. Ich bin Simon Panock und wünsche einen schönen Freitagnachmittag.

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0: Das hier ist der Freitagnachmittag und in der Fußball-Bundesliga, da ist schon die Ziellinie ganz weit hinten am Horizont zu sehen. Der 33. Spieltag steht nämlich an. Los geht es heute Abend mit dem BVB. Borussia Dortmund trifft auf Eintracht Frankfurt. Ansonsten heißt es heute und auch morgen und übermorgen, Rechenschieber raus, es stehen wichtige Entscheidungen an.
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2: Ja, neben dem Gerangel um die internationalen Startplätze geht es ja vor allem um die Frage, wer in der kommenden Spielzeit seinen Platz an die Schalke abgibt, die sich in Liga 1 ja dann erst einmal wieder neu vorstellen müssen.
3: I'm coming from Ruhrpott. Ruhrpott, you know Schalke. Schalke 04. Schalke! Schalke! Schalke! Schalke!
2: Heidenheim, St. Pauli und Wolfsburg sind aktuell die aussichtsreichsten Bewerber um einen der Abstiegsplätze. Die Kölner sind ja so gut wie sicher und haben an diesem Spieltag die Möglichkeit, den Gang in Liga 2 auch rechnerisch abzuwenden und gleichzeitig beim Gegner aus Heidenheim den Aufzugknopf für eine Abwärtsfahrt zu drücken.
4: Der Kampf um den Abstieg im Fußball. Nun ist Aufstieg natürlich. Aufstieg, Aufwind.
2: Ja, und Gladbach hat den Klassenerhalt ja schon gefeiert. Das Spiel gegen Augsburg ist deswegen nur noch so eine Art, naja, Betriebsausflug mit Teilnahmepflicht.
5: Aber kein Lächeln, kein Lachen, er freut sich nur untenrum.
2: In Leverkusen reiben sie sich gerade verwundert die Augen, denn in der Tabelle stehen sie auf einmal auf Platz 4. Damit hätten sie den Startplatz für die Champions League sicher. Warum, wissen sie selbst nicht so richtig. Für die Vollendung dieses Fußballfiebertraums muss aber der direkte Konkurrent aus Stuttgart geschlagen werden.
6: Ich werde weiter dranbleiben und meinen Traum verwirklichen.
2: Tja, und da haben wir jetzt den Bayern-Salat aus und raus aus der Champions League.
7: Ja, ich glaube, wir waren heute keine Killer. Sowas hätten wir heute einfach gebraucht.
2: Aber trotzdem, schönen Anpfiff.

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1: Ich bin Simone Rea. Schönen guten Tag. Die Geiselnahme in einer Volksbank in Sinzig in Rheinland-Pfalz ist nach Polizeiangaben beendet. Niemand wurde verletzt. Die Täter seien nicht gefasst, sondern seien auf der Flucht. Spezialeinsatzkräfte waren seit dem Morgen im Einsatz. Die geplante Prämie von bis zu 1.000 Euro zur Entlastung der Arbeitnehmer steht auf der Kippe. Der Bundesrat hat die Maßnahme zur Abfederung der wegen des Iran-Kriegs drastisch gestiegenen Energiepreise vorerst gestoppt. Und jetzt die Meldungen für den Kreis Warendorf. Nach dem Brand in Milte in einem Erdbauunternehmen steht jetzt die Ursache fest. Es war fahrlässiges Verhalten eines Mitarbeiters, sagte uns heute die Polizei. Dort hatte am Montagvormittag ein Bagger in einer Halle in Flammen gestanden. Das Feuer war schnell gelöscht. Die Feuerwehr konnte ein Übergreifen auf das Gebäude verhindern. Ein beschädigter 1000 Liter Dieseltank in der Nähe des Brandorts wurde vorsorglich ausgepumpt. Wie hoch der Brandschaden war, konnte uns die Polizei noch nicht sagen. Viele Eltern fahren ihre Kinder immer wieder mit dem Auto direkt vor die Schule. Diese sogenannten Elterntaxis sorgen vielerorts im Kreis für Probleme. In Aalen zum Beispiel will man sich diesem Problem verstärkt annehmen, hieß es bei der Verkehrssicherheitskonferenz der Stadt.

0: hat. Jenny Heimann aus der Redaktion hat die Infos für uns.
1: Es gibt jetzt schon in Aalen bereits Begehungen des Schulumfeldes und Gespräche mit Schulleitungen. Die Stadtschulpflegschaft sieht Handlungsbedarf, um den Schulweg sicherer zu machen. Das wurde auf der Konferenz nochmal deutlich. Eltern und Lehrkräfte fordern unter anderem bessere Beleuchtung, mehr Querungshilfen und sichere Bereiche für Fußgänger. Zu bestehenden Lösungen wie spezielle Kiss-and-Go-Zonen war die Konferenz geteilter Meinung, heißt es von der Stadt.
0: Radfahrer in Telgte haben sich immer wieder in den vergangenen Wochen geärgert. Ihre Fahrradtaschen wurden gestohlen. Jetzt konnte die Polizei die Diebstahlserie aufklären. Christian Böder aus der Redaktion hat die Infos.
2: Tatverdächtig sei ein Mann aus Telgte, heißt es von der Polizei. Nach Abklärung mit der zuständigen Staatsanwaltschaft Münster ist demnach in den vergangenen Tagen die Wohnung des 49-Jährigen durchsucht worden, mit Erfolg. Die Ermittler fanden über 50 Taschen und Fahrradtaschen in der Wohnung verteilt. Einige davon konnten schon Anzeigen zugeordnet werden. Es gab aber mehr Taschen als Anzeigen vorliegen.
0: Mögliche Geschädigte sollen sich bei der Polizei Warendorf melden, so die Polizei. 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
3: Bis zu 15 Grad sind heute drin, das zeigt der Blick auf die Wetterkarte heute Nachmittag. Dazu überall Sonne und Wolken im Wechsel, also eigentlich ganz freundlich da draußen. In der Nacht, da werden die Temperaturen bis auf 7 Grad fallen. Und richtig schön wird es dann ab morgen. Am Samstag Sonne und Wolken im Wechsel bei 19 Grad. Am Sonntag reichlich Sonnenschein und Tagestopwerte von bis zu 21 Grad. Das wird also ein richtig schöner Muttertag bei uns im Kreis. Und jetzt der schnellste Verkehrs- und Blitzer-Service am Freitagnachmittag hier für uns im Kreis Warendorf. Es wird geblitzt auf der 11547 bei Hothmar, dann auf der B475 Höhe Westkirchen und nochmal auf der B475 jetzt im Bereich Ennigerloh. Dann in Sassenberg Lange Wiese. Und wenn ihr auch noch was gesehen habt, dann gerne kurz anrufen, kostenlos 0800 4x5 345.
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3: Ich begleite euch in Richtung Wochenende. Mein Name ist Simon Pannock. Hallo!

0: Viertel vor sechs ist es inzwischen. Und während ich ein Problem ja gerade gelöst habe, nämlich das Problem, was es bei mir heute Abend zu essen geben wird. Es wird gegrillt, nur für alle, die nicht fleißig zugehört haben. Steht das nächste Problem quasi noch vor der Tür. Am Sonntag ist Muttertag. Und ja, ich habe tatsächlich noch kein Muttertagsgeschenk. Also gleich noch fix zum Supermarkt, nicht nur Grillfleisch organisieren. Irgendwas muss ich für Mama organisieren. Jule Hoppe ist schon da. Du übernimmst jetzt gleich ab 18 Uhr mit der Spätschicht hier bei uns im Radio. Sag mal, ist dein Muttertagsgeschenk schon parat? Hast du vielleicht eine Idee für mich?
1: Ja, Simon, also Muttertagsgeschenk habe ich natürlich auf der Kette. Bei mir ist das ein bisschen tricky. Meine Mama wohnt 400 Kilometer von mir entfernt. Klar habe ich auch schon mal Blumen und so geschickt, aber irgendwie finde ich das ein bisschen unpersönlich. Deswegen bekommt meine Mama ihr Muttertagsgeschenk erst im Juni, wenn wir uns endlich wiedersehen. Da freue ich mich sehr drauf. Ja, und bei meiner Family hoffe ich einfach, dass sie auch am Sonntag an mich denken, ne?
0: Stimmt, du bist ja selbst auch Mami, ne? Da bin ich mal gespannt, was du dann nächste Woche zu berichten hast. Das war's mit mir. Ich bin Simon Panok und jetzt raus. Jule Hoppe übernimmt ab 18 Uhr.

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1: Mit Sarah Heinz, guten Abend. Es ist eine gute Nachricht für den Schutz von Frauen. Der Bundestag hat ein neues Gesetz beschlossen, das häusliche Gewalt deutlich eindämmen soll, und zwar indem Täter elektronische Fußfesseln tragen sollen. Dieses Modell hat sich in Spanien schon bewährt und kommt jetzt auch bei uns zum Einsatz. Thorsten Adolfs aus dem News-Team, wie genau wird das funktionieren?
2: Also es geht um Täter, die sich ihren Opfern nicht annähern dürfen. Diese Täter müssen künftig eine Fußfessel tragen. Das System schlägt sofort Alarm, wenn man der betroffenen Person zu nahe kommt, und es warnt diese Person auch direkt in Echtzeit. Bundesjustizministerin Hubig sagt, damit werde der Schutz für Frauen enorm verbessert. Die Technik sei sehr zuverlässig. Das ist aber noch nicht alles. Gerichte können Täter jetzt auch verpflichten, an Antigewaltkursen teilzunehmen, damit sie aktiv an sich arbeiten, um ihr Verhalten dauerhaft in den Griff zu bekommen.
1: Was ändert sich durch das neue Gesetz denn sonst noch für die Sicherheit von Betroffenen?
2: Die Abgeordneten haben auch neue Grundlagen beschlossen, um Täter enger kontrollieren zu können. Zum Beispiel sollen Familiengerichte einen Zugriff auf das Waffenregister bekommen. Auch bei den Strafen für Verstöße gegen angeordnete Schutzmaßnahmen zieht der Gesetzgeber die Zügel an. Außerdem plant Ministerin Hubig weitere Schritte gegen digitale Gewalt wie Deepfakes. Und sie will dafür sorgen, dass Opfer bei häuslicher Gewalt in Strafverfahren durch Fachkräfte unterstützt werden. So soll sichergestellt werden, dass sich Betroffene bei Behördengängen und vor Gericht jederzeit wohlfühlen.
1: Danke, Thorsten. Mehr Meldungen jetzt im Überblick. Wie US-Präsident Trump mit Verbündeten umgehen wird, die die Nutzung von US-Stützpunkten für Angriffe auf den Iran verweigert haben, ist noch offen. Außenminister Rubio hat bei seinem Besuch in Rom gesagt, der Präsident habe darüber noch nicht entschieden. Trump hatte Italien und Spanien aus Verärgerung darüber mit dem Abzug von US-Truppen gedroht. Das US-Militär hat 2 Öltanker unter iranischer Flagge beschossen und außer Gefecht gesetzt. Die Schiffe hatten versucht, einen iranischen Hafen am Golf von Oman anzulaufen und damit die US-Seeblockade zu brechen. Im Moment halten US-Streitkräfte nach eigenen Angaben mehr als 70 Tanker auf. Das heißt, sie hätten zusammen Öl im Wert von rund 13 Milliarden Dollar transportieren können. Auf der A3 bei Solingen ist ein LKW mit Tiefkühlware umgekippt und hat die Autobahn stundenlang blockiert. Der Fahrer hatte die Kontrolle verloren, der LKW krachte in die Leitplanken und gegen eine Betonwand. 2 Menschen wurden leicht verletzt. Ein Fahrstreifen soll noch bis morgen Vormittag gesperrt bleiben. Die Meere auf der Welt werden immer wärmer. Laut dem neuen Klimabericht des EU-Erdbeobachtungsprogramms Copernicus steuern die Oberflächentemperaturen diesen Monat auf einen Rekordwert zu. Es sei nur eine Frage von Tagen, bis der bisherige Höchstwert erreicht werde, hieß es. Meteorologen rechnen damit, dass sich schon jetzt Vorläufer des sogenannten Wetterphänomens El Niño zusammenbrauen. Das tritt natürlich auf, wenn sich die Wasseroberfläche im Pazifik erwärmt, und dadurch verändern sich Wind, Luftdruck und Niederschläge auf der ganzen Welt. Laut Experten könnten die Wetterextreme beim kommenden El Niño, der sich aktuell aufbaut, noch stärker ausfallen als bisher. Und das waren die Nachrichten mit Sarah Heinz.
3: Heute Abend und in der Nacht, da ziehen so ein paar Wolken durch, es bleibt aber trocken. Die Temperaturen gehen runter auf kühle 6 Grad. Ja, und morgen, da erwartet uns ein ganz freundlicher Samstag mit Sonne, so ein paar lockeren Wölkchen. Und Temperaturen gehen auch wieder nach oben bei maximal 18 Grad. Staus habe ich heute Abend keine für euch, aber es wird geblitzt, und zwar auf der B475 Enningerloh in Richtung zum Buddenbaum.
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3: Es ist kurz nach 6. Wir checken ein in euren Feierabend, natürlich mit ganz viel Musik, und wir schauen gleich mal, wie wir vielleicht auch euer Konto wieder so ein bisschen voller bekommen. Denn der Geldregen, der wartet schon. Ich bin Jule Hoppe. Hi.

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1: Ich bin Simone Rea. Schönen guten Abend. Mit eindrucksvollen Aktionen haben heute rund 200 Schülerinnen und Schüler in Aalen an das Ende des Zweiten Weltkriegs vor 81 Jahren erinnert. Gleichzeitig setzen sie ein Zeichen für Frieden und Demokratie, gemeinsam mit Vertretern der Bundeswehr und der Stadt. Auftakt war auf dem Ostfriedhof, später ging es mit Aktionen und Redebeiträgen durch die Innenstadt bis zum Marktplatz. Morgen beginnt kreisweit das Stadtradeln, dann könnt ihr wieder kräftig in die Pedale treten. Ziel der Aktion ist es, mehr Menschen im Alltag aufs Fahrrad zu bringen. Kreisweiter Auftakt ist morgen in Ennigerloh zwischen 11 und 14 Uhr. Ein buntes Programm wurde auf dem dortigen Marktplatz vorbereitet. Der Aktionszeitraum Stadtradeln läuft bis zum 29. Mai. In Beckum haben Vandalen Mitte April in der Sporthalle des Albertus-Magnus-Gymnasiums für einen erheblichen Wasserschaden gesorgt. Die Polizei hat bislang noch keine Hinweise auf die Täter, sagte sie am Mittag auf Nachfrage. Melanie Faulhaber aus der Redaktion mit den Infos.
2: Unbekannte haben alle Abflüsse in den Sanitärräumen verstopft und Wasserhähne aufgedreht, sodass Umkleiden und Räume geflutet wurden. Außerdem wurden Geräteräume geöffnet und Materialien wie Bälle in der Halle verteilt und ein kleiner Raum damit vollgestopft. Aufgrund der Überschwemmung sei Wasser auch unter den Sporthallenboden gelaufen, sagte uns die Stadt. Dieser wurde erst 2020 saniert und ist auf einer Holzkonstruktion aufgelagert.
1: Eine Fachfirma ist inzwischen mit der Trocknung beschäftigt, heißt es aus Beckum. Gutachter prüfen das Ausmaß der Schäden. Der Schulsport findet erstmals woanders statt. Nach dem Brand in Milte in einem Erdbauunternehmen steht jetzt die Ursache fest. Es war fahrlässiges Verhalten eines Mitarbeiters, sagte uns heute die Polizei. In Milte hatte am Montagvormittag ein Bagger in einer Halle in Flammen gestanden. Das Feuer war schnell gelöscht. Die Feuerwehr konnte ein Übergreifen auf das Gebäude verhindern. 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
3: Der Abend und die Nacht, die bleiben ruhig und trocken dazu. Zwar viele Wolken am Himmel, Temperaturen gehen runter auf 6 Grad. Ja, und der Samstag, der wird richtig schön. Wir bekommen Sonne tagsüber, sehr freundlich und die Temperaturen gehen nach oben. Grillwetterchen bei 18 Grad. Staus habe ich heute Abend keine für euch, aber es wird geblitzt und zwar auf der B475 Ennigerloh in Richtung zum Buddenbaum.
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2: Es ist kurz nach 6:30, Freitagabend. Mein Gott, jetzt klinge ich echt wie meine Oma, aber es war eine tolle, regenreiche Woche, also jedenfalls für meinen vertikutierten Rasen. Ich weiß, wir brauchen jetzt wieder Sonne und das sonnige Gefühl, das bringe ich euch jetzt schon mal ins Radio mit ganz viel Musik. Ab geht's in Richtung Wochenende. Ich bin Jule Hoppe. Hi! Was?

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1: Hi an diesem Freitagabend, hier ist die Spätschicht im Radio. Ich bin Jule Hoppe und ey, diese Woche war ich einkaufen und habe gar nichts gecheckt. 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Übrigens, am 11. Juni geht's los, die Fußball-Weltmeisterschaft. Und dann möchte ich nur noch sowas hier hören. Ja, ja, ja, ja. 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
1: Mit Sarah Heinz, guten Abend. Der Bundesrat hat grünes Licht für eine große Reform der privaten Altersvorsorge gegeben. Sie soll die bisherige Riester-Rente ablösen. Thorsten Adops aus dem News-Team, was ändert sich jetzt konkret bei der Vorsorge?
2: Es soll deutlich flexiblere Modelle geben, das heißt, man kann künftig selbst entscheiden, wie viel Risiko man gehen will. Entweder werden die eingezahlten Beiträge zu 100% abgesichert oder man wählt eine Variante mit 80% Garantie. Es besteht aber auch die Möglichkeit, komplett auf ein Altersvorsorgedepot ohne Garantien zu setzen. Damit hat man dann die Chance, am Kapitalmarkt höhere Renditen zu erzielen. Es ist aber natürlich auch ein deutlich höheres Risiko. Auch an Selbstständige wird gedacht, sie sind bei dem neuen Modell mit im Boot. Und wer sich nicht selbst durch den Dschungel an Angeboten kämpfen möchte, für den bietet der Staat ein Standarddepot. Es soll darauf eine jährliche Grundzulage von bis zu 540 Euro geben, wenn fleißig gespart wird. Und für Eltern gibt es sogar noch einen extra Kinderzuschlag obendrauf.
1: Warum ist dieser Schritt denn für unsere Zukunft so wichtig?
2: Ja, das Ziel ist klar. Wir sollen im Alter unseren Lebensstandard halten können, weil immer weniger Leute in die gesetzliche Rentenkasse einzahlen, während gleichzeitig immer mehr Menschen ihre Rente bekommen, reicht die gesetzliche Rente allein oft nicht mehr aus und deshalb wird die private Vorsorge genau wie die betriebliche Rente immer wichtiger. Also du siehst, das neue System bietet deutlich mehr Freiheit und Transparenz, um die finanzielle Zukunft selbst in die Hand zu nehmen.
1: Danke, Thorsten. Mehr Meldungen sind das jetzt im Überblick. Zugestimmt hat der Bundesrat auch einem neuen Förderprogramm für E-Autos. Das soll rückwirkend für Zulassungen seit dem Jahresanfang genutzt werden können und gilt für reine E-Autos, Hybride oder E-Autos mit Range Extender. Die Förderung liegt zwischen 1.500 und 6.000 Euro. Zehntausende Schülerinnen und Schüler haben heute bundesweit gegen eine mögliche Rückkehr zur Wehrpflicht demonstriert, an einem historisch bedeutsamen Tag. Am 8. Mai wird an das Ende des Zweiten Weltkriegs und die Befreiung vom Nationalsozialismus erinnert. Das Gesetz über den neuen Wehrdienst war zum Jahresanfang in Kraft getreten. Darin geht es im Kern um eine verpflichtende Musterung für junge Männer, die ab dem Jahr 2008 geboren wurden. In der Fußball-Bundesliga beginnt am Abend der vorletzte Spieltag der Saison. Eröffnet wird er vom BVB. Die Dortmunder empfangen Eintracht Frankfurt. Unter Druck liegt eindeutig bei den Frankfurtern und deren Trainer. Danny Hoppe hat den Ausblick.
3: Erst seit Anfang des Jahres sitzt Albert Riera auf der Bank bei den Frankfurtern. Seitdem sorgt der exzentrische Spanier immer wieder für Wirbel und Kopfschütteln mit seinen Auftritten und Aussagen. Weil auch die Ergebnisse nicht stimmen und die Eintracht den Europapokal zu verpassen droht, könnte es heute schon das letzte Spiel von Riera werden. Laut Medienberichten ist eine Trennung von ihm nur noch eine Frage der Zeit. Deutlich entspannter ist die Lage in Dortmund. Die Champions League ist sicher. Heute im letzten Heimspiel der Saison soll dann auch endgültig die Vizemeisterschaft klargemacht werden. Dazu wird es emotional mit Julian Brandt, Salih Özcan und Niklas Süle werden drei Profis verabschiedet, die den Verein verlassen werden. Erst gestern hatte Süle sein Karriereende verkündet.
1: Und das waren die Nachrichten mit Sarah Heinz.
4: Heute Abend und in der Nacht, da ziehen so ein paar Wolken durch, es bleibt aber trocken. Die Temperaturen gehen runter auf kühle 6 Grad. Ja, und morgen, da erwartet uns ein ganz freundlicher Samstag mit Sonne, so ein paar lockeren Wölkchen. Und Temperaturen gehen auch wieder nach oben bei maximal 18 Grad.
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4: Keine Staus für euch, aber geblitzt wird in Freckenhorst auf der L547 in Richtung Warendorf. Dann stehen sie nochmal in Warendorf auf der Dr. Rau Allee und in Everswinkel auf der K3.
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4: Es ist kurz nach 7 und ich sag euch ehrlich, ich liebe den Freitagabend einfach. Das ist wirklich einer meiner Lieblingsabende in der Woche. Man weiß einfach, hey, die Woche ist geschafft, vielleicht müsst ihr gar nicht arbeiten, dann liegt noch das ganze Wochenende vor einem. Und egal, ob ihr jetzt gerade die Füße hochlegt, beim Abendessen sitzt oder unterwegs seid, hier gibt's garantiert die meiste Musik im besten Mix. Ich bin Jule Hoppe.

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0: Ihr hört die Spätschicht im Radio. Ich bin Jule Hoppe und mal ehrlich, wann bekommt man noch Geld dafür, dass man einfach nur im richtigen Moment Stopp sagt? Ja klar, bei uns. 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
1: Ich bin Simone Rea. Schönen guten Abend. Mit eindrucksvollen Aktionen haben heute rund 200 Schülerinnen und Schüler in Aalen an das Ende des Zweiten Weltkriegs vor 81 Jahren erinnert. Gleichzeitig setzen sie ein Zeichen für Frieden und Demokratie, gemeinsam mit Vertretern der Bundeswehr und der Stadt. Auftakt war auf dem Ostfriedhof. Später ging es mit Aktionen und Redebeiträgen durch die Innenstadt bis zum Marktplatz. Morgen beginnt kreisweit das Stadtradeln. Dann könnt ihr wieder kräftig in die Pedale treten. Ziel der Aktion ist es, mehr Menschen im Alltag aufs Fahrrad zu bringen. Kreisweiter Auftakt ist morgen in Ennigerloh zwischen 11 und 14 Uhr. Ein buntes Programm wurde auf dem dortigen Marktplatz vorbereitet. Der Aktionszeitraum Stadtradeln läuft bis zum 29. Mai. In Beckum haben Vandalen Mitte April in der Sporthalle des Albertus-Magnus-Gymnasiums für einen erheblichen Wasserschaden gesorgt. Die Polizei hat bislang noch keine Hinweise auf die Täter, sagte sie am Mittag auf Nachfrage. Melanie Faulhaber aus der Redaktion mit den Infos.
2: Unbekannte haben alle Abflüsse in den Sanitärräumen verstopft und Wasserhähne aufgedreht, sodass Umkleiden und Räume geflutet wurden. Außerdem wurden Geräteräume geöffnet und Materialien wie Bälle in der Halle verteilt und ein kleiner Raum damit vollgestopft. Aufgrund der Überschwemmung sei Wasser auch unter den Sporthallenboden gelaufen, sagte uns die Stadt. Dieser wurde erst 2020 saniert und ist auf einer Holzkonstruktion aufgelagert.
1: Eine Fachfirma ist inzwischen mit der Trocknung beschäftigt, heißt es aus Beckum. Gutachter prüfen das Ausmaß der Schäden. Der Schulsport findet erstmals woanders statt. Nach dem Brand in Milte in einem Erdbauunternehmen steht jetzt die Ursache fest. Es war fahrlässiges Verhalten eines Mitarbeiters, sagte uns heute die Polizei. In Milte hatte am Montagvormittag ein Bagger in einer Halle in Flammen gestanden. Das Feuer war schnell gelöscht. Die Feuerwehr konnte ein Übergreifen auf das Gebäude verhindern. 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
3: Der Abend und die Nacht, die bleiben ruhig und trocken. Dazu zwar viele Wolken am Himmel, Temperaturen gehen runter auf 6 Grad. Ja, und der Samstag, der wird richtig schön. Wir bekommen Sonne tagsüber, sehr freundlich und die Temperaturen gehen nach oben. Grillwetterchen bei 18 Grad. Keine Staus für euch, aber geblitzt wird in Freckenhorst auf der L547 in Richtung Warendorf. Dann stehen sie nochmal in Warendorf auf der Dr. Rau Allee und in Everswinkel auf der K3.
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0: Ihr hört die Spätschicht im Radio. Ich bin Jule Hoffer am Freitagabend und in dieser Woche hatten wir ja Einjähriges, also wir nicht, sondern die Bundesregierung unter Friedrich Merz. Ja, und die große Frage ist natürlich, wie zufrieden sind wir Deutschen eigentlich? Die ehrliche Antwort, geht so. Deswegen haben wir euch mal gefragt, welche Schulnote würdet ihr denn unserer aktuellen Bundesregierung geben?
1: Vielleicht eine 4. Also ich würde sagen, es ist so ein Bestanden. Wurde viel versprochen, wenig umgesetzt. Ich finde es aber schon auch ein bisschen komisch, dass unser Kanzler einfach so unglaublich unbeliebt ist.
2: Er versucht ein bisschen stark für allen Themen etwas zu sagen, aber es finde ich manchmal grausam und manchmal sehr aggressiv. Deswegen gebe ich 4.
3: Ausreichend, weil ich finde, dass sie genau wie die vorherige Regierung zu viel ihre internen Schwierigkeiten nach außen trägt.
0: Ja, wir sind also unzufrieden mit der Arbeit der Regierung. Da können wir nur hoffen, dass es besser wird. Ich verspreche euch eins, hier wird nicht rumgelabert, hier wird geliefert und zwar richtig viel Musik im besten.

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1: Ich bin Dirk Zeitler. Wer online einkauft oder über ein neues E-Auto nachdenkt, für den gibt es jetzt einige Änderungen. Der Bundesrat hat heute neue Regeln für Verbraucherkrediten zugestimmt und gleichzeitig den Weg für die neue staatliche E-Auto-Förderung freigemacht.
2: Künftig gelten strengere Regeln, auch für kleine Online-Kredite oder jetzt kaufen, später bezahlen Angebote. Anbieter müssen genauer prüfen, ob sich Kunden das überhaupt leisten können. Damit soll vor allem verhindert werden, dass Menschen den Überblick über ihre Rechnungen verlieren und sich verschulden. Gleichzeitig kann die neue E-Auto-Prämie jetzt wie geplant rückwirkend ab Januar beantragt werden. Zoe Tassovali, Nachrichtenredaktion.
1: Deutschland hinkt 5 Wochen vor Inkrafttreten der europäischen Asylreform bei den Vorbereitungen zur Umsetzung des Vorhabens hinterher. Die EU-Kommission fordert die Bundesregierung und weitere Mitgliedsländer unter anderem dazu auf, dringend Kapazitäten für Asylgrenzverfahren aufzubauen. 15 andere EU-Staaten hätten in diesem Bereich inzwischen die notwendigen Maßnahmen getroffen. 3 Monate nach dem Start des neuen Wehrdienstes hat die Bundeswehr erste Rekruten über ihre neue Anwerbeoffensive gewonnen. Das teilte das Verteidigungsministerium in Berlin mit. Demnach wurden Musterungen durchgeführt und Interessierte eingeplant oder bereits eingestellt. Genaue Zahlen nannte ein Sprecher nicht.
3: Seit Januar fragt die Bundeswehr 18-Jährige aktiv, ob sie Lust hätten auf einen Wehrdienst. Über 200.000 Briefe wurden schon verschickt. Junge Männer müssen antworten, Frauen können es freiwillig tun und das machen bislang nur sehr wenige. Die Quote liege bei nur rund 3%. Von den angeschriebenen Männern hätten etwa 86% den Fragebogen fristgerecht beantwortet. Diejenigen, die nicht reagieren, bekommen eine Erinnerung. Wer sich weiter nicht rührt, dem droht ein Bußgeld von 250 Euro. Thomas Bremser, Nachrichtenredaktion.
1: Nach einer möglichen Geiselnahme in einer Bankfiliale im rheinland-pfälzischen Sinzig gehen die Ermittler derzeit von mindestens einem Täter aus, der auch Beute gemacht hat. Der Mann soll einen Mitarbeiter eines Geldtransportunternehmens abgepasst und ihm einen Behälter mit Bargeld abgenommen haben, wie die Polizei mitteilte. Anschließend habe er 2 Personen in einem Raum in der Volksbank eingeschlossen. Vermutlich hat er noch vor dem Eintreffen der Polizei die Bank verlassen. Und das waren die Nachrichten mit Dirk Zeitler.
4: Heute Abend und in der Nacht, da ziehen so ein paar Wolken durch, es bleibt aber trocken. Die Temperaturen gehen runter auf kühle 6 Grad. Ja, und morgen, da erwartet uns ein ganz freundlicher Samstag mit Sonne, so ein paar lockeren Wölkchen. Und Temperaturen gehen auch wieder nach oben bei maximal 18 Grad.
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4: Keine Staus für euch, aber geblitzt wird in Freckenhorst auf der L547 in Richtung Warendorf. Dann stehen sie nochmal in Warendorf auf der Dr. Rau Allee und in Everswinkel auf der K3.
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4: Es ist kurz nach 8. Jule Hoppe mit euch in Richtung Feierabend, natürlich mit ganz viel Musik. Und wir checken gleich mal, wie ihr an extra Kohle kommt. Vielleicht für einen Wochenendtrip oder mal wieder Shopping mit der besten Freundin. 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
1: Ich bin Simone Rea. Schönen guten Abend. Mit eindrucksvollen Aktionen haben heute rund 200 Schülerinnen und Schüler in Aalen an das Ende des Zweiten Weltkriegs vor 81 Jahren erinnert. Gleichzeitig setzen sie ein Zeichen für Frieden und Demokratie, gemeinsam mit Vertretern der Bundeswehr und der Stadt. Auftakt war auf dem Ostfriedhof, später ging es mit Aktionen und Redebeiträgen durch die Innenstadt bis zum Marktplatz. Morgen beginnt kreisweit das Stadtradeln, dann könnt ihr wieder kräftig in die Pedale treten. Ziel der Aktion ist es, mehr Menschen im Alltag aufs Fahrrad zu bringen. Kreisweiter Auftakt ist morgen in Ennigerloh zwischen 11 und 14 Uhr. Ein buntes Programm wurde auf dem dortigen Marktplatz vorbereitet. Der Aktionszeitraum Stadtradeln läuft bis zum 29. Mai. In Beckum haben Vandalen Mitte April in der Sporthalle des Albertus-Magnus-Gymnasiums für einen erheblichen Wasserschaden gesorgt. Die Polizei hat bislang noch keine Hinweise auf die Täter, sagte sie am Mittag auf Nachfrage. Melanie Faulhaber aus der Redaktion mit den Infos.
2: Unbekannte haben alle Abflüsse in den Sanitärräumen verstopft und Wasserhähne aufgedreht, sodass Umkleiden und Räume geflutet wurden. Außerdem wurden Geräteräume geöffnet und Materialien wie Bälle in der Halle verteilt und ein kleiner Raum damit vollgestopft. Aufgrund der Überschwemmung sei Wasser auch unter den Sporthallenboden gelaufen, sagte uns die Stadt. Dieser wurde erst 2020 saniert und ist auf einer Holzkonstruktion aufgelagert.
1: Eine Fachfirma ist inzwischen mit der Trocknung beschäftigt, heißt es aus Beckum. Gutachter prüfen das Ausmaß der Schäden. Der Schulsport findet erstmals woanders statt. Nach dem Brand in Milte in einem Erdbauunternehmen steht jetzt die Ursache fest. Es war fahrlässiges Verhalten eines Mitarbeiters, sagte uns heute die Polizei. In Milte hatte am Montagvormittag ein Bagger in einer Halle in Flammen gestanden. Das Feuer war schnell gelöscht. Die Feuerwehr konnte ein Übergreifen auf das Gebäude verhindern. 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
3: Der Abend und die Nacht, die bleiben ruhig und trocken. Dazu zwar viele Wolken am Himmel, Temperaturen gehen runter auf 6 Grad. Ja, und der Samstag, der wird richtig schön. Wir bekommen Sonne tagsüber, sehr freundlich und die Temperaturen gehen nach oben. Grillwetterchen bei 18 Grad. Keine Staus für euch, aber geblitzt wird in Freckenhorst auf der L547 in Richtung Warendorf. Dann stehen sie nochmal in Warendorf auf der Dr. Rau-Allee und in Everswinkel auf der K3.
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2: Herzlich willkommen, Freitagabend, endlich Feierabend, endlich Wochenendstimmung. Ja, vielleicht habt ihr ein leckeres Kaltgetränk in der Hand. Ich spiele jetzt schon mal die passende Musik, damit wir alle so richtig in Stimmung kommen. Jule Hoffe hier, noch bis 21 Uhr. Tag.

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Hi an diesem Freitagabend, hier ist die Spätschicht im Radio. 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
1: Ich bin Dirk Zeitler. US-Präsident Trump hat nach eigenen Angaben Russland und die Ukraine von einer ab morgen geltenden dreitägigen Waffenruhe überzeugt. Diese werde die Aussetzung aller Kampfhandlungen sowie den Austausch von 1000 Gefangenen jeder Seite umfassen, schrieb Trump auf seiner Plattform Truth Social. Eine Bestätigung aus Moskau oder Kiew gab es zunächst nicht. Die umstrittene Riester-Rente bekommt einen Nachfolger. Der Bundesrat hat heute neue Regeln für die staatlich geförderte private Altersvorsorge beschlossen. Ziel ist es, wieder mehr Menschen zum privaten Sparen für die Rente zu motivieren.
2: Neu ist vor allem, Sparer können künftig selbst entscheiden, wie viel Risiko sie eingehen wollen. Es gibt sichere Modelle mit vollständiger Garantie, aber auch Varianten mit weniger Absicherung und dafür höheren Renditechancen. Der Staat unterstützt das Ganze weiter mit Zuschüssen. Besonders Familien profitieren zusätzlich über Kinderzulagen. Zoe Tassovali, Nachrichtenredaktion.
1: Das US-Verteidigungsministerium hat damit begonnen, neue Akten zu UFOs zu veröffentlichen. Es sei die erste Veröffentlichung bisher geheimer Akten zu nicht identifizierten anomalen Phänomenen. Das teilte das Pentagon in Washington mit.
3: Auf der Pentagon-UFO-Webseite sind nun rund 160 Dateien über außerirdische Phänomene für jedermann zugänglich. Es gibt viele Schwarz-Weiß-Aufnahmen von unbekannten Flugobjekten, viele davon auch schon ziemlich alt. Das amerikanische Volk solle sich selbst ein Bild davon machen, was man an nicht identifizierten Luftphänomenen, Flugobjekten und möglichem außerirdischen Leben über die Jahre gesammelt habe, erklärte Präsident Trump und wünschte viel Spaß dabei. Aus den USA, Tina Eck.
1: Nach einer möglichen Geiselnahme in einer Bankfiliale im rheinland-pfälzischen Sinzig gehen die Ermittler derzeit von mindestens einem Täter aus, der auch Beute gemacht hat. Der Mann soll einen Mitarbeiter eines Geldtransportunternehmens abgepasst und ihm einen Behälter mit Bargeld abgenommen haben, wie die Polizei mitteilte. Anschließend habe er zwei Personen in einem Raum in der Volksbank eingeschlossen. Vermutlich hat er noch vor dem Eintreffen der Polizei die Bank verlassen. Das waren die Nachrichten mit Dirk Zeitler.
4: Das Wetter wird ein wohlig warmes Wochenende bis 24 Grad maximal. Morgen auch schön sonnig. Dazu Regen bleibt die Ausnahme. Sonntag dafür eine Ecke nasser. Heute Abend bleibt es trocken. Die Nacht wird dafür nochmal frischer. Da landen wir am Tiefpunkt so zwischen 8 und 3 Grad.
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4: Frei ist anders. Immer noch viel los. Hier die Staus ab 5 Minuten. Ordentlich voll gerade auf der A1 Köln Richtung Münster. Da zwischen Schwerte und Kamener Kreuz 4 Kilometer, knappe 40 Minuten. A1 Dortmund Köln zwischen Burscheid und Kreuz Leverkusen, 2 Kilometer, eine Viertelstunde. A2 Hannover-Dortmund zwischen Hamm-Üntrop und Hamm, 1 Kilometer, 6 Minuten. A3 Oberhausen-Köln zwischen Kreuzhilden und Dreieck-Langenfeld, 2 Kilometer, auch da 6 Minuten. Und dann haben wir die A44 Kassel-Dortmund zwischen Marsberg und Kreuz-Wünneberg-Haaren, 2 Kilometer, eine knappe Viertelstunde. Kommt gut an.
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4: Sebastian Pulli hier und wir spielen gleich einen der besten Liebeskummer-Songs aller Zeiten, gesungen von Sinéad O'Connor mit diesem legendären Musikvideo, in dem sie ohne Schnitt 4 Minuten lang in die Kamera singt, uns anschaut und dann gibt's irgendwann diesen, ja, magischen Moment, wo ihr plötzlich eine echte Träne die Wange runterrollt. Nothing Compares to You gibt's gleich. Erstmal ein Trennungssong, der ist nicht traurig, der ist eher aggro. Das ist Maybe You're the Problem. Eva Max, schönen Freitagabend euch.

0: Jetzt bei Sebastian Pulli zu Gast Tiffany Harris. Als Songwriterin hat sich Tiffany Harris bereits in der Berliner Musikszene etabliert. Bei Songs für Künstler wie Tokyo Hotel oder Leonie hat sie ihr Händchen für Hits längst bewiesen. Jetzt startet Tiffany Harris mit ihrem eigenen Song Vertigo durch.
1: Liebe Tiffany, herzlich willkommen.
2: Moin.
1: Wir spielen die Schnellfeuerrunde.
2: Okay, Schnellfeuerrunde.
1: Ist ein Katalog von hochküchenpsychologischen Fragen, mit denen wir dich in kürzester Zeit ausführlich kennenlernen können. Zumindest glauben wir das. Bist du bereit?
2: Ich bin so ready.
1: Okay, alles klar, geht los. Champagner oder O-Saft?
2: Champagner.
1: Bestes Gemüse?
2: Oh, bestes Gemüse? Ich sterbe für Tomaten und für Spargel.
1: Gute Wahl. Bestes Gebäck?
2: Ich habe eine Glutenintoleranz.
1: Oh, wie tragisch.
2: Bestes Gebäck? Franzbrötchen.
1: Beste Jahreszeit?
2: Sommer.
1: Ein Film, den du liebst?
2: Herr der Ringe.
1: Ein Song, den du liebst?
2: 17 Going Under, Sam Fender.
1: Ein Tier, das du liebst?
2: Hunde.
1: Im Falle einer Spinne in der Wohnung tue ich Folgendes.
2: Die lasse ich einfach mal da, wo die ist. Oh, die kann stark. Da, die darf damit. Im Sommer isst die Moskitos.
1: Spotify oder Plattenschrank?
2: Oh, wenn ich eine größere Wohnung hätte, dann wäre es der Plattenschrank. Aber da ich eine Einzimmerwohnung in Berlin habe, ist es Spotify.
1: Glück ist ...
2: Glück ist Familie.
1: Erschreckend unschön ist ...
2: Ich hasse es, an Leuten vorbeizugehen. Und deren Geruch. Kennt ihr das, man läuft an so jemandem vorbei und dann so eine Sekunde später kommt so deren ganzer Geruch in einer riesen Wolke auf mich zu. Immer. Und ich kann nicht mehr aufhören jetzt. Ich halte immer die Luft an, wenn ich auf der Straße irgendjemand an mir vorbeiläuft.
1: Ja, breathe. Okay, in der Tat erschreckend unschön. Party bis 5 Uhr früh oder um 9 auf dem Sofa einschlafen?
2: Absolut um 9 auf dem Sofa einschlafen. Beziehungsweise ich habe kein Sofa.
1: Therapeutin Tiffany, bitte gib mir einen Tipp fürs Leben.
2: Es wird vielleicht nicht besser, aber es wird Momente geben, die schön sind. Und das Leben ist lebenswert. Und halte durch.
1: Fantastisch toll gesagt. Letzter Punkt, wie können wir die Gesellschaft besser machen?
2: Behandelt jeden so, wie man auch selbst behandelt werden möchte.
1: Tiffany, ganz fantastisch. Du machst die Welt besser. Vielen Dank.
2: Oh, danke schön. Tschüss.
1: Und so klingt sie, wenn sie singt. Tiffany Harris mit Vertigo.

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Sebastian Pulli hier und Tiffany Harris hatten wir ja eben im Interview. Habt ihr vielleicht gehört, sie war wirklich ein absolutes Herz von einem Menschen. Jetzt ist sie raus mit ihrem kleinen Hund im Rucksack tatsächlich, der da in so einem Plexiglas-Ausguck drin saß und mit seinem Hundeblick in die Welt rausgestarrt hat. Der Mann, der jetzt kommt, der hat Tiffany am Anfang ein paar Schritte lang begleitet im Musikbusiness, hat ihr da wohl so ein paar Tricks und Kniffe gezeigt. Das ist der DJ. Alle Farben gibt's jetzt. Einen schönen Abend. Baby,

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0: So, was macht denn das liebe Geld? Vermutlich abwesend sein.
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0: Wir helfen im besten Fall, auch wenn das Gewinnspielstudio abgeschlossen ist, übers Wochenende. 500 Euro habe ich noch gefunden hier in den Redaktionsräumen. Die könnt ihr noch gewinnen, indem ihr anruft. Britta hat es heute vorgemacht, wie es geht.
2: Hallo?
3: Hallo, ist da die Britta?
2: Jawohl.
3: Jürgen Bangert hier, aus dem Geldregen.
2: Ich frage es nicht. Okay, ich bin jetzt aufgelöst.
3: Weil du weißt, was jetzt passiert, oder?
2: Weil ich tatsächlich schon so oft versucht habe und nicht damit gerechnet habe, dass ich jemals zurückrufen werde.
3: Ja, aber du hast doch alles richtig gemacht. Du hast gestern Nachmittag telefoniert.
2: Jawohl, und heute Vormittag auch, die ganze Zeit. Welcher Anruf da jetzt zum Erfolg geführt hat, das weiß ich nicht, aber ich war sehr fleißig.
3: Pass auf, dann lösen wir das jetzt mal auf.
2: Jawohl.
3: Hör mal her.
1: 500 Euro.
2: Weiter.
3: Da passiert jetzt nichts mehr. Aber es kommt auch kein Blitz. Das,
2: ach, das
3: heißt,
2: war
3: ja
2: schon gestern Abend.
3: Ja.
2: Okay. Jawohl. Oh, Wahnsinn, ich freue mich. Das ist ja super. Dann war das tatsächlich der Anruf von gestern Nachmittag.
3: Natürlich. Du hast dich für unseren Feierabenddeal beworben.
2: Ja, auch. Ja, das stimmt.
3: Und in diesem Moment gehören dir die 500 Euro. Herzlichen Glückwunsch.
2: Ich freue mich. Das ist ja irre. Dankeschön. Prima.
3: Bitteschön.
2: Und an alle anderen immer versuchen. Irgendwann klappt es tatsächlich.
3: Du bist der lebende Beweis dafür.
2: Das ist richtig.
3: Absolut. So, Britta ist happy mit 500 Euro und wir haben ja jetzt den Wochenenddeal vor uns und da verdoppeln wir immer. 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
1: Ich bin Ursula Winkler. US-Präsident Trump hat nach eigenen Angaben Russland und die Ukraine von einer ab morgen geltenden dreitägigen Waffenruhe überzeugt. Sie werde die Aussetzung aller Kampfhandlungen sowie den Austausch von 1000 Gefangenen jeder Seite umfassen, schrieb Trump auf seiner Plattform Truth Social. Der ukrainische Präsident Zelensky bestätigte die Vereinbarung. Auch aus Moskau gab es laut staatlicher russischer Nachrichtenagentur TASS eine Bestätigung der Waffenruhe. In der Pflegeversicherung droht in den kommenden 2 Jahren eine Finanzlücke von mehr als 22,5 Milliarden Euro. Das geht aus Äußerungen von Bundesgesundheitsministerin Wagen in der Rheinischen Post hervor. Bis Mitte des Monats will sie deshalb Vorschläge für eine Pflegereform vorlegen.
2: Dass die Menschen immer älter werden, ist nur ein Grund dafür, dass die Pflegekassen am Stock gehen. Hauptursache dürfte sein, dass vor fast 10 Jahren die Pflegestufen umgestellt worden sind. Leistungen gibt es seitdem häufiger und früher. Laut Ministerin Wagen hat sich die Zahl der Menschen, die als pflegebedürftig eingestuft werden, seitdem verdoppelt. Es werden auch Gruppen erfasst, von denen das damals niemand gedacht habe, etwa viele Kinder und Jugendliche mit ADHS. Um die Finanznot der Kassen zu lindern, werden vermutlich Leistungen gekürzt oder gestrichen. Thomas Bremser, Nachrichtenredaktion.
1: Der Bundesrat hat den Weg für Public-Viewing-Events während der anstehenden Fußball-Weltmeisterschaft freigemacht. Damit werden öffentliche Übertragungen von WM-Spielen auch nach 22 Uhr möglich.
3: Warme Sommernächte und gemeinsam Fußball schauen. Genau das dürfte bei der WM jetzt vielerorts möglich bleiben. Denn gerade bei diesem Turnier laufen viele Spiele mitten in der Nacht hier bei uns in Deutschland. Die Behörden vor Ort dürfen Public Viewings deshalb auch nach 22 Uhr erlauben, sollen dabei aber weiter auf den Lärmschutz achten. Heißt, Fußballstimmung ja, aber die Nachbarn sollen trotzdem nicht gestört werden. Die Vorrundenspiele der deutschen Mannschaft sind um 19 bzw. 22 Uhr. Zoe Tassovali, Nachrichtenredaktion.
1: Zum Fußball. Dem SC Paderborn geht im engen Aufstiegsrennen der zweiten Liga scheinbar die Luft aus. Das 2:2 am Abend im Heimspiel gegen den Karlsruher SC war die 4. sieglose Partie in Serie. Arminia Bielefeld erlitt im Abstiegskampf einen deutlichen Rückschlag. Beim 1. FC Kaiserslautern verloren die Bielefelder mit 0:2. Das waren die Nachrichten mit Ursula Winkler.
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4: Hallo, Sebastian Pulli hier und jetzt ein Genesis-Klassiker. Da ist der heimliche Star, der Drumcomputer Lin LM1. So, damit hätte ich dann die Aufmerksamkeit aller Hörer verloren. Aber warte bitte, wenn einen Drumcomputer kennen, dann bitte den. Denn der ist zu hören, unter anderem auf so unwesentlichen kleinen Songs wie Rock Me Amadeus von Falco, Take On Me von A-ha, Purple Rain von Prince und Thriller von Michael Jackson. Und eben auch hier auf Invisible Touch. Lin LM1. So Nerd-Ende.

0: Ja, kann man nicht besser machen als das Original von Faithless. Hier die Insomnia-Version von Bebe Rexha. Immerhin, der Bass hat nochmal mehr Druck.
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0: Gehen wir zurück in die frühen 2000er. Da hatten viele Ältere von uns auch noch mehr Druck in vieler Hinsicht damals. Jetzt kommt so ein Song. Also ich glaube, wenn wir den unseren Töchtern und Söhnen vorspielen und sagen, hey Kinder, das hier hat Papa damals in Baggy Jeans und mit so einer richtig langen, dicken Kette am Portemonnaie und umgedrehter Basecap auf dem Raucherhof gehört und das war cool, weil es ging um Skaten, dann würden die Kinder sagen, ah ja, guck, die waren schon in der Mitte des Satzes wieder auf TikTok, wir sind nicht mehr spannend, will sagen, dieser Song entspricht nicht mehr den heutigen Standards von Coolness. Auch das Wort Coolness nicht. Naja, nur für uns jetzt. Mittelalte Mamas und Papas mit den zerbrochenen Träumen. Das ist OPM. Heaven is a Halfpipe.

Sebastian Pulli hier und neulich auf Instagram gesehen eine spannende Interpretation von Umbrella von Rihanna. Umbrella, ja, der Regenschirm. Und die Instagrammerin hat dann anhand der Zeile Come into me und der Tatsache, dass halt alles nass ist, geschlossen, dieser Regenschirm würde stehen für Rihannas Rock, unter den sie einen einlädt. Ja, weiß ich nicht. Also Rihanna ist ja eine, die war dem Schlüpfrigen nie ganz abgeneigt in ihren Liedern. Aber dieses unschuldige Bild, das ursprüngliche, jemanden ganz wortwörtlich unter seinen Regenschirm einzuladen, weil es plästert wie Hölle, das ist doch so schön, das lassen wir gerne so stehen. Gibt's gleich, aber erstmal Leonie für euch.

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0: Deutschland ist ja berühmt für so beeindruckende Verdienste wie seine großen Dichter, seine tollen Autos und die Fähigkeit, schon um 4 Uhr früh liegen am Pool mit Handtüchern zu reservieren.
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0: Ey, solche Leute lassen doch auch den Einkaufswagen unbeaufsichtigt in der Schlange an der Kasse stehen und holen dann noch in aller Ruhe was im Laden. Handtücher auf Pool liegen hat jetzt sogar die Justiz beschäftigt, das Thema. Kollegin Laura Potting, liebe Laura, es gab jetzt ein Gerichtsurteil.
2: Ja, wenn Liegen am Pool dauernd mit Handtüchern blockiert sind, dann kann das bei einer Pauschalreise tatsächlich ein Mangel sein. Kein Spaß. Konkret geht's um einen Mann, der hatte 2024 für sich und seine Family eine Pauschalreise auf die griechische Insel Kos gebucht für 7.186 Euro. Ja, und dann sind die da angekommen, konnten aber die Liegen am Pool überhaupt nicht nutzen, weil die schon um 6 Uhr morgens belegt waren mit Handtüchern. Und zwar ohne Gäste. Wahnsinn.
0: Also die Leute, die wirklich früh aufstehen, mit Wecker gestellt vielleicht, Handtuch auf der Liege und dann aber schön weiter schlafen gehen auf dem Zimmer oder frühstücken.
2: Ja, genau. So, der Typ hat sich dann vergeblich an den Reiseveranstalter gewandt, ans Hotelpersonal. Es ist aber nichts passiert. Und das, obwohl im Hotel das mit diesem Liegen reservieren eigentlich auch verboten ist. Das hat aber damals eben keinen gekümmert. Ja, und dann hat der Mann eben gegen den Veranstalter der Reise geklagt und 986,70 Euro vom Reisepreis zurückgefordert. Das Amtsgericht Hannover hat jetzt entschieden, ja, die Klage ist begründet. Der Reisepreis darf täglich um 15% gemindert werden und daraus ergeben sich dann eben diese 986,70 Euro, von denen ich gerade schon erzählt habe.
0: Bemerkenswert ist ja auch, dass überhaupt alle diese Handtücher respektieren, ne? Und nicht einfach wegpfeffern, als gäbe es das geheime Gesetz des Handtuchs. Wir halten fest, wer Liegen reserviert mit einem Handtuch, ist meist selbst ein Waschlappen.
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1: Ich bin Ursula Winkler. US-Präsident Trump hat nach eigenen Angaben Russland und die Ukraine von einer ab morgen geltenden dreitägigen Waffenruhe überzeugt. Diese werde die Aussetzung aller Kampfhandlungen sowie den Austausch von 1000 Gefangenen jeder Seite umfassen. Das schrieb Trump auf seiner Plattform Truth Social. Kiew und Moskau bestätigten die Vereinbarung.
2: Trump hatte die Präsidenten der Ukraine und Russlands, Zelensky und Putin, jeweils persönlich um die Waffenruhe gebeten. Er sei sehr froh, dass sie zugestimmt hätten, schrieb Trump. Hoffentlich sei dies der Anfang vom Ende eines sehr langen und tödlichen Krieges. Die Verhandlungen für ein endgültiges Kriegsende gingen weiter. Jeden Tag käme man näher ans Ziel, meinte Trump. Tatsächlich aber waren die Verhandlungen zuletzt in Stocken geraten. Tina Eck, USA.
1: Nach dem vorläufigen Aus der Entlastungsprämie durch den Bundesrat hält Finanzminister Klingbeil an Finanzhilfen für die Bürger fest. Man werde mit den Bundesländern weiter im Gespräch bleiben, sagte er bei einem Besuch in Kanada. Die Länderkammer hatte die geplante steuerfreie Beschäftigtenprämie von 1.000 Euro gestoppt.
3: Wir haben als Bundesregierung für diese Entlastungsprämie geworben und wir sind uns auch einig, dass wir etwas für die Menschen machen wollen. Und dieser Weg wird weitergehen. Nochmal, die Hand ist ausgestreckt. Das Ziel muss doch sein, dass man sich da jetzt nicht im Klein-Klein zerlegt, sondern dass man jetzt schnell an die Bürgerinnen und Bürger ein Signal sendet. Wir wollen euch unterstützen mit den Ländern, mit den Arbeitgebern, mit den Gewerkschaften zusammen. Müssen Lösungen gefunden werden. Das steht für mich im Mittelpunkt.
1: Finanzminister Klingbeil. Bundesumweltminister Schneider bereitet ein Verbot von Einweg-E-Zigaretten vor. Er werde noch in diesem Jahr ein entsprechendes Gesetz vorlegen. Die Einweggeräte sollen dann in Deutschland nicht mehr verkauft werden dürfen. Schneider begründete das angestrebte Verbot mit der Gefahr von Bränden, die von den Einweg-E-Zigaretten ausgehen. Sie würden häufig einfach über den Hausmüll entsorgt und führten dann zu Bränden in den Müllentsorgungsanlagen. Nachfüllbare Geräte sollen von dem geplanten Verbot nicht betroffen sein. Zum Fußball. Borussia Dortmund hat sich am Abend mit einem Heimsieg gegen Eintracht Frankfurt vorzeitig die Vizemeisterschaft in der Bundesliga gesichert. Der BVB gewann mit 3:2 gegen Eintracht Frankfurt. Das waren die Nachrichten mit Ursula Winkler.
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4: Hallo, Sebastian Pulli hier um kurz nach 11. 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Außer ich frage. 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

0: große Revolution in der Rockmusik. Nirvana hier bei uns, einen schönen Freitagabend.
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0: Es gibt ja so ein ganz wunderschönes Erste-Welt-Problem von Leuten mit sehr, sehr viel Geld. Die kaufen so einen richtig dicken SUV, so einen, der so anderthalb Parkplätze und Fahrspuren auf der Autobahn einnimmt, fahren den ganz, ganz stolz zum allerersten Mal nach Hause und stellen dann fest, oh, der ist ja zu groß für meine Garage. Diese Leute lache ich im Vorbeifahren aus dem Fahrerfenster meines Dacia Sandero heraus. Übrigens, Jeff Bezos hat ein ähnliches Problem.
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3: Ja, nee, ist klar.
4: Jeff Bezos will seine Megajacht verkaufen. Warum? Naja, ist zu groß.
3: Ja, ein Problem, das viele von uns kennen. Die Yacht passt einfach nicht mehr in den Hafen. Wenn der Jeff immer quer im Hafen von Monaco lag, das sah ja aus wie die MS Franziska im Verladehafen von Duisburg. Und da denkt man immer, die Superreichen hätten keine Probleme. Doch, haben die. Und das gönne ich denen. Was meint ihr denn, was da die Fetzen fliegen zwischen dem Jeff und seiner Lorraine Sanchez, seiner Frau, wenn der mit der Yacht nicht direkt vorm Edelrestaurant einparken kann? Ja, und dann wird im Beiboot durch den halben Hafen gepaddelt, ey, wie die Assis. Das Problem am Reichtum ist doch, dass der auf Dauer einsam macht. Ganz ehrlich, da sitze ich doch lieber mit zwei Kumpels und Carsten Oettinger am Baggersee. Ja, das Oettinger, wenn das gut gekühlt ist, kannst du das wunderbar trinken. Für 7,50 Euro die Kiste. Im Angebot. Ja, ja. Und da macht doch wirklich Spaß. Schnäppchen jagen. Und so macht's der Jeff Bezos doch auch. Von den Reichen kann man Sprachen lernen.
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Namen der Eisheiligen. Hier, die kalte Sophie. Klingt wie die Freundin von jedem. Und noch schöner, der Eisheilige Marmatus. Das wird der nächste trendige Köln-Ehrenfelder Kindername. Der Marmatus ist gerade mit dem Corbinian auf einer Hinterhof-Vernissage. Komm, wir machen warme Musik vor den Eisheiligen. Bisschen was Spanisches. Enrique Iglesias. Kommt gut durch die Nacht.

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0: wahnsinnig schön. Der warme Klang der Gitarren, die Cornells, 74, 75. Werfen wir einen kurzen Blick auf die Bundesliga.
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0: Ja, die Hessen ja schon gefährlich, ne? Vor allem Offenbacher und bitte nicht direkt in die Augen gucken. Beim Fußball ging's heute, die Frankfurter besiegt von Dortmund im Abendspiel mit 3:2 für den BVB am Ende. Auf die anderen Spiele gucken wir jetzt.
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2: Ja, neben dem Gerangel um die internationalen Startplätze geht es ja vor allem um die Frage, wer in der kommenden Spielzeit seinen Platz an die Schalke abgibt, die sich in Liga 1 ja dann erst einmal wieder neu vorstellen müssen.
3: I'm coming from Ruhrpott. Ruhrpott, you know Schalke?
4: Yeah.
3: Schalke, Schalke 04. Schalke! Schalke! Schalke! Schalke!
2: Heidenheim, St. Pauli und Wolfsburg sind aktuell die aussichtsreichsten Bewerber um einen der Abstiegsplätze. Die Kölner sind ja so gut wie sicher und haben an diesem Spieltag die Möglichkeit, den Gang in Liga 2 auch rechnerisch abzuwenden und gleichzeitig beim Gegner aus Heidenheim den Aufzugknopf für eine Abwärtsfahrt zu drücken.
5: Der Kampf um den Abstieg im Fußball. Nun ist Aufstieg natürlich. Aufstieg, Aufwind.
2: Ja, und Gladbach hat den Klassenerhalt ja schon gefeiert. Das Spiel gegen Augsburg ist deswegen nur noch so eine Art, naja, Betriebsausflug mit Teilnahmepflicht.
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2: In Leverkusen reiben sie sich gerade verwundert die Augen, denn in der Tabelle stehen sie auf einmal auf Platz 4. Damit hätten sie den Startplatz für die Champions League sicher. Warum, wissen sie selbst nicht so richtig. Für die Vollendung dieses Fußballfiebertraums muss aber der direkte Konkurrent aus Stuttgart geschlagen werden.
7: Ich werde weiter dranbleiben und meinen Traum verwirklichen.
2: Tja, und da haben wir jetzt den Bayern-Salat aus und raus aus der Champions League.
8: Ja, ich glaube, wir waren heute keine Killer. Sowas hätten wir heute einfach gebraucht.
2: Aber trotzdem, schönen Anpfiff.

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1: Ich bin Ursula Winkler. US-Präsident Trump hat nach eigenen Angaben Russland und die Ukraine von einer ab heute geltenden dreitägigen Waffenruhe überzeugt. Sie werde die Aussetzung aller Kampfhandlungen sowie den Austausch von 1000 Gefangenen jeder Seite umfassen, schrieb Trump auf seiner Plattform Truth Social. Er sei Kreml-Chef Putin und dem ukrainischen Präsidenten Zelensky sehr dankbar, dass sie zugestimmt hätten. Kiew und Moskau bestätigten die Vereinbarung. Die umstrittene Riester-Rente bekommt einen Nachfolger. Der Bundesrat hat neue Regeln für die staatlich geförderte private Altersvorsorge beschlossen. Ziel ist es, wieder mehr Menschen zum privaten Sparen für die Rente zu motivieren.
2: Neu ist vor allem, Sparer können künftig selbst entscheiden, wie viel Risiko sie eingehen wollen. Es gibt sichere Modelle mit vollständiger Garantie, aber auch Varianten mit weniger Absicherung und dafür höheren Renditechancen. Der Staat unterstützt das Ganze weiter mit Zuschüssen. Besonders Familien profitieren zusätzlich über Kinderzulagen. Auch Selbstständige können die staatlich geförderte Altersvorsorge nutzen. Hintergrund ist die Sorge, dass die gesetzliche Rente allein für viele Menschen später nicht mehr reichen wird. Zoe Tassovali, Nachrichtenredaktion.
1: Das US-Verteidigungsministerium hat damit begonnen, neue Akten zu UFOs zu veröffentlichen. Es sei die erste Veröffentlichung bisher geheimer Akten zu nicht identifizierten anomalen Phänomenen. Das teilte das Pentagon in Washington mit.
3: Auf der Pentagon-UFO-Webseite sind nun rund 160 Dateien über außerirdische Phänomene für jedermann zugänglich. Es gibt viele Schwarz-Weiß-Aufnahmen von unbekannten Flugobjekten, viele davon auch schon ziemlich alt. Das amerikanische Volk solle sich selbst ein Bild davon machen, was man an nicht identifizierten Luftphänomenen, Flugobjekten und möglichem außerirdischen Leben über die Jahre gesammelt habe, erklärte Präsident Trump und wünschte viel Spaß dabei. Neben dem Pentagon sind auch die NASA, das FBI und verschiedene Geheimdienste an der UFO-Dokumentation beteiligt. Tina Eck, USA.
1: Zum Fußball. Borussia Dortmund hat sich am Abend vorzeitig die Vizemeisterschaft in der Bundesliga gesichert. Der BVB gewann zu Hause mit 3:2 gegen Eintracht Frankfurt. Die Hessen müssen nun um die Qualifikation für den Europacup fürchten.
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4: Kommt wunderbar durch diesen Freitagabend, lasst es krachen oder macht es euch einfach gemütlich. Morgen steht hoffentlich Ausschlafen bei euch an. Claudia Löhr ist mein Name. Hallo zusammen.

jetzt neu bei uns. Harry Styles, American Girls. 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

0: Das ist neu bei uns im besten Mix. Harry Styles, American Girls. Ich darf vielleicht um diese Uhrzeit mal kurz ein bisschen aus dem Nähkästchen plaudern. Wir haben hier einen Drucker auf der Arbeit und jeden Morgen, wirklich jeden einzigen Morgen, zieht der, wenn du was drucken willst, erstmal ein Papier ein, zerknüttelt das total und schreit dann Papierstau. Es ist wirklich zum wahnsinnig werden. Die Kollegin Laura Pottig verzweifelt so allmählich und ich fürchte, es dauert nicht mehr lang, dann tut sie diesem Drucker etwas an.
1: 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Von Null auf Pottig.
2: Ich bin's, Laura.
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3: Ich werde es wie einen Unfall aussehen lassen, wobei brauche ich gar nicht. Falls das Ding morgen nicht mehr angeht, weil komplett zerstört, wird niemand hier an Vandalismus denken, sondern einfach nur denken, ach guck, da hat der Drucker wieder Weltschmerz. Ich verstehe das nicht. Ich meine, unsere Handys können inzwischen unseren kompletten Haushalt steuern, von der Temperatur im Bad bis hin zum Dunkelheitslevel im Schlafzimmer aus Kilometern Entfernung. Wir können Organe transplantieren. Gut, also jetzt nicht ich im Speziellen, ja? Was? Ach, das ist gar kein Herz, das ist eine Leber. Ja, ist doch super. Dann hat er jetzt zwei. Weiter im Text. Also die Welt hat schon medizinische Wunder vollbracht. Wir waren auf dem Mond, hinter dem Mond, wir waren im Weltall. Und mein Drucker so, nee, A5. A5 kann ich nicht drucken, weil, also heute fühle ich mich einfach mehr nach Dinner 4. Und außerdem ist meine Patrone schon fast leer. Und mit fast leer meine ich, sie ist eigentlich noch voll. Aber ich könnte ja mal so alle 5 Sekunden darauf hinweisen, dass ich eventuell in 20 Jahren keine Tinte mehr haben werde. Und außerdem sind deine Patronen eigentlich vom Original her. Sind deine Patronen eigentlich vom Originalhersteller? Hallo? Sind deine Patronen eigentlich vom Original? Halt den Rand, Mann! Ich sag's euch, so viele Dinge auf der Welt sind nur passiert, weil irgendein Drucker wieder gestreikt hat. Die Titanic zum Beispiel. In Wirklichkeit sind die Eiswarnungen nie angekommen, weil das Fach 2 im Drucker unten in der Mitte leer war. Die hängen da seitdem in einer Druckerwarteschlange. Alleine dieses Wort, Druckerwarteschlange, das sagt doch schon alles. So, ich muss gehen. Der Drucker sagt, er möchte gerne eine heiße Milch mit Honig haben und danach lackiere ich ihm noch die Füße. In Magenta! Ach nee, geht nicht, ist leer.
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neu bei uns. Oliver Heldens, Lady, Hear Me Tonight. 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

0: Tate McRae und Greedy. Kommt gut durch diese Nacht. Nicht vergessen, ne? Sonntag ist ja Muttertag. Falls euch nichts für die Mami einfällt. Hier sind ein paar Inspirationen von unserem Hannes.
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2: Vergesst nicht den Muttertag, Freunde. Und falls euch nichts einfällt, was ihr auf die Karte schreiben könnt, hier ein paar Inspirationen. Mütter sind wie Knöpfe, sie halten alles zusammen. Oder Engel ohne Flügel nennt man Mutter. Wenn euch das zu cheesy ist, dann schreibt einfach sowas wie: Liebe Mama, ich habe erst begriffen, wie bedingungslos deine Liebe ist, als ich mir meinen Bruder mal genauer angesehen habe. Was Nettes halt. Aber mal im Ernst, ein Hoch auf alle Mütter, die haben Superkräfte. Jede Mutter kann doch aus dem Stand eine Truppe Navy Seals ausbilden und backt nebenbei noch einen Hefezopf, bevor sie zur Arbeit geht. Mütter können kein Multitasking, die haben es erfunden. Kranktage gibt's nicht. Und wir wissen, der Atem von Müttern kann Wunden heilen. Einmal pusten und alles wieder gut. Und immer dran denken, wir können alle dankbar sein, dass unsere Mütter die ganzen Gutscheine, die wir als Kind geschrieben haben, nie einlösen. Ich glaube, meine müsste bis an ihr Lebensende nie wieder selbst kochen oder die Bude aufräumen. Also danke, Mutti.
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1: Ich bin Ursula Winkler. In der Ukraine und in Russland läuft inzwischen die Zeit, in der eine von US-Präsident Trump vermittelte dreitägige Waffenruhe greifen soll. Dabei war nicht sofort klar, ob die Kampfhandlungen tatsächlich bereits eingestellt wurden. Trump hatte die Waffenruhe und einen Gefangenenaustausch unerwartet und sehr knapp vorher angekündigt. In Moskau ist heute die traditionelle Militärparade zum Tag des Sieges der Sowjetunion über Hitler-Deutschland geplant. Nach dem überraschenden Nein des Bundesrats zur geplanten steuerfreien Entlastungsprämie will die Bundesregierung jetzt nach Lösungen suchen. Sie hält weiter an dem Plan fest, Beschäftigte wegen der hohen Energiepreise zusätzlich zu entlasten.
2: Die Bundesregierung bedauert das Nein des Bundesrats und will jetzt zusammen mit den Ländern nach einer Lösung suchen. Vor allem die SPD hält aber weiter an der Prämie fest und sagt, die 1.000 Euro wären für Millionen Beschäftigte ein wichtiges Zeichen gewesen. Das sieht auch der Sozialverband Deutschland so. Gerade bei den aktuell hohen Alltagskosten wie Mobilität oder Energie hätte das vielen Menschen wirklich geholfen, heißt es. Ob und wann die Prämie am Ende jetzt kommt, wird sich erst noch zeigen. Zoe Tassovali, Nachrichtenredaktion.
1: Aus Protest gegen eine mögliche Rückkehr zur Wehrpflicht sind bundesweit Zehntausende Schülerinnen und Schüler auf die Straße gegangen. Unter dem Motto Schulstreik gegen die Wehrpflicht gab es in vielen Städten Demonstrationen. Die Bundeswehr hat derweil bereits erste Rekruten gewonnen, wie das Verteidigungsministerium mitteilte.
3: Seit Januar fragt die Bundeswehr 18-Jährige aktiv, ob sie Lust hätten auf einen Wehrdienst. Über 200.000 Briefe wurden schon verschickt. Junge Männer müssen antworten, Frauen können es freiwillig tun und das machen bislang nur sehr wenige. Die Quote liege bei nur rund 3%. Von den angeschriebenen Männern hätten etwa 86% den Fragebogen fristgerecht beantwortet. Diejenigen, die nicht reagieren, bekommen eine Erinnerung. Wer sich weiter nicht rührt, dem droht ein Bußgeld von 250 Euro. Thomas Bremser, Nachrichtenredaktion.
1: Zum Fußball. Borussia Dortmund hat sich am Abend vorzeitig die Vizemeisterschaft in der Bundesliga gesichert. Der BVB gewann zu Hause mit 3:2 gegen Eintracht Frankfurt. Die Hessen müssen um die Qualifikation für den Europacup fürchten.
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4: Claudia Löß, ja hallo, die neue Single von Miles Smith habe ich gleich für euch. Hat er ja zusammengedengelt mit Niall Horan. Drive Safe heißt der Song, sehr, sehr schöne Nummer, finde ich. Aber jetzt erstmal dieser richtig coole 80er. Der macht ja wohl Bock. Taylor Dane, Tell It To My Heart. Kommt gut durch die Nacht, hallo zusammen.

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0: Susanne hat nämlich gestern gut zugehört und da ist richtig was runtergekommen im Geldregen.
1: 10.000 Euro.
2: Stopp. Das glaube ich gar nicht. Boah, meine Güte. Nee, das kann ich jetzt nicht fassen. Vielen, vielen Dank.
0: Ja, 10.000 Euro, das ist schon eine Hausnummer und das Timing ist halt auch perfekt.
2: Wir heiraten noch in diesem Jahr. Wir haben noch keinen festen Termin, wir haben noch gar nichts geplant, aber jetzt haben wir wenigstens das Geld dafür.
0: Glückwunsch, Susanne. Für euch geht es übrigens im Geldregen am Montag weiter, 7:45 die erste Spielrunde. 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

Claudia Löhr hier, hallo. BTS hat neue Musik am Start, die gibt's gleich. Swim heißt der Song und den hier kennt ihr. Hier ist Ray. Where is my husband?

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Das ist eine sehr schöne Geschichte. Stellt euch vor, ihr geht morgen früh zum Bäcker, ja, holt euch die Brötchen und habt das Gefühl, ihr steht einfach mitten in einer fetten Disco. In Frankreich kann euch das passieren. Da gibt es einen DJ, der heißt Dorian Gamon. Und der tritt nicht auf Hochzeiten oder in Clubs oder was auf. Nein, er legt in Bäckereien auf. Also mit orange getönter Blümchensonnenbrille und diesem typisch französisch-weiß-blau gestreiften Oberteil. Er selber nennt sich DJ Baguette und er sagt, ja, er will halt die kleinen Betriebe unterstützen und junge Menschen dazu animieren, in der Bäckerei ihr Brot zu kaufen. Gehört ja immerhin zur französischen Kultur. Ich liebe alles an der Geschichte. Das hier könnt ihr zum Beispiel auflegen. Neu bei uns im Best Mix, Somber und Home Wrecker.

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1: Ich bin Ursula Winkler. In der Ukraine und in Russland läuft inzwischen die Zeit, in der eine von US-Präsident Trump vermittelte dreitägige Waffenruhe greifen soll. Dabei war nicht sofort klar, ob die Kampfhandlungen tatsächlich bereits eingestellt wurden. Trump hatte die Waffenruhe und einen Gefangenenaustausch unerwartet und sehr knapp vorher angekündigt. In Moskau ist heute die traditionelle Militärparade zum Tag des Sieges der Sowjetunion über Hitler-Deutschland geplant. In der Pflegeversicherung droht in den kommenden 2 Jahren eine Finanzlücke von mehr als 22,5 Milliarden Euro. Das geht aus Äußerungen von Bundesgesundheitsministerin Wagen in der Rheinischen Post hervor. Bis Mitte des Monats will sie deshalb Vorschläge für eine Pflegereform vorlegen.
2: Dass die Menschen immer älter werden, ist nur ein Grund dafür, dass die Pflegekassen am Stock gehen. Hauptursache dürfte sein, dass vor fast 10 Jahren die Pflegestufen umgestellt worden sind. Leistungen gibt es seitdem häufiger und früher. Laut Ministerin Wagen hat sich die Zahl der Menschen, die als pflegebedürftig eingestuft werden, seitdem verdoppelt. Es werden auch Gruppen erfasst, von denen das damals niemand gedacht habe, etwa viele Kinder und Jugendliche mit ADHS. Um die Finanznot der Kassen zu lindern, werden vermutlich Leistungen gekürzt oder gestrichen. Thomas Bremser, Nachrichtenredaktion.
1: Der Bundesrat hat den Weg für Public Viewing Events während der anstehenden Fußball-Weltmeisterschaft freigemacht. Damit werden öffentliche Übertragungen von WM-Spielen auch nach 22 Uhr möglich.
3: Warme Sommernächte und gemeinsam Fußball schauen. Genau das dürfte bei der WM jetzt vielerorts möglich bleiben. Denn gerade bei diesem Turnier laufen viele Spiele mitten in der Nacht hier bei uns in Deutschland. Die Behörden vor Ort dürfen Public Viewings deshalb auch nach 22 Uhr erlauben, sollen dabei aber weiter auf den Lärmschutz achten. Heißt, Fußballstimmung ja, aber die Nachbarn sollen trotzdem nicht gestört werden. Die Vorrundenspiele der deutschen Mannschaft sind um 19 bzw. 22 Uhr. Zoe Tassovali, Nachrichtenredaktion.
1: Zum Fußball. Borussia Dortmund hat sich am Abend vorzeitig